0: leider vorbei. Aber gute Nachricht, Leute. Der Kollege Nick Potthoff aus dem Junge Nacht-Team, der hat sich mal hingesetzt und hat aber mal so richtig tief gegraben und nach Themen gesucht, über die wir jetzt im Smalltalk sprechen können. Da hat er aber einige wilde Takes, die er da gleich raushaut. Hört ihr in 10 Minuten in der Jungen Nacht. Vorher erstmal Alex Warren, Ordinary für euch.
1: Richtig.

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0: Es fehlt ab jetzt einfach ein großes Smalltalk-Thema, ne? Egal ob Fußballfan oder nicht, über die WM konnten wir irgendwie mit jedem quatschen. Egal ob Kollegen, ob Bäcker, ob Kiosk, ob Familie. Es ging immer. Irgendwas ist einem immer eingefallen. Nick Potthoff aus dem Junge Nachtteam, was machen wir denn jetzt ohne WM?
1: Ich habe eine Sinnkrise, ich sag's, wie es ist. Ich bin immer mit Floskeln durch Gespräche gekommen, die letzten Wochen so durchgeslidet. Der hätte früher schießen müssen oder ein frühes Tor hat dem Spiel gut getan.
0: Ja, oder Klassiker hast du auch beim Tippen so reingeschissen. Ja, ja, ich auch. Ey, das ist jetzt alles vorbei. Worüber reden wir denn jetzt?
1: Ein Thema geht immer, das wissen auch Ariane und Eva aus Detmold.
2: Jetzt geht's zurück zum Wetter. Ja, jetzt wird's wohl doch wieder kalt, ha? Aber nächste Woche soll es dann doch wieder warm werden, habe ich gehört. Aber dann auch nochmal richtig warm, ne? Also so.
3: Der Klimawandel.
2: Ach, der Klimawandel, ja. Nennen das Kind beim Namen.
0: Ja, stimmt. Und den Regen hat das Land auch wirklich gebraucht, ne?
1: Ich finde das gut, weil das kann ich auch mit Floskeln kombinieren. Also wenn es wieder heiß wird und bei meinem Kumpel die Zimmerpflanzen eingehen, hätte er früher gießen müssen. Aber ich meine, was Smalltalk-Themen angeht, am Ende fällt man als Fußballfan wie ich aber weich, also wie Evangelos aus Köln auch.
4: Für mich bleibt es beim Fußball. So Sommer, Transferphase und so, neue Transfers, die noch kommen, die nächste Saison, sowas einfach.
1: So, darüber rede ich jetzt auch ab heute wieder.
0: Finde ich geil. Problem ist nur, interessiert leider kaum einen, ne? Also deutlich weniger auf jeden Fall als die WM. Wenn ich dem Bäcker jetzt irgendwie von den neuen Transfers von Arminia Bielefeld erzähle, vor allem wenn es der Bäcker hier in Köln ist, ich glaube, der guckt mich nur blöd an. Aber okay, wir haben zumindest ein paar Gesprächsthemen und da hast du recht, Nick. Wetter geht natürlich immer.

22. Hier ist die junge Nacht. Und Leute, wie sieht's aus? Wer von euch ist denn noch wach? Wer ist vielleicht sogar schon wach um diese Uhrzeit und hört gerade Radio? 0221 567 89 111. Das ist die Nummer hier zu mir. Haut gerne mal raus, was bei euch geht in dieser Nacht. Warum seid ihr wach? Wo seid ihr gerade unterwegs? Was bei mir gilt, kann ich euch sagen. Ich bin bis 5 für euch am Start und versuche euch irgendwie wach zu halten. Spiele euch natürlich auch immer wieder neue Tracks hier in der jungen Nacht. Jetzt habe ich hier einen neuen Track von Somba. My Body Isn't Ready ist es für euch. Ist ein Track über Selbstzweifel mit dem eigenen Körper und auf dem Weg zur Selbstakzeptanz. Wie kann das funktionieren? Da nimmt euch Somba jetzt einmal mit hier in der jungen Nacht.

0: Kurz nach halb drei.
1: Hier ist die junge Nacht und ich schaue mit euch auf die Straßen. 7 Meldungen sind's. Zuerst die A5 Frankfurt Richtung Karlsruhe. Die ist zwischen Heppenheim und Hemsbach wegen der Baustelle bis 6 Uhr dicht. Folgt der U86 für die Umleitung. Dann die A14 Magdeburg Richtung Schwerin. Die ist zwischen Kreuz Magdeburg und Dahlen-Warsleben in beiden Richtungen wegen Bauarbeiten bis etwa 5 gesperrt. Die A40 Essen Richtung Duisburg ist zwischen Essen-Zentrum und Essen-Holsterhausen wegen Wartungsarbeiten im Ruhr-Schnellwegtunnel gesperrt. Die A44 Essen Richtung Düsseldorf, die ist zwischen Dreieck Felbert Nord und Hetterscheid wegen Bauarbeiten bis Mitte Oktober dicht. Dann die A59 Dienstlaken Richtung Duisburg, die ist zwischen Duisburg-Marxloh und Kreuz Duisburg-Nord nach einem Unfall gesperrt. Die A71 Suhl Richtung Erfurt ist zwischen Stadtilm und Arnstadt Stadt Süd wegen Wartungsarbeiten bis 6 gesperrt. Und zum Abschluss die A111 in Berlin Richtung Dreieck Oranienburg. Die ist zwischen Weidmannslusterdamm und Schulzendorfer Straße wegen der Nachtbaustelle bis etwa 5 Uhr dicht. Und das war's von den Straßen. Ich wünsche euch weiterhin eine gute Fahrt. Kommt gut und sicher durch.
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1: Und da bin ich, Philipp Strunk. Halt zusammen, schönen Mittwoch wünsche ich euch. Und mit am Start sind auch Bibi Rexha und Faithless. New Religion spiele ich euch jetzt hier in der jungen Nacht. Kommt alle gut durch die Nacht.

0: 2:41 Uhr. Bunt und Mapei. Trippen. Hier ist die junge Nacht und wir haben eben schon drüber gequatscht. Die Fußball-WM ist seit 2 Tagen vorbei. Die WM-Smalltalk-Themen gehen so langsam auch vorbei. Und die Panini-Alben, die Sammelalben mit den Stickern, die sind auch voll. Zumindest das von Nick Potthoff aus dem jungen Nacht-Team. Nick, du warst ja die ganze WM über immer sehr hinter den Panini-Stickern. Jetzt bist du in dem richtigen Loch, wo das Sammeln vorbei ist, ne?
1: Das Schöne war ja auch, das konntest du sammeln, das hat irgendwie nicht viel Platz weggenommen. Es war ein Projekt, ne? Mhm. Aber Projekte sind halt irgendwann vorbei. Karl aus Leverkusen, der hat eine Idee für mich, ein Projekt, was quasi ewig geht.
2: Ja, Tupperware.
3: Ja,
2: Tupperware geht immer. Verschiedene Farben, der Deckel.
1: Ja, ich sammle bei mir zu Hause auf jeden Fall auch schon Plastikschüsseln und Deckel einfach so, die in einem Schrank rumfliegen. Ich weiß nicht, ob das zählt, aber es hat ja auch Gaming-Elemente. Da kannst du dann stundenlang rumraten, welcher Deckel passt eigentlich zur Schüssel. Also ja, okay.
0: Ja, voll, mach ich auch. Ich sammle Tupperware von meiner Mutter, ja? Ist so ein bisschen wie bei Avengers mit den Infinity Stones. Irgendwann habe ich alle Tupper-Töpfe von meiner Mutter bei mir zu Hause. Dann habe ich es auch durchgespielt. Das Problem ist nur, nimmt irgendwie auch sehr viel Platz weg auf Dauer. Ne?
1: Ich will auch was haben, was näher an Panini dran ist. Ja. Ne? Auch so ein bisschen oldschool vielleicht. Mhm. Weil Diddl kommt ja zurück. Tassen sammeln oder ganz classic wie früher, ganz früher. Einfach so Zettel unterschiedliche. Mhm. Also so ein Retro-Trend, der wieder back ist. Das fühle ich schon, das kann man schon machen.
0: Ja, okay. Ja, also halt mal fest, die einen sammeln Tupper-Töpfe, Nick sammelt jetzt Diddl-Blätter und die Spieler der argentinischen Fußballnationalmannschaft übrigens, die sammeln gerade FIFA-Ermittlungsverfahren, nachdem sie Crash-Out gegangen sind in der Finalniederlage gegen Spanien. Da haben sie auch was zu sammeln gerade. So können wir sagen, jeder verarbeitet das Ende der WM gerade ein bisschen anders. Hier ist die junge Nacht. Weitere WM-Löcher stopfen wir übrigens in einer halben Stunde. 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
1: Um 3 Uhr mit Marc Geißler. In Frankreich dürfen Kinder und Jugendliche unter 15 Jahren in Zukunft kein Social Media mehr benutzen. Das französische Parlament hat den Gesetzentwurf dafür verabschiedet. Damit ist Frankreich das erste Land in Europa mit so einem Verbot. Aus Paris, Julia Borutta.
2: Das Verbot für unter 15-Jährige betrifft alle sozialen Plattformen, sieht aber Ausnahmen für Online-Enzyklopädien oder digitale Projekte mit Bildungszwecken vor. Beliebte Plattformen wie YouTube und WhatsApp dürfen nach Angaben der zuständigen Berichterstatterin im Parlament weiter für das reine Anschauen von Videos oder für den privaten Chatverkehr genutzt werden. Doch auch sie müssen eine Altersüberprüfung für den Teil einführen, der einem sozialen Netzwerk gleichgestellt ist, also etwa Kanäle zum Teilen von Inhalten oder Kommentarfunktionen. Kritiker des Gesetzes halten es für nicht durchführbar und deshalb reine Symbolpolitik.
1: Nach tagelangem Druck aus der Bevölkerung hat der ukrainische Präsident Zelensky Armeechef Syrsky entlassen. Neuer Oberbefehlshaber der Streitkräfte soll der 43-jährige General Drapaty werden. Auslöser für die Proteste war unter anderem die Entlassung des beliebten Verteidigungsministers Fedorow. Dieser hatte zuvor öffentlich Kritik an Syrsky geäußert. Dabei ging es um unterschiedliche Vorstellungen zur Kriegsführung, vor allem beim Einsatz von Drohnen. Zelensky kündigte an, Fedorow solle eine neue Aufgabe erhalten und weiter an der technischen Entwicklung der Ukraine arbeiten. Ein mögliches Alkoholverbot an Bahnhöfen stößt bei Obdachlosenvertretern auf Kritik. Die Bundesarbeitsgemeinschaft Wohnungslosenhilfe befürchtet neue Härten für Obdachlose mit Alkoholsucht. Ein Verbot ändere nicht die Lebenslage der Menschen, die sich am Bahnhof aufhielten, sondern verdränge sie lediglich aus dem Blickfeld, sagte Vizegeschäftsführer Kraus dem Redaktionsnetzwerk Deutschland. Durch ein Alkoholverbot würden Menschen in Bereiche gedrängt, die weniger Schutz böten. Die Deutsche Bahn hat angekündigt, dass die Regel ab dem 15. Oktober an allen 5.400 Bahnhöfen gelten soll. Im südlichen Oberallgäu ist möglicherweise ein Bär unterwegs. Das Bayerische Landesamt für Umwelt warnt deshalb aktuell Wanderer in der Region. Gefunden wurde Kot, der möglicherweise von einem Bären stammt. Die Proben sollen nun untersucht werden. Landwirte werden gebeten, ihre Tiere nachts in den Stall zu bringen. Und Wanderer sollen keine Lebensmittel oder Müll in der Natur zurücklassen. Zuletzt war vor gut 3 Jahren ein Bär im Landkreis Oberallgäu nachgewiesen worden. Das Wetter für Deutschland heute Nacht mal klar, mal bewölkt bei 16 und 6 Grad. Tagsüber in der Nordhälfte viele Wolken, gegen Abend an der Ostsee Gewitter. Im Süden scheint viel die Sonne, später kommen dann da auch Wolken dazu bei 18 bis 28 Grad. Die Zeit, es ist 3.03 Uhr.
3: Schönen guten Morgen, hier ist die Junge Nacht und ich schaue mit euch auf die Straßen. Da habe ich 7 Meldungen. Zuerst die A5 Frankfurt Richtung Karlsruhe. Die ist zwischen Heppenheim und Hemsbach wegen einer Baustelle bis 6 Uhr dicht. Folgt da bitte der U86 für die Umleitung. Dann die A14 Magdeburg Richtung Schwerin. Die ist zwischen Kreuz Magdeburg und Dahlen-Warsleben in beiden Richtungen wegen Bauarbeiten bis etwa 5 Uhr gesperrt. Die A40 Essen Richtung Duisburg ist zwischen Essen-Zentrum und Essen-Holsterhausen wegen Wartungsarbeiten im Ruhrschnellwegtunnel dicht. Die A44 Essen Richtung Düsseldorf ist zwischen Dreieck Felbert Nord und Hetterscheid wegen Bauarbeiten bis Mitte Oktober gesperrt. Die A59 Dienstlaken Richtung Duisburg ist zwischen Duisburg-Marxloh und Kreuz Duisburg Nord nach einem Unfall gesperrt. Dann die A71 Suhl Richtung Erfurt, die ist zwischen Stadthilm und Arnstadt Süd wegen Wartungsarbeiten bis 6 Uhr dicht. Und zum Abschluss habe ich dann noch die A111 in Berlin Richtung Dreieck Oranienburg. Die ist zwischen Weidmannsluster Damm und Schulzendorfer Straße wegen der Nachtbaustelle bis etwa 5 Uhr dicht. Und das war's von den Straßen. Ich wünsche euch weiterhin eine gute Fahrt. Kommt gut und sicher durch.
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3: Und hier geht's mit Philipp Strunk. Hi zusammen, schönen Mittwochmorgen wünsche ich euch. Warum seid ihr zur Hölle wach um 3.04 Uhr? Das wollte ich jedem von euch wissen. Seid ihr vielleicht noch wach, weil ihr in der Nachtschicht seid? Seid ihr schon wach, weil ihr gleich schon wieder anfangen müsst zu arbeiten? Das könnt ihr mir gerne weiter erzählen. Vielleicht habt ihr auch Ferien und seid gerade auf dem Weg in den Urlaub. Auch geil. Erzählt mir gerne davon, per Text oder per Sprachnachricht. Kevin zum Beispiel hat mir geschrieben, der ist gerade in der Nachtschicht, sitzt auf dem Bagger, hat mir auch ein Foto geschickt, das könnt ihr auch gerne tun. Wünsche dir auf jeden Fall eine gute Schicht und die wünsche ich auch dem jungen Nachthörer, der mir hier noch eine Sprachnachricht geschickt hat. An die 0221 567 89111. Wer ist denn da?
4: Hallihallo, Claudia hier.
3: Hi.
4: Ja, ich bin noch, weil ich im Sicherheitsdienst tätig bin. Ich bin Revierfahrer und arbeite immer von 19 Uhr bis 6 Uhr morgens. Ja, und darum bin ich noch.

0: Radio 13, hier ist die junge Nacht und Leute, ich bin ehrlich, ich hatte mir mehr erhofft. Ne? Zwischenzeitlich habe ich aber auch, muss ich auch ehrlich sagen, komplett reingeschissen, dann habe ich mir gar nichts mehr erhofft. Am Ende ist es immerhin Platz 19 von 44 geworden in unserer Kollegen-Tipprunde zur WM. Immerhin habe ich aber Spanien als Weltmeister getippt, da bin ich ein bisschen stolz auf mich. Große Frage ist jetzt nur, wo ja das WM-Tippspiel vorbei ist, bei vielen von euch wahrscheinlich. Was tippen wir jetzt? Wie füllen wir dieses Loch? Nick Potthoff aus dem Junge Nacht-Team versorgt uns heute schon die ganze Nacht mit Ideen, wie wir diese WM-Löcher stopfen können. Wir haben schon geklärt, wie wir Smalltalk stopfen können, wie wir die Sammelleidenschaft stopfen können. Und Nick, ich fürchte, du hast jetzt auch wieder sehr, sehr gute Tipps fürs Thema Tippen. Ja, was können wir da jetzt tun?
1: Gut ist, wenn zum Beispiel bei euch auf der Arbeit noch ein Sommerfest ansteht, da noch ein Tippspiel dazu. Perfekt. Das sagt auch Marc aus Herford.
2: Ja, also bei uns im Büro, da haben wir halt gemerkt, dass wir dringend ein Tippspiel brauchen, auch wenn die WM vorbei ist. Und dann haben wir einfach ein Tippspiel ins Leben gerufen, wo wir drauf setzen, wer sich bei der nächsten Firmenfeier voll daneben benimmt.
0: Ja, okay. Da gibt es natürlich dann auch Außenseiter, da gibt es Titelkandidaten, ich check das, ja.
1: Genau, es gibt so den einen, der ist eher Spanien, gefühlt Weltmeister, der andere eher Curaçao. Marc hat aber einen kleinen Cheatcode entdeckt.
2: Ja, ich glaube, ich gewinne das Ding, weil ich habe einfach auf mich selbst gesetzt.
1: Das ist sehr smart. Es kann den Job kosten, aber ja. Ich denke, fürs Tippspiel muss man auch mal ins Risiko gehen.
0: Ja, schwierig. Wenn ich jetzt meinen Job dann doch eher behalten will, auf was könnte ich dann tippen, Nick?
1: Dann musst du vielleicht ins Private gehen. Das macht zum Beispiel Carina aus Köln.
3: Also ich würde drauf tippen, wie lange es dauert, bis mein Onkel irgendeinen rassistischen Scheiß von sich gibt. Vermutlich auf der nächsten Familienfeier, vielleicht auch im Familienchat.
1: Ist auch eine gute Frage, was ein guter Tipp ist auf so einer Familienfeier. Ja. So, geht man da auf Sekunden, auf Minuten, Außenseiter-Tipp, mehrere Stunden. Da kann auch die ganze Familie mitspielen. Und wenn du auf Geld setzt, dann gehst du aus einer Familienfeier mit einem Plus nach Hause. Ich finde, das ist eigentlich ein guter Punkt.
0: Ja, du, und wenn du am Ende von der Familienfeier dann noch öffentlich allen erzählst, die da sind, was du so von ihnen hältst und was du so für Dinge getippt hast, dann kannst du live auf der Familienfeier sogar noch das WM-Finale nachstellen. Ne? Dann gehen sich nämlich auf der Familienfeier auch alle genauso an die Gurgel, wie der Argentinier Paredes auf die Spanier losgegangen ist. Hast du dann 1:1 nachgestellt.

einmal so schön summen können wie Dermot Kennedy, ne? Schön wär's. Power over me. Hier ist die

0: Duisburg, die ist zwischen Duisburg-Marxloh und Kreuz Duisburg-Nord nach einem Unfall gerade gesperrt. Die A71 Suhl Richtung Erfurt ist zwischen Stadtilm und Arnstadt Süd wegen Wartungsarbeiten bis etwa 6 gesperrt. Und zum Abschluss habe ich hier noch die A111 in Berlin Richtung Dreieck Oranienburg, die ist zwischen Weidmannslusterdamm und Schulzendorfer Straße wegen einer Nachbaustelle bis etwa 5 Uhr dicht. Und das war's von den Straßen. Ich wünsche euch weiterhin eine gute Fahrt, kommt gut und sicher durch.
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0: Und da bin ich, Philipp Strunk. Hi zusammen, ich grüße euch. Und ich wollte eben ja von euch wissen, Leute, warum seid ihr wach? Was geht bei euch in dieser Nacht? Und junge Nachthörer Ricardo hat sich gemeldet über die 0221 567 89111. Der ist unterwegs in der Nachtschicht im LKW, glaube ich. Und er ist aber auch wach, weil ihn eine Frage wach hält. Ja, er hat die mir geschickt per Sprachnachricht und möchte die mit euch einmal teilen, weil er ist auf der Suche nach Hilfe. Und ja, ich teile mal diese Frage mit euch.
2: Falls irgendjemand zu Hause Ananassaft und Orangensaft hat, der möge das mal bitte mixen und sich bei dir melden und mir dann die Auskunft geben, ob das tatsächlich zusammengemixt nach Kokos schmeckt. Ich bin total verwirrt.
0: Ich weiß nicht, wie du darauf kommst, Ricardo, aber ich tippe mal, du hast wahrscheinlich dir diesen Saft gemixt, hast den eben getrunken und jetzt denkst du, hä, was ist das? Kuckucksmilch, ich bin doch nicht im Malibu, denkst du dir wahrscheinlich. Also Leute, falls ihr diese Säfte zu Hause habt, ich habe sie leider hier nicht im Studio, mixt euch mal so einen kleinen Fruchtmix und probiert, ob es nach Kuckuck schmeckt. Und meldet euch rein, 0221

Kommt noch dieses Jahr ein neues Nico Santos Album und ist das Release-Datum der 30. Oktober? Vielleicht. Es gibt Hinweise darauf. Ich fange schon an, wie bei meinem Lieblingshobby Taylor Swift Easter Eggs auseinandernehmen. Aber Nico Santos hat jetzt auch mal so ein Easter Egg gedroppt. Der hat nämlich gestern das Musikvideo zu seinem neuen Song Why Don't You Stay auf YouTube gedroppt. Und dieses Video sieht so aus, als wäre es eine Überwachungskameraaufnahme aus einem Fahrstuhl. Und unten links ist ein Datum eingeblendet. Und da steht 30. Oktober 2026. Und in den Kommentaren schreiben jetzt schon viele Fans, ey, ist das vielleicht das Release-Datum vom Nico Santos neuem Album? Ich könnte mir vorstellen, dass es so ist, weil warum sollte man sonst so ein Datum da reinschreiben, ne? Ich bin sehr gespannt. Vielleicht werde ich recht behalten und die Nico Santos-Fans auch. Was ich auf jeden Fall sagen kann, ich spiele euch jetzt den neuen Track von Nico Santos hier in der Jungen Nacht. Why Don't You Stay ist das für euch. Nico Santos, vielleicht mit dem Hinweis auf ein neues Album am 3.

Daigo, Khaled und Griffin, Save My Love. Hier ist die junge Nacht am Mittwochmorgen. Und Leute, ich wollte eben ja von euch wissen, wie sieht's aus bei euch in dieser Nacht? Wer ist noch wach? Wer ist schon wach? Was geht bei euch? Wer hört überhaupt Radio um diese Uhrzeit? Und der junge Nachthörer Philipp hat sich reingemeldet, kommt aus jetzt muss ich einmal gucken, ich kenne, sorry, Schande über mein Haupt, den Ort kenne ich nicht. Friseute, aus Friseute. Komm, da gucken wir jetzt einmal, vielleicht ist es auch einfach eine Bildungslücke, aber da gucken wir einmal, wo das ist. Friseute ist eine Stadt und eine selbstständige Gemeinde an der Soeste im Landkreis Cloppenburg in Niedersachsen und gehört zum Oldenburger Münsterland. Habe ich wieder was gelernt? Grüße gehen raus zu dir nach Friseute. Und Philipp aus Friseute ist in der Nacht unterwegs, arbeitet als Zusteller und deswegen ist er wach. Wünsche ich dir eine gute Schicht und einen schönen Feierabend, wenn es so weit ist. Grüße gehen raus nach Friseute. Leute, was geht bei euch in dieser Nacht? Wo seid ihr gerade unterwegs? Warum seid ihr wach? Haut es gerne raus. 0221 567 89 111. Das ist die Nummer hier zu mir. Vielleicht seid ihr jetzt gerade erst aufgestanden, weil gleich die Frühschicht losgeht. Vielleicht müsst ihr irgendwie durchhalten in der Nachtschicht. Vielleicht geht was anderes. Text oder Sprachnachricht. Oder auch gerne ein Foto. Das könnt ihr alles gerne raushauen. Bis 5 bin ich noch für euch.

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1: Um 4 Uhr mit Marc Geißler. Der Drogenbeauftragte der Bundesregierung, Streeck, unterstützt das geplante Alkoholverbot an deutschen Bahnhöfen. In der Rheinischen Post sprach Streeck von einem Gewinn für alle. Aus der Nachrichtenredaktion Ronald Lessig.
2: Weniger Alkohol an Bahnhöfen führe zu einem besseren Sicherheitsgefühl, sagte Streeck der Zeitung. Hilfsorganisationen warnen dagegen vor den Folgen für Obdachlose. Sie könnten durch ein Alkoholverbot an Bahnhöfen aus dem Blickfeld gedrängt werden, hieß es von der Bundesarbeitsgemeinschaft Wohnungslosigkeit. Kritik kam auch von der Bundespolizeigewerkschaft. Der Vorsitzende Ostermann erklärte, er halte das Vorhaben für kaum umsetzbar, denn das Hausrecht besitze die Deutsche Bahn. Sie will das Verbot bis Mitte Oktober an allen rund 5.400 Bahnhöfen einführen. Bei Verstößen drohen ein Platzverweis oder ein Hausverbot.
1: Frankreich führt als erstes Land in Europa eine Altersgrenze für soziale Medien ein. Ab dem neuen Schuljahr sollen Kinder unter 15 Jahren Plattformen wie Instagram, Facebook oder TikTok nicht mehr nutzen dürfen. Präsident Macron spricht von einem wichtigen Schritt zum Schutz von Kindern und Jugendlichen und sieht Frankreich damit als Vorreiter in Europa. Sachsens Ministerpräsident Kretschmer fordert angesichts der politischen Mehrheitsverhältnisse in Ostdeutschland Gespräche mit allen Parteien. Der CDU-Politiker sagte dem Handelsblatt, man müsse mit jedem reden, der reden will. Kretschmer reagiert in Sachsen selbst mit einer Minderheitsregierung und setzt auf Gespräche im Sächsischen Landtag. Gleichzeitig kritisiert er die AfD, weil sie sich daran nicht beteilige. Die AfD setze darauf, dass die Regierung scheitere und so eine Partei schade dem Land. So Kretschmer. Nach mehr als 40 Jahren könnten die USA wieder Direktflüge in den Libanon erlauben. US-Präsident Trump sagte nach einem Treffen mit dem libanesischen Präsidenten Naun, er habe die Regierung angewiesen, die Voraussetzungen dafür zu schaffen. Bevor Flüge wieder starten können, müsse der Flughafen in Beirut jedoch von US-Behörden umfassend überprüft werden. Ob amerikanische Airlines tatsächlich Verbindungen anbieten wollen, ist noch offen. Das Geburtshaus von Adolf Hitler im österreichischen Braunau wird künftig als Polizeistation genutzt. Nach mehrjährigem Umbau soll das Gebäude heute dann offiziell eröffnet werden. Mit der Nutzung als Polizeizentrum will Österreich verhindern, dass der Ort zu einem Treffpunkt für Neonazis wird. Das Wetter für Deutschland. Zum Start in den Mittwoch gibt's vor allem im Norden viele dichte Wolken. Nach Süden hin viel Sonnenschein, später auch einige Wolkenfelder. Die Tageshöchstwerte bewegen sich zwischen 18 und 28 Grad. Morgen mal Sonne, dann wieder mal dichte Wolken. Vor allem im Osten dann Schauer- oder Gewittergefahr. Die Tageshöchstwerte für den Donnerstag 17 bis 28 Grad. Und die Zeit, es ist gleich 4.03 Uhr.
3: Schönen guten Morgen, hier ist die Junge Nacht und ich schaue mit euch auf die Straßen. 8 Meldungen sind's. Wir starten mit der A2 Hannover Richtung Berlin. Die ist zwischen Raststätte Marienborn Süd und Alleringer'sleben nach einem Unfall jetzt gesperrt. Passt da bitte auf. Dann die A5 Frankfurt Richtung Karlsruhe. Die ist zwischen Heppenheim und Hemsbach wegen einer Baustelle noch bis 6 Uhr gesperrt. Folgt der U86 für die Umleitung. Dann die A14 Magdeburg Richtung Schwerin. Die ist zwischen Kreuz Magdeburg und Dahlen-Warsleben in beiden Richtungen wegen Bauarbeiten jetzt noch etwa eine Stunde lang bis 5 Uhr dicht. Die A40 Essen Richtung Duisburg, die ist zwischen Essen-Zentrum und Essen-Holsterhausen wegen Wartungsarbeiten im Ruhrschnellwegtunnel gesperrt. Dann die A44 Essen Richtung Düsseldorf, die ist zwischen Dreieck Felbert Nord und Hetterscheid wegen Bauarbeiten bis Mitte Oktober gesperrt. Die A59 Dienstlaken Richtung Duisburg ist zwischen Duisburg-Marxloh und Kreuz Duisburg-Nord nach einem Unfall immer noch gesperrt. Dann die A71 Suhl Richtung Erfurt, die ist zwischen Stadtilm und Arnstadt Süd wegen Wartungsarbeiten bis etwa 6 gesperrt. Und zum Abschluss habe ich hier noch die A111 in Berlin Richtung Dreieck Oranienburg. Die ist zwischen Weidmannslusterdamm und Schulzendorfer Straße wegen der Nachtbaustelle bis etwa 5 Uhr dicht, also eine Stunde noch. Und das war's von den Straßen. Ich wünsche euch weiterhin eine gute Fahrt. Kommt gut und sicher durch.
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3: Und hier geht's mit Philipp Strunk. Hi zusammen, ich grüße euch, wünsche einen schönen Mittwochmorgen. Junge Nachthörer Nikolai hat sich reingemeldet bei mir. Ich wollte ja eben von euch wissen, wer von euch ist noch wach, wer ist schon wach und vor allem warum. Nikolai ist noch wach, der ist mit dem LKW unterwegs auf Nachtlinie, schreibt er. Immer von 19 bis 6 Uhr zwischen Löhne und Wismar unterwegs. Dann wünsche ich dir noch eine gute Fahrt und eine gute Restschicht. 2 Stunden noch, dann hast du es geschafft. Dann geht's auch für dich ab in den Feierabend. Was geht sonst noch so bei euch, liebe Leute? Bis 5 Uhr könnt ihr es mir noch erzählen. So lange bin ich noch für euch am Start. Jetzt spiele ich euch hier in der Jungen Nacht Lady Gaga, Abracadabra.

0: Na Leute, wie sieht's aus? Habt ihr euch schon erholt oder spürt ihr es noch? Am Wochenende war ja ein krasses Festival in NRW, in Weeze. Es war das Perukaville oder wie es am Ende vom Festival dann hieß.
1: Ich hab versucht zu schreien.
0: Ja, so muss eine Stimme klingen nach einem guten Festival, wie die Stimme von Lea aus Gladbeck. Besonders nach einem Festival wie eben dem Perukaville. Insgesamt waren über 300 DJs am Wochenende da. Künstlerinnen und Künstler sind aufgetreten, vor allem aus den Bereichen Elektro und EDM. Und über 200.000 Leute waren am Start, haben durchgefeiert, haben durchgeschrien und haben es richtig gefühlt. Wie eben auch Lea, das hat sie uns mit ihrer Reststimme am Ende des Festivals erzählt.
1: Einfach die Stimmung, vorhin das Camp. Die Leute sind so gut drauf, alle haben Spaß und manche auch keine Stimme mehr. Aber es ist einfach grandios, was hier abgeht. Egal ob auf dem Camp oder auf dem Festivalgelände. So viel Liebe, so viele tolle Menschen. Einfach traumhaft.
0: Einfach traumhaft. Und eine gute Zeit hatte, glaube ich, auch junge Nachthörer Tobi aus Weeze. Der war am Wochenende auch auf dem Perukaville und zwar on stage. Da hat er mir jetzt eben geschrieben an die 0221 56789 111. Tobi konntet ihr sehen als DJ Binsey. Da hat er aufgelegt auf dem Jukebus und er hat mir eben gerade geschrieben zur Frage, warum er jetzt um diese Uhrzeit wach seid, dass er gerade noch die letzten Nachwehen vom Perukaville auskuriert. Trotzdem zieht er aber durch. Gerade ist er mit den Hunden draußen unterwegs und dann geht's für ihn gleich zum Hauptjob. Ich hoffe, lieber Tobi, wenn dich auf der Arbeit gleich wer fragt, wo du am Wochenende warst, dass du dann nicht sagst, ja, sondern dass du trotzdem noch in der Lage bist und gut genug auskuriert bist, um zu sagen, du warst auf dem
2: so. 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

0: Leonie, Faded Love, hier ist die junge Nacht und jetzt kommen wir zu dem Buch, das feiert Booktalk gerade aber mal komplett.
1: Dieses Buch war mein erstes 5+-Sterne-Highlight dieses Jahr und ich fand den ersten Jahr schon so unfassbar spannend und gut und ich bin so gespannt, wie das weitergeht.
2: Und ich kann schon mal so viel sagen, wenn ihr Direbound geliebt habt, werdet ihr Furybound vergöttern.
0: Die Fortsetzung von Direbound heißt Furybound und dieser Fantasy-Roman ist gerade komplett im Hype. Simone Sohn aus dem jungen Nacht-Team, bevor wir jetzt über Teil 2 sprechen, lass uns einmal noch mal über Teil 1 reden, denn du bist großer Fan davon, ne?
3: Super spannende Romantasy, so ein bisschen wie Forthwing, aber nicht mit Drachen, sondern mit Schattenwölfen und einer mega tollen weiblichen Hauptfigur. Dazu zwei spannende Typen, einer heißer als der andere und eine fesselnde Story, krasse Plot-Twists und die gibt's im zweiten Band übrigens auch wieder zuhauf.
0: Okay, ich nehme schon mal mit, du bist nicht nur Fan von Teil 1, sondern dir gefällt auch Teil 2 schon mal gut, das nehmen wir schon mal aus dieser Antwort. Ich bin ehrlich gesagt null in der Story. Worum geht's denn jetzt konkret in dieser Buchreihe? Was ist die Story?
3: Ja, also ich sag mal so, beide Bände haben über 800 Seiten, also eine sehr komplexe Story und auch Fantasy-Welt. Aber grob kann man sagen, es gibt zwei Reiche, zwischen denen herrscht seit 500 Jahren Krieg. In Astriona herrschen Siphone, das sind so vampirartige Wesen. Mhm. Und in Nocturna, die Menschen, da gibt's das sehr arme, gebeutelte Volk, reiche Adlige und die sogenannten Gebundenen. Und diese Gebundenen, das sind so, ich sag mal, höher stehende Soldaten, weil die halt von diesen Schattenwölfen auserwählt werden. Und wie halt auch unsere Hauptfigur Maren, da kommt auch so ein Schattenwolf. Und da ging es dann im ersten Teil vor allem um ihre Ausbildung, total heftig. Zusätzlich Machtspielchen und Intrigen und so, alles unfassbar spannend.
0: Okay, ob es genauso spannend in Teil 2 weitergeht, das checken wir in so gut 20 Minuten hier in der jungen Nacht.

0: Die ist zwischen Raststätte Marienborn Süd und Alleringer-Leben immer noch nach einem Unfall gesperrt. Dann die A5 Frankfurt Richtung Karlsruhe. Die ist zwischen Heppenheim und Hemsbach wegen einer Baustelle bis 6 Uhr dicht. Folgt da der U86 für die Umleitung. Dann die A14 Magdeburg Richtung Schwerin. Die ist zwischen Kreuz Magdeburg und Dahlen-Warsleben in beiden Richtungen wegen Bauarbeiten jetzt noch etwa eine halbe Stunde bis 5 Uhr dicht. Die A40 Essen Richtung Duisburg ist zwischen Essen Zentrum und Essen Holsterhausen wegen Wartungsarbeiten im Ruhr-Schnellwegtunnel gesperrt. Die A44 Essen Richtung Düsseldorf ist zwischen Dreieck Felbert Nord und Hetterscheid wegen Bauarbeiten bis Mitte Oktober gesperrt. Dann die A59 Dienstlaken Richtung Duisburg. Die ist zwischen Duisburg-Marxloh und Kreuz Duisburg-Nord nach einem Unfall gesperrt. Und zum Abschluss habe ich hier noch die A71 Suhl Richtung Erfurt. Die ist zwischen Stadtilm und Arnstadt Süd wegen Wartungsarbeiten bis 6 Uhr dicht. Und das war's von den Straßen. Ich wünsche euch weiterhin eine gute Fahrt. Kommt gut und sicher durch die Nacht.
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0: Und da bin ich, Philipp Strunk. Hi zusammen, ich wünsche euch einen schönen Mittwochmorgen und hab jetzt noch einen Fiebertraum für euch. Fever Dream ist das von Alex Warren.

0: 7:37 Uhr, hier ist die junge Nacht. Romantasy, Badass-Protagonistin und eine Menge Hype auf BookTok, das ist Fury Bound.
1: Das ist der zweite Teil der Direbound-Reihe und ich fand den ersten Jahr schon so unfassbar spannend und gut und ich bin so gespannt, wie das weitergeht.
2: Und ich kann schon mal so viel sagen, wenn ihr Direbound geliebt habt, werdet ihr Fury Bound vergöttern.
0: Das sagt BookTok. Wir sprechen drüber mit Simone Sohn aus dem Junge Nacht Bücherteam. Vergötterst du Teil 2 auch?
3: Total, da geht's direkt schon zu Beginn so ab, mega hohes Tempo, man ist wirklich direkt mittendrin im krassesten Drama, weil der erste Teil halt auch so einen krassen, heftigen Cliffhanger hatte. Ja. Habe ich selten erlebt, dass direkt zu Beginn so viel los ist. Spannend hoch 10 und bleibt dann aber auch super, weil dann so die Spicy Love Story Fahrt aufnimmt. Mhm. Also und dann gibt es wirklich auch wieder ständig Wendungen, mit denen man nicht gerechnet hat. Und so viel kann ich sagen, es passieren auch ein paar, ich sag mal so schmerzhafte Dinge.
0: Okay, Simone, du hast eben schon gesagt, die Story und die Welt hinter dem Buch, die ist sehr komplex. Das heißt, ich sollte schon Teil 1 gelesen haben, bevor ich mit Teil 2 anfange, ne?
3: Auf jeden Fall. Also das macht sonst wirklich keinen Sinn. Aber sind halt auch beide Teile wirklich ein Riesenlesevergnügen.
0: Okay, also erst Teil 1, dann Teil 2. Macht ja irgendwie auch Sinn. Für beides gibt es eine klare Empfehlung von Simone Sohn. Fury Bound, das ist die Fortsetzung von Direbound und die ist ab jetzt draußen.

4:48, hier ist die junge Nacht und mit Ariana Grande und Hate That I Made You Love Me sag ich jetzt tschüss. Ich bin in 2 Wochen wieder für euch am Start. Habt eine gute Restwoche und macht es gut. Bis bald. Ich bin Philipp und sage ciao.

0: Um 5 Uhr mit Marc Geißler. Frankreich hat als erstes EU-Land ein Social-Media-Verbot für Kinder unter 15 Jahren beschlossen. Nach dem französischen Senat hat jetzt auch die Nationalversammlung in Paris einem entsprechenden Gesetz zugestimmt. Und das mit großer Mehrheit. Mit dem neuen Gesetz wird auch das Handyverbot an Schulen erweitert. Bisher galt das nur für Grund- und Mittelstufe, in Zukunft auch in der Oberstufe. Präsident Macron will, dass die neuen Regelungen nach den Sommerferien in Kraft treten. Der ukrainische Präsident Zelensky hat den Oberkommandierenden der Armee Syrsky entlassen. Das hat Zelensky am Abend bei Telegram bekannt gegeben. Die Einzelheiten hat Stefan Lack.
1: Der Wechsel an der Spitze der ukrainischen Armee war von vielen Beobachtern erwartet worden. Zudem kündigte Selenskyj eine Neubesetzung des Generalstabs an. Mit diesem Schritt erfüllt der Präsident eine zentrale Forderung der Proteste, die seit der Entlassung von Verteidigungsminister Michailo Fedorov in Kiew und in anderen ukrainischen Städten stattfinden. Die Demonstrierenden verlangten neben der Rückkehr Fedorovs auch die Ablösung Syrskys. Fedorov gilt bei seinen Unterstützern als moderner Reformer. Ihm werden wichtige Neuerungen im Drohnenkrieg sowie mehr Transparenz im Beschaffungswesen des Militärs zugeschrieben. Kritiker warfen Syrskyj vor, diese Reformen ausgebremst zu haben.
0: Die USA haben nach eigenen Angaben eine weitere Angriffswelle gegen den Iran abgeschlossen. Wie das zuständige US-Regionalkommando mitteilte, seien unter anderem Flugzeughallen und Lager für Drohnen die Ziele gewesen. US-Präsident Trump hatte zuvor angekündigt, die Angriffe auf den Iran zu verstärken. Die KI-Firma Anthropic soll insgesamt 1,5 Milliarden Dollar an Autoren und Verleger zahlen. Eine US-Bundesrichterin hat einem entsprechenden Vergleich im Streit um den unrechtmäßigen Download literarischer Werke zu KI-Trainingszwecken zugestimmt. Betroffene sollen durchschnittlich rund 3.000 Dollar pro Buch bekommen. Der Louvre in Paris öffnet ab heute wieder seine berühmte Galerie d'Apollon, allerdings ohne ihre wertvollen Juwelen und Kunstschätze. 9 Monate nach dem Raub präsentiert sich der historische Prunksaal erstmals ohne die kostbaren Ausstellungsstücke. Statt der Juwelen sollen nun die aufwendig gestalteten Wand- und Deckengemälde der Galerie im Mittelpunkt stehen. Bei dem Einbruch im Oktober vergangenen Jahres waren Schmuckstücke im Wert von rund 88 Millionen Euro gestohlen worden. Von Ihnen fehlt bis heute jede Spur. Das waren die Nachrichten mit Marc Geißler. Das Wetter für Deutschland. Zum Start in den Mittwoch gibt's vor allem im Norden viele Wolken. Nach Süden hin viel Sonnenschein, später einige Wolkenfelder. Tageshöchstwerte zwischen 18 und 28 Grad. Morgen mal Sonne, mal dichte Wolken, vor allem im Osten dann Schauer und Gewitter bei 17 bis 28 Grad. Die Zeit, es ist 5:03 Uhr.
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0: Yo, Benji und Tina sind für euch am Start hier. Guten Morgen.
1: Hallo. Hallo. Und wie fühlt es sich an, Benji? Mit dem neuen Kopfhörern auf den Ohren.
0: Das ist wirklich ein ganz tolles neues Gefühl. Also es ist kein neuer Kopfhörer. Ich habe mir ein paar Ersatzteile gekauft.
1: Ja.
0: Weil, ich sag mal so, den Kopfhörer habe ich jetzt schon ein paar Jährchen. Weil ich mache ja jetzt schon auch ein bisschen länger Radio.
1: Und man kann sagen, er war ranzig.
0: Er war sehr ranzig.
1: Also deine, auf den Kopfhörern sind ja meistens so noch so
0: Schaumstoffmuscheln für die Ohren.
1: Ja, die waren braun statt grau.
0: Ja.
1: Und ich sag ehrlich, das ist vielleicht auch der Reminder an uns, so ein paar andere Sachen mal auszutauschen. So Handyhülle, die komplett gelb ist.
0: Gute Idee. Muss ich direkt ein neues Handy kaufen?
1: Ja, manchmal kann man einfach neue Hülle kaufen.
0: Wenn ihr ein Fahrrad habt, vielleicht auch mal die Reifen wechseln. Einfach mal einen neuen Gummi drauf.
1: Ja.
0: So geil.
1: Gummi drauf, immer gut.
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0: Uhr, das Dingviertel startet in den Mittwoch. Guten Morgen.
1: Hallo.
2: Arbeite ich schon oder schlafe ich noch? Finde ich, ist eine solide Frage um 5.37 Uhr.
0: Auf jeden Fall.
2: Und ich glaube, diese Frage hatte auch die Wasserschutzpolizei bei Mainz vorgestern im Kopf.
0: Ich glaube auch. Die haben

0: eine Meerjungfrau aus dem Rhein gezogen in Mainz.
1: Natürlich, klar.
0: Ja, also im Rhein schwimmen generell verboten, soll man nicht. Also vor allem nicht an vielen Stellen.
1: Ja.
0: Und auch nicht da in Mainz offensichtlich. Und dann hat jemand einen Menschen eben gesehen, der da geschwommen ist, hat die Polizei gerufen und ist die Polizei gekommen und wollte den Menschen rausholen.
1: Aber
0: naja,
1: das war kein
0: es war eine Meerjungfrau. Also es hatte jemand sich da wirklich eine Flosse angezogen und ist durch den Rhein gepaddelt.
1: Ich finde das, also erstmal, in welcher Welt kommt man drauf? Aber das Schlimmste finde ich, wenn du weißt, du was machst was Illegales.
0: Ja.
1: So eine Flosse ist ja das schlechteste Outfit, um vor der Polizei wegzurennen.
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0: Na, was sagen wir heute zum Mittwochmorgen? Auf einer Skala von 1 bis 10, wie fresh sind wir?
1: Also, um 5.44 Uhr finde ich das eine grandios freche Frage.
0: Du, man muss ja auch mal anecken an bestimmten Stellen, weißt du?
1: Was würdest du dem Tag nehmen?
0: 10 von 10. Klassische 10 von 10,
1: Leute. Du bist so ein Overperformer. Alter, ist das

0: 5.50 Uhr ist es das Ding vom
1: SWR, HR und SR. Hallo, guten Morgen.
0: Schön, dass ihr dabei seid. 0172 10 10951, ihr könnt uns ja jederzeit gerne schreiben. Grüße ausrichten, was tut ihr gerade, was macht ihr? Einfach schreiben.
1: Ja, könnt auch schreiben, Benji ist doof, Tina, du bist ganz toll. Was euch halt gerade so
0: einfällt. Wenn ihr das Gefühl habt, es macht euch glücklich, tut es doch. Ich halte einiges aus. Scholli hat geschrieben, er nennt sich auch Claudio.
1: Ja.
0: 0172 10 10951, er hat heute Nacht geschrieben um 2.26 Uhr, aber ich denke, ist noch repräsentativ für alle, die in der Security arbeiten.
1: Und Nachtschicht haben, ja.
0: Ja. Er hat geschrieben, er ist gerade auf der Arbeit mit dem Auto. Er arbeitet als Security und hat eine gute Zeit auf der Arbeit mit unserer Musik.
1: Das ist ja nett.
0: Ja, so.
1: Netter ist er.
0: Ja, also Grüße an alle Security-Mitarbeiter. Die Nachtschicht, vielleicht geht's bis 6.
1: Mhm.
0: Ich weiß ja, wenn ihr noch arbeitet, gleich ist Feierabend, Leute.
1: Ja, guckt mal hinter euch.
0: Verarscht.
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1: Mit Fabienne. Moin. Heute Morgen mit der Saarbahn zur Arbeit und Co. Das klappt noch. Für den Heimweg müsst ihr euch aber eine Alternative überlegen. Die Saarbahn streikt wieder ab 12 Uhr. Dazu hat die Gewerkschaft GDL aufgerufen. Bis wann, sei noch unklar. Man rechne aber mit mehreren Tagen. Ab morgen früh soll es einen Schienenersatzverkehr geben. Das sei wegen der kurzfristigen Ankündigung nicht früher möglich gewesen. Die Busse der Saarbahn fahren aber normal. Frankreich bekommt als erstes EU-Land ein Social-Media-Verbot für unter 15-Jährige. Das hat das Parlament am Abend beschlossen. Das Gesetz soll ab nach den Sommerferien gelten. Ziel des Verbots sei es, junge Menschen zum Beispiel vor Cybermobbing oder einer Social-Media-Sucht zu schützen. Ob das wirklich funktioniert, ist umstritten. Eine ähnliche Regel in Australien haben viele umgangen. In Losheim ist gestern Abend ein junger Mann bei einem Verkehrsunfall gestorben. Laut Polizei ist da ein Kleinwagen mit einem Kastenwagen zusammengestoßen, der links abbiegen wollte. Der 25-jährige Fahrer des Kleinwagens wurde von Ersthelfern reanimiert, bis der Notarzt kam. Er sei aber noch vor Ort verstorben. Der Fahrer des Kastenwagens wurde leicht verletzt ins Krankenhaus gebracht. Die B268 war zwischenzeitlich voll gesperrt. Ein Gutachter soll nun rekonstruieren, wie es zu dem Unfall kommen konnte. Und wir schauen aufs Wetter im Saarland. Heute scheint erst die Sonne, später kommen dann ein paar Wolken raus. Es bleibt aber trocken bei maximal 26 Grad. Gerade noch 11 Grad in Jägersburg und Tholey und 12 Grad bei euch in Orscholz. In der Nacht dann locker bewölkt, aber trocken. Morgen dann eine Mischung zwischen Sonne und Wolken.
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2: Benji und Tina für euch am Start.
3: Hallo. Und schmeckt's?
2: Ja, schmeckt lecker.
3: Also was du da machst, ist wirklich wieder ganz wild. Tina hat sich heute Morgen dazu entschieden, zum Frühstück esse ich erstmal Champignons, roh.
2: Ja, das ist ein geiler Snack, habe ich von einer Freundin gelernt.
3: Nie gehört, dass
2: das
3: man Champignons
2: so wie,
3: roh essen
2: so wie Rohkost.
3: Kann.
2: Dann hast du einfach so Champignons, ich mache die in Scheiben und dann...
3: Darf ich das mal? Also, ich hab noch
2: nimm auch einen.
3: Also, ich mag Champignons, aber Champignons roh? Ist das ein Ding? Macht ihr das auch in das Dingviertel? Champignons roh fressen? Warte mal. Das ist
2: ja
3: überhitzt.
2: Halt gesund, ne?
3: Das schmeckt ja nur nach Erde.
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3: Ich will da gleich mal auskotzen hier. Du hast mal.
2: Du bist wirklich.

0: zwei, drei und du. Eins, zwei, drei und du. Ja. Jede vierte Person in Deutschland hat ein Tattoo.
1: Eins, zwei, drei und du.
0: So, wieder. Millennials haben nochmal 5% mehr als die Gen Z zum Beispiel, sagt eine YouGov-Umfrage jetzt.
1: Ja, muss ich sagen, ich habe ja auch eins als Gen Z. Und du bist auch gerade am Überlegen, Benji, ne? Also du hast gesagt, irgendwie so auf Japanisch willst du dir Ramen, dein Lieblingsessen, auf den Finger tätowieren lassen?
0: Ja, ich bin am Überlegen schon länger, aber bisher habe ich es noch nicht gemacht.
1: Was hält dich ab?
0: Viele Fragen habe ich dazu. So, es gibt auch so diese typischen Mythen.
1: Hält's für immer?
0: Ja, genau. Also ohne Scheiß, die Sonne ist schlecht für ein Tattoo und so, und dann bleicht es aus. Das hört man, das irgendwie verwirrt mich das alles.
1: Ja.
0: Weiß nicht.
1: Also ich kann jetzt sagen, ich hatte ja jetzt noch keine Probleme. Ich habe 3 Tattoos, also ich glaube, du machst dir ein bisschen Stress. Aber wir machen einfach mal einen Mythencheck mit einer Tätowiererin, die sich richtig auskennt. Dominique aus St. Johann bei Mainz. Dominique, was sagst du? Bleicht Sonne Tattoos aus?
2: Finde ich zu hart ausgedrückt, aber ja, natürlich wäre es besser, Tattoos in der Sonne zu schützen. Und zwar einfach schlichtweg mit Sonnencreme. Also die Farben werden einfach heller.
0: Das ist wie mein Pulli, den ich aus Versehen in der Sonne habe liegen lassen.
2: So, ungefähr. Also die Pigmente verlieren so an Strahlkraft.
0: Okay, also Sonnencreme drauf, super.
1: Dann würde ich zum nächsten Fakt kommen. Der passt da vielleicht ganz gut zusammen. Tattoos muss man immer nachstechen lassen nach einer Zeit.
2: Nein.
1: Gar nicht?
2: Nein, weil ich habe hier 23-jährige Typ Schneewittchen, weiße Haut und so weiter. Und bei der kann zum Beispiel das Tattoo nach 28 Jahren noch genauso schön aussehen, weil sie zum Beispiel nicht so viel in die Sonne geht oder das an Stellen hat, die nicht der Sonne so ausgesetzt sind. Und dann gibt es natürlich Modell Brathähnchen. Ja, da verliert womöglich das Tattoo ein bisschen an Kontrast, nennen wir es mal so.
0: Okay, interessant. Dann haben wir unseren letzten Mythos. Chlorwasser ist schlecht für Tattoos.
2: Solange sie nicht abgeheilt sind, auf keinen Fall. Wenn sie einmal abgeheilt sind, kein Problem.
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0: Happy Birthday, liebe Selena Gomez. Happy Birthday to you. Ja.
1: It's a birthday girl. Ich freue mich so. Selena Gomez, ich bin großer Fan. Sie wird 34 Jahre alt heute.
0: Du bist Selena Gomez Fan?
1: Ich bin Selena Gomez Fan.
0: Jetzt erklär uns kurz, warum bist du Selena Gomez Fan? Was macht
1: Selena? Wie viel
0: Selena?
1: Zeit habe ich?
0: Also, eine Minute.
1: Okay. Selena Gomez ist toll, weil erstens Zauberer von Waverly Place, hast du gesehen?
0: Das nee.
1: Gibt mir so Kindheitsflashbacks.
0: Was ist das?
1: Oh mein Gott, Mandy!
0: Das
1: ist so, wie wenn du mich fragen würdest, was SpongeBob ist. Das ist so eine goated Kinderserie. Da ist sie und da spielt sie mit als Schauspielerin. Dann hat sie noch so ganz viele so Rom-Coms mitgespielt. Also ist die Schauspieler toll. Sie sieht fantastisch aus. Und dann ihre Musik. Ich habe es wirklich geliebt. Ich habe Kesha gehasst und Selena Gomez geliebt.
0: Was hat Kesha jetzt mit Selena Gomez zu tun?
1: Die waren damals halt beide so groß. Und Kesha ist mir richtig auf den Sack gegangen, weil die immer im Radio lief. Und bei Selena Gomez habe ich mich immer gefreut.
0: Ja, und jetzt läuft Selena Gomez nur noch im Radio. Naja, so ist es. Aber herzlichen Glückwunsch.
1: Verdient.
0: Ja, zum 34. Altes Haus.
1: Hey.

0: normalerweise ist Tina so die Fraktion, weiß eigentlich genau, was sie tut.
1: Ja.
0: Gibt's aber etwas, wo du dir gerade unsicher bist?
1: Boah, ja. Also normalerweise weiß ich, auf was ich Bock habe. Und ich weiß auch, dass ich Bock habe auf so ein Techno-Event im September.
0: Techno, ja.
1: Haken. Das kostet dieses Jahr statt 60 Euro 90 Euro
0: wow,
1: für einen Tag.
0: Das ist ein Increase, ja.
1: Das ist sehr, sehr teuer und ich fand damals die 60 Euro eigentlich schon zu viel. Aber ich würde schon auch gerne hin.
0: Okay, wie lange überlegst du schon, ob du es kaufen sollst für 90 Euro?
1: Boah, bestimmt einen Monat oder so.
0: Okay, krass. Aber es sind keine 12 Jahre. So lange hat es nämlich gedauert, bis sich Martin Garrix und Ed Sheeran sicher waren, dass sie diesen Song hier releasen wollen. Ist kein Techno, aber...
1: Ja, aber es ist trotzdem verrückt. 12 Jahre.
0: Ja, ja, ja. Also vor 12 Jahren haben sie den Song hier gemacht, nachdem sie dann eine Nacht in Amsterdam unterwegs waren. Und jetzt wurde Ed Sheeran ja 30, hat gefeiert und hat sich dazu entschlossen, den Song dann finally aufs Album drauf zu knallen.
1: Okay. Ja. Ja, was heißt das jetzt für mich? Ich darf erst aufs Techno-Event, wenn ich 30 bin?
0: Genau.
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1: Mit Fabienne. Moin. Das ist Streik Nummer 8. Ab heute Mittag 12 Uhr streiken die Saarbahnfahrer wieder. Das hat die Gewerkschaft GDL angekündigt. Laut Saarbahn wird ab morgen früh auch entschieden Ersatzverkehr eingerichtet. Beim Streik geht es um den Tarifvertrag für die Saarbahnfahrer. Da haben Saarbahn und GDL immer noch keine Einigung gefunden. Die Zahl von sexuellem Missbrauch gegen Kinder und Jugendliche ist im vergangenen Jahr wieder gestiegen, auch im Saarland. Das zeigen Daten des Bundeskriminalamts. Demnach wurden im Saarland 267 Fälle registriert, 28 Fälle mehr als im Vorjahr. Bei sexuellem Missbrauch von Kindern liegt das Saarland zwar unter dem Bundesdurchschnitt, beim Missbrauch von jungen Leuten aber im oberen Mittelfeld. Die allermeisten Opfer sind dabei Mädchen. Die Täter stammen oft aus ihrem näheren sozialen Umfeld. Der SPD-Generalsekretär Tim Klüssendorf hat sich in einem Interview zu den Spritpreisen geäußert. Der Neuen Osnabrücker Zeitung sagte er, Deutschland gelte aktuell als Paradies für Mineralölkonzerne. Daher forderte er einen Spritpreisdeckel, wie es ihn in Luxemburg gibt. Außerdem forderte er aufgrund der aktuellen Kriege zu überlegen, neue Schulden zu machen. Er befürchtet, dass die wirtschaftliche Lage sonst die Gesellschaft zerreißen könnte. Im Saarland machen immer mehr Leute eine Ausbildung im Handwerk. Laut Handwerkskammer sind es aktuell 8% mehr als im Vorjahr. Sie sagen aber auch, dass die Zahlen erst am Ende des Jahres zuverlässig sind. Und wir schauen aufs Wetter im Saarland. Heute scheint erst die Sonne, später kommen dann ein paar Wolken raus. Es bleibt aber trocken bei maximal 26 Grad.
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2: Benji und Tina, guten Morgen.
3: Und es wird Zeit ein bisschen, also nicht nur ein bisschen. Es ist jetzt Zeit, Benji, dass wir komplett cheesy werden.
4: Ja, es wird nämlich tatsächlich einen Moment geben, heute Morgen, an dem ihr vorm Spiegel stehen werdet und vielleicht

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0: gleich DJ Snake, Loco Contigo war das Ding.
1: Guten Morgen.
0: Sind gerade Sommerferien, ja, in einigen Bundesländern schon im Viertel. Und dann gehst du schön an den Strand, chillst ein bisschen mit dem Spaßgetränk und mit beiden Ex-Frauen. Ja, es klingt ein bisschen unentspannt plötzlich, macht aber laut verschiedenen Medien tatsächlich der Rapper Sido gerade.
1: Ja, also ich denke mir, mein Gott, die sind halt voll die Patchwork-Family und die Ex-Frauen sind voll gut befreundet und er ist halt voll gut mit den beiden. Ja. Ich weiß nicht, was das Drama ist.
0: Es ist schon ein Hot-Take, mit der Ex oder dem Ex befreundet zu sein, aber dann auch noch einen Urlaub zusammen machen, das ist schon weird.
1: Nee.
0: Und dann auch noch die andere Ex.
1: Nee, also oder? Ich finde, das ist, also mit Ex befreundet sein, ist sowas von null Hot-Take. Also so cool kann Take gar nicht sein. Ich kann ja auch, also 100 gute Gründe nennen, wieso.
0: Ja gut, dann 30 Sekunden, um das ganze das Dingviertel zu überzeugen, warum wir mit unserer Ex befreundet sein sollten.
1: Also, wenn ihr sagt, mit Ex befreundet sein geht nicht, dann habt ihr entweder ein brutales Arschloch gedatet oder ihr hängt noch an eurem Ex.
2: Oh!
1: Mein bester Kumpel ist mein Ex-Freund. To be fair, es war eine 6. Klasse-Beziehung, aber trotzdem, damals war ich verknallt und jetzt ist da nichts außer Freundschaft. Man braucht halt erst Abstand, aber wenn sich nach Jahren wieder eine Freundschaft entwickelt, ist doch super. Der kennt dich, kennt deine Familie, weiß, wie du tickst, also bessere Freundschaftstipps kann dir niemand geben. Mein Take, lieber mit Ex befreundet als mit jemandem, wo immer Feelings waren, aber es sich nie ergeben hat und man sich fragt, was wäre, wenn?
0: Okay, also Tina, komplett pro mit Ex befreundet sein.
1: Mic drop.
0: Es gibt natürlich wahrscheinlich auch gute Argumente dagegen.
1: Glaube ich nicht.
0: Das Dinghörerin Selina aus Sinsheim, gleich in der Show. Da schauen wir mal, was

0: und dann realisieren, ja.
1: Es ist schon Mittwoch. Ist das nicht toll?
2: Nur noch 2 Tage. Und dann kann man sich endlich wieder daheim einhüllen und nichts tun. Ja. Wie so eine Fledermaus.
1: Oh ja, eine Fledermaus. Süß.
2: Ja, so im Schatten. So wie Dracula könnte dann von der Wand hängen und chillen.
0: Also hängt heute Morgen noch ein bisschen rum.
2: Im Dunkeln.
0: 6:42 Uhr.
2: Ein Moment im Bett. Toll.
0: Hier ist das Ding mit Benji und Tina.
2: Und Dracula.

0: Gleich Zartmann mit Tau mich auf hier bei das Ding 6.51 Uhr. Sommerferien sind am Start und man ist unterwegs. Und es geht gerade auf Social Media natürlich auch ab, dass man mit dem Ex zusammen sein sollte, nicht mehr. Das ist ein bisschen das Problem.
1: Ja.
2: Bevor mir hier jetzt jemand kommt. Ja, aber wir sind doch befreundet. Hot fucking take. Halt dein Maul und zieh weiter. Such dir jemand neuen, dass ich das überhaupt sagen muss.
0: Ja, und Rapper Sido sagt so, nö. Er geht mit beiden Ex-Frauen in Urlaub.
1: So, und ich finde, das macht er komplett richtig so. Ich finde, das ist voll okay. Ich finde es so rage-bait, dass Leute sagen, man darf nicht mit dem Ex befreundet sein. Ich finde schon, mein bester Freund ist auch mein Ex. Es klappt super, man braucht ein paar Jahre Abstand. Aber der kann einem die besten Tipps geben, weil der kennt einen doch so gut.
0: Du hattest deine 30 Sekunden Erklärzeit gerade. Jetzt ist das Ding Hörerin Selina aus Sinsheim dran. Die findet mit Ex befreundet sein nämlich ein No-Go. Deine 30 Sekunden, Selina, Argumentationszeit. Warum jetzt?
3: Ich wäre eher gegen eine Freundschaft mit einem Ex-Freund. Allein aus meiner Erfahrung, dass da bisher noch keine Beziehung so gut auseinandergegangen ist, dass ich jetzt gesagt hätte, oh, den Mensch brauche ich noch als Freund in meinem Leben. Generell bin ich aber auch immer der Überzeugung, dass nach einer Trennung nie auf beiden Seiten oder zumindest 100% die Gefühle weg sind. Und spätestens, wenn sich dann eine neue Beziehung anbahnt, wird das ganze Thema eh schwierig, dem neuen Partner zu verklickern, dass man noch mit seinem Ex-Freund befreundet ist.
0: Selina und Tina, ihr werdet keine Freunde mehr, zumindest meinungstechnisch nicht.
1: Nee, auf gar keinen Fall. Ich finde, man kann da befreundet sein, der neue Partner soll sich nicht einscheißen. Ja.

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1: Mit Fabienne. Moin. Heute Morgen mit der Saarbahn zu Arbeit und Co. Das klappt noch. Für den Heimweg müsst ihr euch aber eine Alternative überlegen. Die Saarbahn streikt heute wieder ab 12 Uhr. Dazu hat die Gewerkschaft GDL aufgerufen. Bis wann, sei noch unklar. Man rechne aber mit mehreren Tagen. Ab morgen früh soll es dann auch einen Schienenersatzverkehr geben. Das sei wegen der kurzfristigen Ankündigung nicht früher möglich gewesen. Die Busse der Saarbahn fahren aber normal. Frankreich bekommt als erstes EU-Land ein Social-Media-Verbot für unter 15-Jährige. Das hat das Parlament am Abend beschlossen. Das Gesetz soll nach den Sommerferien gelten. Ziel des Verbots sei es, junge Menschen zum Beispiel vor Cybermobbing oder einer Social-Media-Sucht zu schützen. Ob das wirklich funktioniert, ist aber umstritten. Eine ähnliche Regel in Australien haben viele umgangen. In Losheim ist gestern Abend ein junger Mann bei einem Verkehrsunfall gestorben. Laut Polizei ist da ein Kleinwagen mit einem Kastenwagen zusammengestoßen, der links abbiegen wollte. Der 25-jährige Fahrer des Kleinwagens wurde von Ersthelfern reanimiert, bis der Notarzt kam. Er sei aber noch vor Ort verstorben. Der Fahrer des Kastenwagens wurde leicht verletzt ins Krankenhaus gebracht. Die B268 war zwischenzeitlich voll gesperrt. Ein Gutachter soll nun rekonstruieren, wie es zu dem Unfall kommen konnte. Und wir schauen aufs Wetter im Saarland. Heute scheint erst die Sonne, später kommen dann ein paar Wolken raus. Es bleibt aber weitgehend trocken bei maximal 26 Grad. Gerade noch 11 Grad in Schiffweiler und Ottweiler und 12 Grad in Eidenborn. In der Nacht bleibt es dann auch trocken, morgen maximal 26 Grad.
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2: Benji und Tina für euch hier. Guten Morgen zusammen.
3: Ja, hallo, hallo.
2: Und wie kann man seinen Schatzi beschreiben? Namen für den Freund, die Freundin?
3: Hase. Also Tiere. Hase, Maus, Spatz. Also eigentlich jedes Tier kannst du nehmen.
2: Oder man sagt halt wie Dominik Feig, Baby Doll.
3: Oh, Püppchen und so finde ich immer schwierig.
2: Ja. Püppchen ist ein bisschen schwierig.
3: Ich hätte nach Baby aufgehört.
2: Baby oder nur Doll?
3: Nee, Doll. Das heißt ja Puppe.
2: Ach so.
3: Ja. Nur Baby ist es für mich.
2: Englisch-Grundkurs, Leute.

0: Guten Morgen.
1: Das Ding hier gleicht Tate McRae.
0: Ein Viertel von uns haben unsere Eltern enttäuscht. So könnte man die neue YouGov-Umfrage eigentlich auch zusammenfassen.
1: Mhm.
0: Ein Viertel der Deutschen ist tätowiert.
1: Ja, ich bin eine davon. Ich habe 3 Tattoos. Ich hab dich nochmal lieb, Mama, an der Stelle.
0: Böse.
1: Obwohl, eigentlich krass, Millennials sogar noch mehr tätowiert sind als Gen Zler wie ich.
0: Ja, wir quatschen drüber mit Tätowiererin Dominik aus St. Johann bei Mainz. Guten Morgen, Dominik.
2: Guten Morgen, ich grüße euch.
0: Was ist denn gerade eigentlich der Shit unter den Tattoo-Trends?
2: Das kommt jetzt tatsächlich ein bisschen auf die Generation an. Im Moment war halt der absolute Trend gerade Kompass, Taschenuhren.
1: So Millennials-mäßig?
2: Ja, genau.
1: Und was ist so jetzt der neue Shit? Ist es so komplett dünne Linien und so Fineline-Tattoos?
2: Genau,
1: oder?
2: Das ist das, was jetzt gerade so bei der jungen Generation kommt. Und so ein bisschen Patch-Style, ne? Also das ist so von, ich habe da irgendwo eine kleine Briefmarke mit einem super kleinen minimalistischen Motiv. Dann habe ich auf der anderen Seite oder nebendran habe ich irgendwie einen Haifisch. Also die werden so sehr wild und oft habe ich das Gefühl, die Motive, die sind nicht mehr so festgelegt. Diese Millennials, die sind immer so dieses, alles muss zusammenpassen und wenn ich da schon einen Löwen habe, dann muss unten drunter irgendwie was dazu passen, thematisch.
1: Ja, so irgendwie, ja.
2: Und diese ganz junge Generation, die hält sich da an keine Regeln mehr, scheinbare Regeln, die man sich ja selber auferlegt.
1: Und
2: ja,
1: auch oft so auf Joke-Tattoos, oder?
2: Genau, also dass man einfach sagt, so habe ich Lust drauf, muss nichts mehr bedeuten. Die Älteren, die sind immer noch mit diesem jedes Tattoo, jeder Schmetterling muss für irgendeine Großtante stehen und so. Die Jungen haben das nicht mehr.
1: Mhm. Okay, da haben wir hoffentlich gut zugehört, Benji. Das könnten wir ja gleich noch gebrauchen, die Infos.
0: Ja, wir spielen nämlich gleich ein kleines Spielchen. Schickt uns mal euer Tattoo, wenn ihr eins habt. Und wir sagen euch, aus welcher Generation ihr seid, anhand des Tattoos. 0172 10 10 951 nach 2 Songs. Das

0: Von chinesisches Schriftzeichen bis Feinlein-Tattoo. Wie alt seid ihr? 0172 10 10 951, schickt uns euer Tattoo und wir erraten, welche Generation ihr seid.
1: Ja, weil eine neue YouGov-Umfrage, die zeigt, ein Viertel der Deutschen ist tätowiert und wir Gen Zler und Millennials sind da auch noch mal mehr tätowiert als die anderen Generationen.
0: Ja, und wir sagen, die Tattoos von Millennials und Gen Zler, die sind so unterschiedlich, dass wir das sofort erkennen würden.
1: Ja.
0: Deswegen 0172 10 10 951, schickt uns euer Tattoo, wir sagen euch, wie alt ihr seid.
1: Robin aus Reutling, der macht den Start. Wir haben ein Bild von deinem ersten Tattoo bekommen. Beschreib es mal für alle anderen noch mal kurz.
2: Genau, da ist eine Rose und eine Uhr, die eine Uhrzeit anzeigt und oben drüber noch eine römische Zahl. Das ist für meine verstorbene Patentante, der ihr Geburtsdatum.
0: Also Rose ist ja schon auch ein Gen-Z-Zeichen, aber die verwelkte Rose dann. Das ist ja so.
1: Ah ja, wie dieser Emoji meinst
0: genau,
1: du?
0: Genau, ein Emoji. Aber bei dir ist die Rose schon noch saftig, ne?
2: Ja, auf jeden Fall.
0: Okay. Mm-hmm.
1: It sounds a lot like millennial to me. Wie sind die Zahlen auf der Uhr? Sind die auch römisch oder sind das normale Zahlen? Weil ich sag so, Uhr mit römisch kann Gen Z nicht mehr lesen.
2: Nee, das sind normale Zahlen.
0: Mhm. Das sind normale Zahlen.
2: Mhm. Ja.
1: Wie groß oder wie dick ist denn das Tattoo?
2: Der ganze Unterarm voll. Also
0: ja, aber Gen Z ist eher klein. Die machen eher die kleinen Tattoos. Ich sage nein. Ich sage, Robin, du bist Millennial.
1: Ich sag auch. Wann bist du geboren?
2: Ja, 1996. Also gerade an der Kippe.
0: Da bist du gerade Millennial. Wir haben richtig geraten.
2: Glück gehabt.
0: Danke. Robin, vielen Dank, dass du mitgemacht hast bei unserem kleinen Spielchen.
1: Und ich freue mich, dass wir schon richtig lagen.
2: Ja. Yeah. Ja, viel Erfolg bei den nächsten Spielen.
0: Ja, danke. 0172 10951, schickt uns euer Tattoo und
1: wir erraten eure Generation.
0: Danke.
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0: Das Ding ist hier.
1: Morgen.
0: Jetzt mit ein bisschen neuem British Rap.
1: British
0: Rap.
1: Ja, und da gibt es ja schon so ein paar Kandidaten. Ist es was Neues von, keine Ahnung, 21 Savage?
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0: Nee, ist es nicht.
1: Ist es nicht.
0: Kann ich sagen. Und bevor du jetzt fragst,
1: nee.
0: Es ist auch nichts vom britischen Rap Goat, wie man sagen müsste, Central C.
1: Ja, der ist ja auch wirklich big, aber es ist es nicht.
0: Nein, es ist also Central C der hier.
1: Ja, nee, okay. Jetzt habe ich das Gefühl, wir haben sie alle durch.
0: Nee, es gibt noch jemanden mit, ich würde sagen, gleich dollem British Accent.
1: Ja.
0: Stormzy.
1: Ah, Stormzy. Natürlich.
0: Ja.
1: Gibt's auf jeden Fall einen neuen Song von Stormzy.
0: Jetzt gibt es einen neuen Song von Stormzy.
2: He's also one who is getting the ball water in a restaurant.
0: Der sagt so, ball of water, please.
1: Und wie heißt das?

0: Englisch-Rap war das bei das Ding.
1: Gute Musik.
0: Und jetzt gibt's gleich eine Frau für euch, die war jetzt erst hier bei uns im Das Ding-Viertel in Mainz.
2: Nina Chuba!
0: Ja! 100 Punkte. Ja, und ihre neue Tour ist richtig crazy. Hast du da Videos schon von gesehen? Oder?
2: Bilder.
0: Ey, die macht da einfach die wälzt sich auf dem Boden, die macht einen Spagat in der Luft, die wird getragen von Tänzerinnen und
2: stark.
0: Auf deren Arm macht sie
2: also
0: Spagat.
2: Also schaut's euch an. Viel Spaß bei Nina Chuba.

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1: Mit Fabienne. Moin. Es ist Streik Nummer 8. Ab heute Mittag 12 Uhr streiken die Saarbahnfahrer wieder. Das hat die Gewerkschaft GDL angekündigt. Laut Saarbahn wird ab morgen früh auch entschieden Ersatzverkehr eingerichtet. Beim Streik geht es um den Tarifvertrag für die Saarbahnfahrer. Da haben Saarbahn und GDL immer noch keine Einigung gefunden. Die Zahl von sexuellem Missbrauch gegen Kinder und Jugendliche ist im vergangenen Jahr wieder gestiegen, auch im Saarland. Das zeigen Daten des Bundeskriminalamts. Demnach wurden im Saarland 267 Fälle registriert, 28 Fälle mehr als im Vorjahr. Bei sexuellem Missbrauch von Kindern liegt das Saarland zwar nur im unteren Bundesdurchschnitt, beim Missbrauch von jungen Leuten aber im oberen Mittelfeld. Der SPD-Generalsekretär Tim Klüssendorf hat sich im Interview zu den Spritpreisen geäußert. Der Neuen Osnabrücker Zeitung sagte er, Deutschland gelte aktuell als Paradies für Mineralölkonzerne. Daher fordert er einen Spritpreisdeckel, wie es ihn in Luxemburg gibt. Außerdem fordert er aufgrund der aktuellen Kriege zu überlegen, neue Schulden zu machen. Er befürchtet, dass die wirtschaftliche Lage sonst die Gesellschaft zerreißen könnte. Im Saarland machen immer mehr Leute eine Ausbildung im Handwerk. Laut Handwerkskammer sind es aktuell 8% mehr als im Vorjahr. Sie sagen aber auch, dass die Zahlen erst am Ende des Jahres zuverlässig sind. Und wir schauen aufs Wetter im Saarland. Heute scheint erst die Sonne, später kommen dann ein paar Wolken raus. Es bleibt aber trocken bei maximal 26 Grad. Gerade aber noch 13 Grad in Saarlouis, über Oberrot und Weißkirchen. Morgen dann 26 Grad maximal.
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2: Benji und Tina hier.
3: Gerade schaue ich in eure Zukunft und habe eine Vision für euch.
2: Oh. Meister Benji, was siehst du?
3: Popcorn. Ganz viel Popcorn. Ihr werdet bodenlos viel Popcorn in euch reinschaufeln.
2: Ich glaub's auch, weil die Kinomacher, die sind am Kochen gerade, ja. Wirklich. Da ist viel los.
3: Da sind ganz viele Banger-Filme. Welche da rausgekommen sind und welche Random-Ass-Rolle Matthias Schweighöfer bekommen hat.
2: Das ist wirklich sehr out of character.
3: Checken wir gleich nach zwei Songs.
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0: Hier ist das Ding. Guten Morgen gleich mit Sabrina Carpenter und Taste.
1: Hello.
0: Es könnte jetzt sein, dass es dem einen oder anderen in der Hose ein kleines bisschen enger wird, zumindest bei den Superhelden-Nerds.
2: Es kommt etwas. Etwas, das wir womöglich nicht aufhalten können. Noch bevor dieser Tag endet, wird uns eine unvorstellbare Entscheidung abverlangt werden.
1: Ja, so klingt er, der offizielle Trailer von Avengers Doomsday. Der Film kommt ja Ende des Jahres raus.
0: Geil.
1: Und die Fans gehen jetzt schon crash out. Einfach nach einem Tag hat der Trailer jetzt schon 42 Millionen Aufrufe auf YouTube und ist direkt in den YouTube-Charts gelandet.
0: Das ist so krank. Noch mehr Superhelden-Dirty-Talk habe ich für euch. Ryan Reynolds hat jetzt auch noch einen neuen Teil von Deadpool angekündigt. Und Spider-Man 4 Trailer wurde vor 12 Stunden auch noch released.
1: Oh.
0: Wirklich. Feuchtigkeit ist nicht mehr zu übertreffen.
1: Ja, doch. Pass auf, was ich jetzt sage. Matthias Schweighöfer.
0: Ui.
1: Der hat sich nämlich auch die nächste fette Hollywood-Rolle nach Oppenheimer geklärt. Der wird im neuen Film von dieser Ultra-Fame-Horrorfilm-Reihe Conjuring einfach mitspielen. Das hat das US-Filmportal Deadline jetzt gedroppt.
0: Ist wild, weil man kennt ihn eigentlich so als den Sunny Boy, der immer gut drauf ist, mit seiner iconic Lache.
1: Ja.
0: Wie soll das bitte zu Horror passen, haben wir uns gefragt.
1: Und wir haben es mal getestet. Wir haben es ein bisschen verändert.
0: Ja, mehr von ihm dann 2027 im September.
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0: Wir hatten es hier in den letzten zwei Tagen bei das Ding in der Good Morning Show von Aufwachübungen, Stretching. Ja. Ich bin dafür, dass wir es weitermachen.
1: Ja, und?
0: Wir machen heute diesen stehenden Kaktus oder wie es heißt, keine Ahnung. Stell dich gerade hin und mach irgendwie so ein Bein rechts an die Seite in den Innenschenkel.
1: Ah, okay. Du meinst so ja. Sonnengrußmäßig.
0: Und dann ganz nach oben.
1: Oh, die Arme. Ja, ist dann auch genug Sport für heute, oder?
0: Just talk to you by the stick.

0: Das Ding ist hier, wunderbaren guten Morgen gleich mit Hallo. Kid LAROI und Girls. Wir wollen euer Alter erraten und zwar anhand eines Tattoos.
1: Mhm, wir sagen, das geht. 0172 10 10 951. Schickt uns mal euer Tattoo und wir erraten dann, welche Generation ihr seid.
0: Ja, weil eine neue YouGov-Umfrage zeigt, ein Viertel der Deutschen ist tätowiert und wir Gen-Zer und Millennials sind auch mehr tätowiert als zum Beispiel andere Generationen.
1: Mhm, aber es gibt einen großen Unterschied zwischen Millennials und Gen-Zer und zwar, was tätowiert wird.
0: Ja, ja.
1: Es gibt sehr unterschiedliche Styles, hat uns Tätowiererin Dominique aus Mainz vorher auch schon gesagt. Und jetzt wollen wir mal gucken, ob wir anhand vom Stil Ramonas Tattoo erkennen können. Die wohnt in Berlin, kommt eigentlich aus Stuttgart und hat ein Bild geschickt.
0: Nochmal für alle, was genau ist dein Tattoo?
2: Na, ich habe mir eine Treppe im Urlaub tätowieren lassen, tatsächlich am Unterarm.
1: Hat die Treppe eine tiefere Bedeutung für dich?
2: Nein.
0: Das riecht doch nach auf jeden Fall Gen-Zer. Mhm. Also es ist vor allem auch so eine kleine und so süß und so.
1: Aber ja, wie kamst du drauf im Urlaub?
2: Ich lasse mir immer im Urlaub ein Tattoo machen. Da war so ein, wie so ein Kaugummiautomat. Da musst du einen Euro reinschmeißen, musst vorher das Tattoo bezahlen. Bei mir war es einfach die Treppe.
0: Also es klingt sehr nach Gen-Zer. Also, es könnte aber auch eine sehr witzige Millennial-Frau sein.
1: Aber
0: ich sage Gen-Zer.
1: Ich sage auch Gen-Zer.
0: Ramona, Gen-Zer, wann bist du geboren?
2: 1985.
1: Nein!
0: Du bist die coolste Millennial, die ich kenne.
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1: Mit Fabienne. Moin. TikTok, Insta und Co. Social Media soll in Frankreich nach den Sommerferien für unter 15-Jährige verboten werden. Die französische Regierung hat das als erstes EU-Land beschlossen für junge Menschen. Wie das genau aussehen soll, weiß Minto Tran vom News-Podcast 6.30.
2: Laut dem Gesetz müssen die Plattformbetreiber, also Meta, TikTok oder Snapchat, die müssen selbst diese Altersüberprüfung durchführen, zum Beispiel mit Hilfe der Online-Ausweisfunktion in Frankreich. Es gibt aber auch Ausnahmen im Gesetz. WhatsApp zum Beispiel können auch Jugendliche weiter nutzen. Da sind dann nur die Social-Media-ähnlichen Funktionen wie die WhatsApp-Channel dann gesperrt. Für Bildungszwecke soll es Ausnahmen geben.
1: Saba-Nutzer müssen sich wohl wieder nach Alternativen umschauen. Die Gewerkschaft GDL hat ab heute Mittag 12 Uhr wieder zum Streik aufgerufen. Ab morgen früh soll es laut Saba dann auch einen Schienenersatzverkehr geben. Eine KI hackt ein KI-Unternehmen. Hört sich nach Science-Fiction an, ist aber wohl so in den USA passiert. Das Ding-Reporter Timo Spart weiß, was passiert ist.
3: OpenAI wollte eine KI testen, die Sicherheitslücken finden und die für Cyberattacken nutzen soll. In einem Blog-Eintrag haben sie gesagt, dass die quasi ausgebüxt sei. Statt einen Standardtest zu machen, sei sie eigenständig ins Internet. Am Ende habe sie sich dann bei Hugging Face, einer anderen KI-Firma, eingehackt. Da habe sie dann Daten gesucht, um bei diesem Standardtest zu schummeln. OpenAI und Hugging Face würden den Vorfall jetzt aufarbeiten.
1: Und wir schauen aufs Wetter im Saarland. Heute scheint erst die Sonne, später kommen dann ein paar Wolken raus bei maximal 26 Grad. Gerade 13 Grad in Rohrbach aber.
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5: Mit Benji und Tina. Guten Morgen.
6: Hallo, schönen guten Morgen.
5: Witzig
6: gestreckt.
5: Heute Morgen tut mir alles weh.
6: Oh, du warst.
5: Ich war im Gym gestern mal wieder, nach 8 Wochen, glaube ich.
6: Ja, und jetzt ich habe so viel Muskelkater, habe so viel Sport gemacht. Oh mein Gott, ich bin so sportlich, mir tut alles weh.
5: Nach 8 Wochen mal wieder ins Gym und dann plötzlich knacken die Muskeln wieder, Leute.
6: Mhm. Und wie hat dich der Fitnessbesitzer angeschaut? War es ein bisschen Walk of Shame?
5: Er war erstaunt, dass ich mal wieder da war.

0: schön. Man klebt keine Sticker auf ein neues teures Auto drauf.
1: Einfach Kim K. hier zitiert, oh mein Gott.
2: Sicher.
1: Sie hat es damals gesagt in Bezug auf Tattoos, ne? Kein Sticker auf teures Auto, meaning herself.
2: Ja.
1: Jede und jeder Vierte in Deutschland sieht es wohl anders als Kim K. Nämlich jeder Vierte ist tätowiert, laut einer YouGov-Umfrage hier.
0: Vor allem Gen Z und Millennials, sagt diese Umfrage auch. Da wollen wir doch jetzt mal heute eure Tattoos sehen. 0172 1010 951.
1: Da war zum Beispiel eine Treppe dabei, ein ganzer Arm voll.
0: Ja, ja.
1: Also viele haben wir schon gesehen.
0: Sie sehen richtig fresh aus, eure ganzen Tattoos. Ich habe da persönlich ja so ein bisschen Schiss vor meinen ersten tatsächlich. Man hört ja viel, so dass man der Sonne auch ausbleicht. Nach der Zeit verläuft es vielleicht ein bisschen. Man kann damit nicht ins Schwimmbad wegen Chlor.
1: Ja, also ich sage, ich habe 3 Tattoos und ich glaube, ganz viele Mythen sind einfach so Boomer-Angstmache. Deswegen checken wir es mal mit Tätowiererin Dominique aus St. Johann bei Mainz. Was sagst du zu Mythos 1? Tattoos bleichen in der Sonne aus.
3: Finde ich zu hart ausgedrückt, aber ja, natürlich wäre es besser, Tattoos in der Sonne zu schützen. Und zwar einfach schlichtweg mit Sonnencreme. Also die Farben werden einfach heller.
0: Das ist wie mein Pulli, den ich aus Versehen in der Sonne habe liegen lassen.
3: So, ja genau, so okay. Ungefähr. Also die Pigmente verlieren so an Strahlkraft.
0: Okay, also Sonnencreme drauf, super.
1: Dann würde ich zum nächsten Fakt kommen. Der passt da vielleicht ganz gut zusammen. Tattoos muss man immer nachstechen lassen nach einer Zeit.
3: Nein.
1: Gar nicht?
3: Nein, weil ich habe hier 23-jährige Typ Schneewittchen, weiße Haut und so weiter. Und bei der kann zum Beispiel das Tattoo nach 28 Jahren noch genauso schön aussehen, weil sie zum Beispiel nicht so viel in die Sonne geht oder das an Stellen hat, die nicht der Sonne so ausgesetzt sind. Und dann gibt es natürlich Modell Brathähnchen. Ja, da verliert womöglich das Tattoo ein bisschen an Kontrast, nennen wir es mal so.
0: Okay, interessant. Dann haben wir unseren letzten Mythos. Chlorwasser ist schlecht für Tattoos.
3: Solange sie nicht abgeheilt sind, auf keinen Fall. Wenn sie einmal abgeheilt sind, kein Problem.

0: 8.15 Uhr am Mittwochmorgen ist das Dingviertel startet in den neuen Tag rein. Guten Morgen.
1: Yes, so ist es.
0: Und die meisten Mythen über Tattoos, die stimmen nicht. Zum Beispiel, dass man safe nachstecken muss. Haben wir gerade mit Tätowiererin Dominique aus der Nähe von Mainz gelernt.
1: Ja, aber was stimmt? Es gibt so Classy Millennial und Classy Gen Z Tattoos.
0: Ja.
1: Bunter Anker am Knöchel zum Beispiel. Millennial versus so random kleine Tattoos über den ganzen Arm verteilt. So Patchwork wäre halt klassisch Gen Z.
0: Ja.
1: Und wir sind die beiden Generationen, die am meisten tätowiert sind, laut einer YouGov-Umfrage.
0: Dann machen wir was draus. 0172 1010 951. Schickt uns eure Tattoos und wir erraten, welche Generation ihr seid. Lilly aus Staufen jetzt am Start. Die ist gerade auf der A5 unterwegs und hat uns ein Bild von ihrem tätowierten Arm geschickt. Was ist denn da alles drauf?
2: Einmal zwei Schmetterlinge und unten drunter ein Schriftzug, da steht Do It Anyways. Beide Tattoos sind eher so ein bisschen Feinlein gestochen.
0: Ja. Feinlein ist ja ein Gen Z-Ding, wie wir schon gelernt haben.
1: Ja,
0: das
1: beim Schmetterling war ich kurz bei Millennial, weil ich finde, Schmetterling ist schon auch so ein klassisches Millennial-Motiv.
0: Aber das sind sehr kleine Schmetterlinge.
1: Ja, wenn die zu Feinlein sind.
0: Ja, ich finde, es geht schon eher in die Richtung von Gen Z.
1: Haben die eine Bedeutung?
2: Ja, für die Zeit ja im Studium, wo man noch ein bisschen freier ist. Mhm. Und das Do It Anyway ist eigentlich so eine Lebenseinstellung.
0: Ich sage, für mich sieht das alles sehr nach Gen Z aus. Die Schmetterlinge, die vielleicht was bedeuten könnten, Feinlein.
1: Ja, ich gehe mit.
0: Ja, okay. Lilly, wann bist du geboren?
2: 2002, also passt.
0: Und hast du die alle gemacht mit Zustimmung der Eltern oder ist irgendwas geheim?
2: Nee, die wurden irgendwie auf Malle mit 3 Promille gestochen.
1: Und wissen das die Eltern bis heute nicht?
2: Doch, doch, mittlerweile kam es raus.
0: Okay, mehr Gen Z geht nicht, super.
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0: Sitzt ihr bequem? Seid ihr angeschnallt?
1: Ja.
0: Gut. Gut. Jetzt kommt nämlich Sam Harper und Sam Harper ist bekannt, gute Vibes auszustrahlen.
1: Oh ja.
0: Zum Beispiel bei dem hier. Words heißt der Track hier. Hier zusammen mit A-Log.
1: Wow.
0: Und auch der hier.
1: Weg mit guter Laune.
0: Also Sam Harper ist immer gut nach vorne und hat immer irgendwie gute Tracks, die Spaß machen.
1: Ja, würdest du sagen, sie ist die, die immer lacht?
0: Sie ist die, die immer lacht, auf jeden Fall.
1: Den Track musst du auch noch machen. Aber ich sag ehrlich, ist mir sympathischer als so Meckerlieschen oder so.
0: Ja.
1: Da auch Grüße gehen raus an euren 50-jährigen Arbeitskollegen, der schon seit 5 Jahren kündigen will.
0: Ja. Gibt's ganz neue Musik. Sam Harper zusammen mit Glockenbach. Lost.

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2: Mit Fabienne. Moin. Nach den Sommerferien ist Schluss mit Insta, TikTok und Co. Zumindest für unter 15-Jährige in Frankreich. Das hat die Regierung beschlossen. Damit ist Frankreich das erste EU-Land, was ein solches Verbot beschließt. Welche Kritik es daran gibt, weiß Minto Tran vom News-Podcast 630.
3: Klar, da gibt es in Frankreich Leute, die sich fragen, wie viel das Ganze denn bringen wird. Weil in Australien, da gilt so ein Verbot ja schon seit so einem halben Jahr, da sind immer noch 2/3 der Jugendlichen auf Social Media. Die umgehen halt diese Altersüberprüfung einfach in indem sie gegenüber den Plattformen zum Beispiel behaupten, die seien älter. Die EU, die findet es übrigens auch nicht so toll, weil die sagt, dass nationale Alleingänge der Sache eher schaden.
2: Gestern hat die Bahn ein flächendeckendes Alkoholverbot an deutschen Bahnhöfen angekündigt. Heute gibt es die ersten Reaktionen darauf. Der Bundesdrogenbeauftragte Hendrik Streeck begrüßt das Verbot in einem Interview mit der Rheinischen Post. Er sagt, das könne dazu führen, dass sich Reisende sicherer und Familien wohler fühlen. Joachim Kraus von der Bundesarbeitsgemeinschaft Wohnungslosenhilfe kritisiert das Verbot hingegen. Dem Redaktionsnetzwerk Deutschland sagte er, es würde die Lebenslage von Menschen, die an Bahnhöfen leben, nicht verändern, sondern sie aus dem Blickfeld verdrängen. Spaniens Starspieler Lamine Yamal hat einen Unterhosen-Hype ausgelöst. Beim WM-Finale hatte er Boxershorts der Frankfurter Marke 6PM an. Immer wenn er sein Trikot hochzog, konnte man die gut sehen. Laut Bild-Zeitung seien die Boxershorts kurz darauf online komplett ausverkauft gewesen. Und wir schauen aufs Wetter im Saarland. Heute scheint erst die Sonne, später kommen dann ein paar Wolken raus bei maximal 26 Grad. Gerade haben wir 15 Grad in Pirmstal.
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0: Gleich Tiesto mit The Business. Beides Ding, guten Morgen, sagen wir einmal. Hallo.
1: Hallo, guten Morgen.
0: So, Sommerferien, schönen Urlaub machen, am Strand chillen, ein kleines Spaßgetränk und dann dabei beide Ex-Frauen. Das klingt auf einmal nicht mehr ganz so entspannt irgendwie. Macht aber Rapper Sido wohl gerade tatsächlich.
1: Berichten ein paar Medien, aber ich finde, das ist keine Schlagzeile für mich, weil die sind halt einfach eine Patchwork-Family und die beiden Ex-Frauen sind voll gut befreundet, haben sogar einen Podcast zusammen. Ja. Er ist auch mit beiden Exes einfach noch gut befreundet. Ich weiß nicht, was Thema ist.
0: Aber für viele ist es ein Hot-Take, mit dem Ex oder der Ex noch befreundet zu sein und dann auch noch Urlaub machen, plus die andere Ex ist auch noch mit dabei.
1: Also ich finde, mit dem Ex befreundet sein ist für mich sowas von einem Cool-Take, da ist gar nichts hot dran. Ich kann dir auch genau sagen, wieso. Es gibt 100 gute Gründe, mit dem Ex befreundet zu sein.
0: 30 Sekunden kriegst du, um das Ganze, das okay. Dingviertel davon zu überzeugen, warum wir mit unserem Ex oder unserer Ex noch zusammen sein sollten.
1: Ja, mach ich.
0: Aber als befreundschaftet.
1: Also, wenn ihr sagt, mit Ex befreundet sein geht nicht, dann habt ihr entweder ein brutales Arschloch gedatet oder ihr hängt noch an eurem Ex. Oh! Mein bester Kumpel ist mein Ex-Freund. To be fair, es war eine 6. Klasse-Beziehung, aber trotzdem, damals war ich verknallt und jetzt ist da nichts außer Freundschaft. Man braucht halt erst Abstand, aber wenn sich nach Jahren wieder eine Freundschaft entwickelt, ist doch super. Der kennt dich, kennt deine Familie, weiß, wie du tickst, also bessere Freundschaftstipps kann dir niemand geben.

0: Mein Take, lieber mit Ex befreundet als mit jemandem, wo immer Feelings waren, aber es sich nie ergeben hat und man sich fragt, was wäre wenn?
1: Also Tina auf jeden Fall direkt komplett pro mit dem Ex befreundet sein.
0: Ja, Mic drop.
1: Es gibt aber auch gute Argumente dagegen, sage ich.
0: Mhm. Ich sage nicht. Die habe ich noch nicht gehört.
1: 15 Minuten, dann hören wir mal den Take von das Ding-Hörerin Selina aus Sinsheim, was die dazu sagt. Jetzt hier ist mit The Business.

0: Es ist 8.41 Uhr. Hallo.
1: Hallo. Wir haben keine WM mehr. Aber ich glaube, Shakira darf man trotzdem noch, oder?
0: Man darf ja wohl noch nostalgisch sein.
1: Ja. Dai Dai gibt's jetzt für euch.

0: Und Achtung, TikTok Rage Bait incoming.
1: Bevor mir hier jetzt jemand kommt. Ja, aber wir sind doch befreundet. Hot fucking take. Halt dein Maul und zieh weiter. Such dir jemand neuen, dass ich das überhaupt sagen muss.
2: Nur und Sido so, nö, ich gehe mit meinen zwei Ex-Frauen in Urlaub.
0: Ja. Ich bin da ja bei Sido. Ich finde das wirklich Rage Bait. Ich finde, es ist gar nicht schlimm, mit dem Ex noch befreundet zu sein, wenn da halt nichts mehr ist. Also ich meine, man braucht halt Abstand, da dürfen keine Feelings mehr sein.
2: Ja.
0: Aber dann ist das so super. Man kennt sich, man mag sich ja offensichtlich.
2: Ja, aber du hattest deine 30 Sekunden schon. Das reicht jetzt. Und jetzt ist nämlich das Ding Hörerin Selina aus Sinsheim dran. Die findet nämlich mit dem Ex befreundet sein ein No-Go. Mhm. Selina, deine 30 Sekunden Argumentationszeit. Warum? Ab jetzt.
3: Ich wäre eher gegen eine Freundschaft mit einem Ex-Freund. Allein aus meiner Erfahrung, dass da bisher noch keine Beziehung so gut auseinandergegangen ist, dass ich jetzt gesagt hätte, oh, den Mensch brauche ich noch als Freund in meinem Leben. Generell bin ich aber auch immer der Überzeugung, dass nach einer Trennung nie auf beiden Seiten oder zumindest 100% die Gefühle weg sind. Und spätestens, wenn sich dann eine neue Beziehung anbahnt, wird das ganze Thema eh schwierig, dem neuen Partner zu verklickern, dass man noch mit seinem Ex-Freund befreundet ist.
0: Mhm. Ah ja,
2: so.
0: Also ich sag, Gefühle für den Ex nach spätestens 2 Jahren sind die sowas von weg und dann muss der
2: sollten
0: neue Partner...
2: Sollten sie,
0: ja, ansonsten da einfach mal in Therapie auch gerne.

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1: Mit Fabienne. Moin. TikTok, Insta und Co. Social Media soll in Frankreich nach den Sommerferien für unter 15-Jährige verboten werden. Die französische Regierung hat als erstes EU-Land ein Social Media-Verbot für junge Menschen beschlossen. Wie das genau aussehen soll, weiß Mintu Tran vom News Podcast 630.
2: Laut dem Gesetz müssen die Plattformbetreiber, also Meta, TikTok oder Snapchat, die müssen selbst diese Altersüberprüfung durchführen, zum Beispiel mit Hilfe der Online-Ausweisfunktion in Frankreich. Es gibt aber auch Ausnahmen in dem Gesetz. WhatsApp zum Beispiel, da sind dann nur die Social-Media-ähnlichen Funktionen wie die WhatsApp-Channel dann gesperrt.
1: Saba-Nutzer müssen sich wohl wieder nach Alternativen umschauen. Die Gewerkschaft GDL hat ab heute Mittag 12 Uhr wieder zum Streik aufgerufen. Ab morgen früh soll es laut Saba dann auch einen Schienenersatzverkehr geben. Ein KI-Unternehmen hackt ein KI-Unternehmen. Hört sich nach Science-Fiction an, ist aber wohl so in den USA passiert. Das Ding-Reporter Timo Spart weiß, wie das passiert ist.
3: OpenAI wollte eine KI testen, die Sicherheitslücken finden und die für Cyberattacken nutzen soll. In einem Blog-Eintrag haben sie gesagt, dass die quasi ausgebüxt sei. Statt einen Standardtest zu machen, sei sie eigenständig ins Internet. Am Ende habe sie sich dann bei Hugging Face, einer anderen KI-Firma, eingehackt. Da habe sie dann Daten gesucht, um bei diesem Standardtest zu schummeln. OpenAI und Hugging Face würden den Vorfall jetzt aufarbeiten.
1: Und wir schauen aufs Wetter im Saarland. Heute scheint erst die Sonne, später kommen dann ein paar Wolken raus bei maximal 26 Grad. Gerade 17 Grad in Losheim und Tholey und 16 Grad in Beden. Morgen dann maximal 26 Grad.
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5: Benji und Tina hier für

0: anhand von einem Tattoo-Motiv das Alter des Tragenden erraten?
1: Wir sagen ja.
0: Ja.
1: Die Kombi zum Beispiel aus Löwe, Kompass und Kreuz scheint für mich Mitte 50 Millennial Reality Star.
0: Ja, so. Und das kann man tatsächlich anscheinend auch relativ gut machen, weil eine YouGov-Umfrage sagt, dass inzwischen jede vierte Person in Deutschland tätowiert ist. Besonders Millennials und Gen Z eben.
1: Ja, und Flo aus Darmstadt ist auch tätowiert, aber ist er Gen Z oder Millennial tätowiert? Du hast dich gemeldet.
2: Ja, ich habe auch zwei Tattoos und dann mach ich doch mal mit.
0: Okay,
2: ja.
0: Also du hast uns hier ein Bild geschickt von Adam Tattoo. Und Eva, die in einem Weedfeld stehen.
2: Genau, ja.
1: Und dann noch Jesus, der einen Blunt raucht.
2: Ja, das ist halt außergewöhnlich natürlich.
1: Bist du irgendwie Pharma für Cannabis oder wie so
0: was? Hast du ja, so einen Social Club?
2: Genau, ja, ehrlicherweise genau. Wir sind gerade am Gründen im Film Social Club in Darmstadt.
0: Also ich finde, rein von den Tattoos ist es eher schon Millennial.
1: So, die Einstellung
0: ist auch schon sehr, sehr Gen Z. Also,
1: wie groß sind denn die Tattoos?
2: Ja, ich würde mir sagen 40 mal 20, 25 Zentimeter.
1: Für mich gibt Flo so krasse Gen Z-Vibes. Ich glaube, er mag es einfach bunt.
0: Ich sage, du bist Millennial.
1: Okay, wer hat recht, Flo?
2: Also ich bin 1993 geboren.
3: Und? Ja, ich hab recht.
1: Er ist einfach ein sehr chill Dude.
0: Ja.
2: Auf jeden Fall, genau. Wie das Ding.

0: Ulrich.
1: Und ich glaube, alle Marvel-Fans sind seit gestern definitiv extrem spitz.
2: Es kommt etwas. Etwas, das wir womöglich nicht aufhalten können. Noch bevor dieser Tag endet, wird uns eine unvorstellbare Entscheidung abverlangt werden.
1: Ah, der erste Trailer zu Avengers Doomsday ist draußen.
0: Ja, der Film, der soll ja Ende des Jahres kommen, aber der Hype ist jetzt schon da. Wie du sagst, die sind alle spitz, weil der Trailer hat innerhalb von einem Tag einfach über 40 Millionen Klicks gesammelt auf YouTube. Und das ist nur die englische Version vom Trailer. Also es ist richtig krass.
1: Und das ist vor allem auch nur die Spitze des Eisbergs, wenn wir da mal weitermachen wollen, um spitz zu werden. Noch mehr Superhelden-Dirty-Talk. Ryan Reynolds hat jetzt einen neuen Teil von Deadpool angekündigt.
0: Oh mein Gott.
1: Und Spider-Man Teil 4. Der Trailer ist seit heute Nacht draußen.
0: Ich glaube, du musst aufhören, sonst eskaliert. Ich hätte noch eine Info zu Matthias Schweighöfer.
1: Ja.
0: Der hat sich die nächste fette Hollywood-Rolle nach Oppenheimer geklärt. Der wird einfach im neuen Film von der Horrorreihe Conjuring mitspielen.
1: Auch geil.
0: Das hat das US-Filmportal Deadline gedroppt. Das ist so wild.
1: Aber auch total crazy, weil man kennt ihn eigentlich eher so als so Sunny Boy und der Fröhliche, der Lustige.
0: Ne? Ja,
1: iconic Lache. Mehr so Süßmaus statt Horror-Character.
0: Das stimmt, aber Süßmaus kichern kann auch schnell zu Psycho-Vibes werden. Ist ein schmaler Grat.
1: Jesus Christ. Also, mehr von Matthias' Grusellache in Conjuring 4 dann 2027.
3: Das

0: Crazy Abrams gibt's jetzt mit neuer Musik hier für euch bei Das Ding. Die hat nämlich letzte Woche ein neues Album rausgebracht und mit drauf ist unter anderem auch dieser Song hier. Look at my life.
1: So, wenn ich jetzt frage, gibt der dir auch Ultra Taylor Swift Vibes?
0: Ja!
1: Oder?
0: Komplett, also
1: ich finde wirklich, es könnte ein Taylor Swift Song sein. Ich weiß nicht, was es ist. Dieser Rhythmus, dieses Poppige.
0: Es ist ja poppig.
1: Und es gibt auch eine Connection zwischen Gracie Abrams und Taylor Swift. Ich weiß nicht, ob du wusstest, aber Gracie war Voract bei Taylor Swift bei der Eras Tour hier in Europa auch.
0: Stark, wusste ich nicht.
1: Und dann haben die auch schon einen Song zusammen gemacht. Us heißt der. Und seitdem sind die wohl auch echt close befreundet.
0: Süß. Wusste ich alles nicht.
1: Ja.
0: Ja, siehst du mal. Gut, dass du uns das erklärt hast. Und falls ihr Swiftie seid, gefällt euch dieser Track also safe garantiert auch. Ganz neuer Popsong jetzt von Gracie Abrams, Look at My Life.

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1: Mit Fabienne. Hi. Nach den Sommerferien ist Schluss mit Insta, TikTok und Co. Zumindest für unter 15-Jährige in Frankreich. Das hat die Regierung da beschlossen. Damit ist Frankreich das erste EU-Land, was ein solches Verbot beschließt. Welche Kritik es daran gibt, weiß Minto Tran vom News-Podcast 6.30.
2: Klar, da gibt es in Frankreich Leute, die sich fragen, wie viel das Ganze denn bringen wird. Weil in Australien, da gilt so ein Verbot ja schon seit so einem halben Jahr, da sind immer noch 2/3 der Jugendlichen auf Social Media. Die umgehen halt diese Altersüberprüfung einfach, indem sie gegenüber den Plattformen zum Beispiel behaupten, die seien älter. Die EU, die findet es übrigens auch nicht so toll, weil die sagt, dass nationale Alleingänge der Sache eher schaden.
1: Gestern hat die Bahn ein flächendeckendes Alkoholverbot an deutschen Bahnhöfen angekündigt. Heute gibt es die ersten Reaktionen darauf. Der Bundesdrogenbeauftragte Hendrik Streeck begrüßt das Verbot in einem Interview mit der Rheinischen Post. Er sagt, das könne dazu führen, dass sich Reisende und Familien wohler fühlen. Joachim Kraus von der Bundesarbeitsgemeinschaft Wohnungslosenhilfe kritisiert das Verbot hingegen. Dem Redaktionsnetzwerk Deutschland sagte er, es würde die Lebenslage von Menschen, die an Bahnhöfen leben, nicht verändern, sondern sie aus dem Blickfeld verdrängen. Spaniens Starspieler Lamine Yamal hat einen Unterhosen-Hype ausgelöst. Beim WM-Finale hat er Boxershorts einer Frankfurter Marke getragen. Immer wenn er sein Trikot hochgezogen hat, konnte man die gut sehen. Laut Bild-Zeitung seien die Boxershorts kurz darauf online komplett ausverkauft gewesen. Und wir schauen aufs Wetter im Saarland. Heute scheint erst die Sonne, dann kommen ein paar Wolken raus bei maximal 26 Grad. Gerade 17 Grad in Bosen, 18 Grad in Merzig und Homburg.
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3: Mit Benji und mit mir, Tina. Hallo.
4: Guten Morgen. Und das ist jetzt so ein Wetter, da würde ich ja am liebsten irgendwie frei haben. Und jetzt um die Uhrzeit so Schatzi wecken. Und dann auf dem Balkon so ein leckeres Spiegelei servieren mit einem Avocado-Brot und die frische Luft und so.
3: Ja. Das klingt alles fantastisch, Benji, aber ich wollte mal noch fragen, genau ist dein Schatz?
4: Du musst jetzt nicht darauf rumreiten. Wenn sie da wäre, dann würde ich es tun. Okay, danke.

0: Wenn Mutti und Fanny sagen, das bereust du später noch, dann wird auf jeden Fall drauf geschissen.
1: Ja, das sagt im Prinzip eine neue YouGov-Umfrage, weil mittlerweile ist jede vierte Person in Deutschland tätowiert, obwohl wahrscheinlich alle Eltern davon was dagegen
2: hatten.
1: Lass
2: es sein.
1: Ja. Wir sprechen schon den ganzen Morgen drüber.
0: Und ausgerechnet Millennials liegen sogar noch vor der Gen Z, hat unsere kleine Feldstudie hier jetzt auch nicht unbedingt bewiesen, ehrlich gesagt. Da kamen an die 0172101051 ganz viele Tattoos von euch, sowohl Millennials als auch Gen Z, ne? Also alles dabei.
1: Tätowiererin Dominique aus St. Johann bei Mainz erkennt da auch direkt Unterschiede. Guten Morgen.
3: Guten Morgen, ich grüße euch.
0: Was ist denn gerade eigentlich der Shit unter den Tattoo-Trends?
3: Das kommt jetzt tatsächlich ein bisschen auf die Generation an. Im Moment war halt der absolute Trend gerade Kompass, Taschenuhren.
1: So Millennials-mäßig?
3: Ja, genau.
1: Und was ist so jetzt der neue Shit? Ist es so komplett dünne Linien und so,
3: genau.
1: Fineline-Tattoos?
3: Genau,
1: oder?
3: Das ist das, was jetzt gerade so bei der jungen Generation kommt. Und so ein bisschen Patch-Style, ne? Also das ist so von, ich habe...

0: da irgendwo eine kleine Briefmarke mit einem super kleinen minimalistischen Motiv. Dann habe ich auf der anderen Seite oder nebendran habe ich irgendwie einen Haifisch. Also die werden so sehr wild und oft habe ich das Gefühl, die Motive, die sind nicht mehr so festgelegt. Diese Minelliets, die sind immer so dieses, alles muss zusammenpassen und wenn ich da schon einen Löwen habe, dann muss unten drunter irgendwie was dazu passen, thematisch. Ja, so irgendwie, ja. Und diese ganz junge Generation, die hält sich da an keine Regeln mehr, scheinbare Regeln, die man sich ja selber auferlegt.
1: Und
0: ja,
1: auch oft so auf Joke-Tattoos, oder?
0: Genau, also dass man einfach sagt, so habe ich Lust drauf, muss nichts mehr bedeuten. Die Älteren, die sind immer noch mit diesem jedes Tattoo, jeder Schmetterling muss für irgendeine Großtante stehen und so. Die Jungen haben das nicht mehr.
1: Ja, aber es gibt dann auch immer wieder Ausbrecher, zum Beispiel Ramona aus Stuttgart, die hat uns ja vorher ihr Tattoo geschickt, einfach random eine Treppe, die sie sich im Urlaub tätowiert hat, ja, aber sie ist offiziell noch Millennial.
2: Aber im Herzen war sie definitiv Gen Z.
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0: Leute, was geht ab, Alter?
1: Das ist ja wohl das Saxophon von 01099 von Paul.
2: Paul, spiel mal das Saxophon. Mima, Mu.
1: Meinst du, er hat so schon Girls aufgerissen?
0: Mit dem Saxophon?
1: Ich glaube, da hätte er sogar Chancen bei American Girls gehabt.

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2: Mit Fabienne. Hi. In knapp 2 Stunden steht die Saarbahn vorerst still. Die Gewerkschaft GDL hat wieder zum Streik aufgerufen. Der startet um 12 Uhr, wie lange ist aber noch unklar. Ab morgen früh soll es auch einen Schienenersatzverkehr geben. Die Fahrpläne seien ab Mittag auf ihrer Webseite verfügbar. Beim Streik geht es immer noch um den Tarifvertrag für die Saarbahnfahrer. Es ist mittlerweile der 8. Streik seit Ende Mai. Wenn die Saarbahn streikt, kann euch vielleicht ein Freund mit dem Auto mitnehmen. Das Statistische Bundesamt hat nämlich herausgefunden, dass nirgendwo so viele Leute ein Auto haben wie im Saarland. Laut deren Berechnung kommen auf 1000 Saarländer rund 650 Autos. Auch in Rheinland-Pfalz und Bayern gibt es fast genauso viele Autos pro Kopf. Grundsätzlich steigt die Zahl der zugelassenen Autos in Deutschland auch. Nur in Ballungsgebieten sieht das ganz anders aus. In Berlin gibt es beispielsweise nur rund halb so viele Autos pro Einwohner wie hier im Saarland. Zusammen auf der Couch sitzen, die Lieblingsserie schauen und Snacks rüberreichen. Für viele Menschen in Deutschland sind gemeinsame Zeit und gemeinsames Essen wichtig. Das zeigt eine YouGov-Umfrage. Demnach sagen 2 von 3 Befragten, dass ihnen gemeinsames Essen hilft, Nähe zu anderen Menschen aufzubauen. Die meisten teilen aus Zuneigung und Großzügigkeit. Und wir schauen aufs Wetter im Saarland. Heute scheint erst die Sonne, später kommen dann aber ein paar Wolken raus. Es bleibt aber weitgehend trocken, bei maximal 26 Grad. Gerade haben wir 18 Grad in Bosen und 19 Grad in Merzig und Homburg. In der Nacht ist es dann locker bewölkt, aber trocken. Morgen dann eine Mischung aus Sonne und Wolken bei maximal 26 Grad.
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4: Einen wunderschönen Mittwochvormittag wünsche ich euch. Ich bin Celi. Hello, schön, dass ihr wieder mit dabei seid. Freunde, wir machen es wie die letzten Tage, oder? Da machen wir es uns doch einfach schön, würde ich behaupten. Gleich mit Bund, davor gibt es Travis Scott. Und das hier ist Disco Lines mit No Broke Boys.

0: Es gibt Leute, die eröffnen ein eigenes Café, Leute, und ich gehe zur Arbeit. Ja, 3 Laibrot hatte ich im Schlepptau die Woche.
1: Ja, weil ich das so gerne mache, auch so mit dem Backen und bla bla bla. Wie gesagt, andere würden einen Kaffee aufmachen, das ist mir zu risikohaft, da machen wir doch einfach die Arbeitskollegen glücklich. So, weil alleine essen geht nicht. Hätte ich eine Visitenkarte, würde draufstehen Snackbeauftragte. 0172 1010 951. Wofür seid ihr denn bekannt auf der Arbeit? Also vielleicht seid ihr die Person, die immer lüftet, die immer für kühle Stimmung hier quasi im übertragenen Sinne sorgt. Vielleicht seid ihr der Mensch, der immer die Technik im Griff hat. Ja, vielleicht werdet ihr mal gerufen, wenn irgendwas am PC nicht stimmt. Und zwar aber nicht, weil ihr das quasi beruflich macht, sondern weil das halt euer kleines Sidequest auf der Arbeit ist. Vielleicht seid ihr aber auch die Kaffeebeauftragten. Also Leute, 0172 1010 951. Wie sieht's bei euch aus? Was macht ihr denn eigentlich bei der Arbeit quasi so, naja, einfach nebenher? Ben aus Enzklösterle, du bist vor allem ein guter Gesprächspartner für die Kollegen, hm?
2: Ja, also man hat immer auf jeden Fall was zum Quatschen. Und ich werde auch immer angesprochen, und was macht der Porsche? Wie, du kannst dir einen Porsche leisten? Dies, das, jenes.
1: Ja, und wie kann man sich einen Porsche leisten? Sag mal, aus privatem Interesse?
2: Die sind nicht so teuer, die SUVs. Also in der Anschaffung sind sie nicht teuer, definitiv.
1: Was heißt nicht so teuer?
2: Naja, den alten Cayenne kriegst du schon für, sag ich mal, 7.000, 8.000.
1: Ja, super. Hauptsache Porsche steht drauf, ne?
2: So quasi, ja. Du musst halt einfach den Unterhalt zahlen können. Ja, mhm. Bremsen habe ich jetzt zum Beispiel bei dem selber gemacht. Das hat natürlich schon einiges gespart. Ja.
1: Du bist also der Kollege, wo man sagen kann, ich bin mit Porsche heute mitgefahren.
2: Das kann man durchaus sagen, ja.
1: So, guck an, das ist der Kollege mit dem Porsche. Mensch, was will man mehr, Ben?
2: Genau.
1: Das ist ein Skill. Vielleicht seid ihr der Mensch mit dem Mercedes oder mit, weiß ich nicht, einer Harley oder sonst was. Wie sieht's denn bei euch aus? Für was seid ihr auf der Arbeit bekannt? 0172 1010 951. Was ist euer quasi eigentlicher Beruf? 0172 1010 951.

0: Samba, also der inoffizielle Mensch, der Leute wieder zu Freunden macht.
1: Back to Friends hier bei Das Ding 0172 1010 951. Für was seid ihr bei der Arbeit noch so bekannt? Was bringt ihr vielleicht immer mit? Worüber redet ihr immer? Meldet euch jetzt.

0: Welcher Song hat euch, weiß ich nicht, so zwischen 13 und 18 mitunter am meisten geprägt? Weiß nicht, kommt euch direkt was in den Kopf? Ich find's schwierig. Ich habe vorhin kurz mal drüber nachgedacht. Und zum Beispiel einen, den ich schon sehr gerne gehört habe, war der. Fun mit We Are Young. Toll. Mensch, war das schön. Bei Galantis, da war es Drake. Mit One Dance. So, Leute. Was ist jetzt der Unterschied zwischen Galantis und mir?
1: Richtig,
0: die machen Musik und nehmen einfach so ihre Jugend-Song-Crushes in ihre eigenen Songs mit auf. Klingt dann so. Do You Mind heißt ihre neue Single, wo das eben mit drin steckt. Und ich finde es eigentlich ganz geil, weil als ich es das erste Mal gehört habe, dachte ich mir so, ich kenne das Lied, ich kenne das Lied, ich kann schon mitsingen. Ich kann schon mitsingen. Ja, ist doch praktisch. Super. Do You Mind, neu hier bei Das Ding.

Hier ist das Ding mit Mailbox und wir machen weiter mit Alex Warren um 10.30 Uhr. Das ist Fever Dream. Ich bin Celi. Hello, habt einen schönen Mittwochvormittag.

0: Kaffeebeauftragte, Stammtischbeauftragter oder auch einfach offizieller Zu-spät-Kommer. All diese Titel gibt es bei Das Ding zum Beispiel, also quasi so als inoffizielle Titel. Welchen habt ihr? 0172 10 10 951. Sarah, auch aus Achstetten, arbeitet als Reinigungskraft in einem Kindergarten. Aber was, Sarah, arbeitest du eigentlich, also inoffiziell?
1: Ja, ich kümmere mich mit um die Kinder vom Kindergarten.
0: Also bist du quasi da selber so am Job machen, und wie machst du es dann mit den Kindergartenkindern?
1: Also ich arbeite halt, und dann kommen die ganz oft zu mir und sagen, hey, kannst du mir bei dem helfen oder kannst du mir bei dem helfen? Kannst du mir Schuhe anziehen oder kannst du mir das machen oder ja, kannst du mir ein Popo abputzen oder so?
0: Wirklich? Und dann deine normale Arbeit bleibt einfach liegen?
1: Die mache ich dann halt hinterher.
0: Oh, also machst du quasi zwei Jobs in einem?
1: Also ich bin so praktisch, ich bin immer so eine halbe Stunde vor Kindergartenende da, und die Kinder kennen mich dann halt alle. Und dann kommen sie halt zu mir und dann hänge ich halt hinterhin, wenn ich mal irgendwas helfe.
0: Oh, das ist aber total lieb.
1: Ja, Kinder.
0: Ja, gut.
1: Kann ich nicht Nein sagen.
0: Ja, so nämlich. Ja, wunderbar. Guck mal, also dann, wenn wir dir jetzt eine Visitenkarte drucken würden, dann steht da drauf, Reinigungskraft plus Kindergärtnerin auf eine Art.
1: So ungefähr, genau.
0: Wunderbar. Genau. Schreib's dir in Lebenslauf. Liebe Grüße, Sarah. Schönen Tag
1: super.
0: Dir noch.
1: Danke, ebenso.
0: Ciao, ciao. Ja, was steht denn bei euch da auf dem Lebenslauf quasi noch zusätzlich? Beziehungsweise, was könntet ihr locker eintragen? 0172 10 10 951. Was ist euer Sidequest quasi auf der Arbeit? Liebt euch.

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1: Mit Fabienne. Hi. In einer Stunde steht die Saarbahn wieder still. Die Gewerkschaft GDL hat wieder zum Streik aufgerufen. Der startet um 12. Wie lange ist noch unklar. Ab morgen früh soll es auch einen Schienenersatzverkehr geben. Die Fahrpläne seien ab Mittag auf ihrer Website verfügbar. Beim Streik geht es immer noch um den Tarifvertrag für die Saarbahnfahrer. Es ist mittlerweile der 8. Streik seit Ende Mai. Wenn die Saarbahn streikt, kann euch vielleicht ein Freund mit dem Auto mitnehmen. Das Statistische Bundesamt hat nämlich herausgefunden, dass nirgendwo so viele Leute ein Auto haben wie im Saarland. Laut deren Berechnungen kommen auf 1000 Saarländer rund 650 Autos. Auch in Rheinland-Pfalz und Bayern gibt es fast genauso viele Autos pro Kopf. Grundsätzlich steigt die Zahl der zugelassenen Autos in Deutschland auch an. Nur in Ballungsgebieten sieht das Ganze anders aus. In Berlin gibt es beispielsweise nur halb so viele Autos pro Einwohner wie hier im Saarland. Zusammen auf der Couch sitzen, die Lieblingsserie schauen und Snacks rüberreichen. Für viele Menschen in Deutschland sind gemeinsame Zeit und gemeinsames Essen wichtig. Das zeigt eine YouGov-Umfrage. Demnach sagen 2 von 3 Befragten, dass ihnen gemeinsames Essen hilft, Nähe zu anderen Menschen aufzubauen. Die meisten teilen aus Zuneigung und Großzügigkeit. Und wir schauen aufs Wetter im Saarland. Heute scheint erst die Sonne, später kommen dann aber ein paar Wolken raus. Es bleibt aber trocken bei maximal 26 Grad. Gerade sind es 21 Grad in Heusweiler, Gersheim und Marpingen. In der Nacht dann locker, aber bewölkt und aber trocken. Morgen gibt es eine Mischung aus Sonne und Wolken mit leichtem Wind bei maximal 26 Grad.
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2: 0172 10 10 951. Das ist die einzige Nummer, die für euch um diese Uhrzeit quasi wichtig ist, weil alle Friends sind sowieso auf der Arbeit. Die lesen eure WhatsApp nicht, aber wir sind am Start. Gestern habt ihr zum Beispiel auch euren Arbeitsalltag bewertet, ne? Wie so eine Restaurantbewertung auf Google. Und Tim aus Bad Friedrichshall, sag doch mal, was du gestern, also dem Dienstag, so gegeben hast für eine Punktzahl.
3: Genau, ich habe gesagt, dass der Tag gestern auf jeden Fall 10 von 10 war, weil ich eben bei Stammzellenspende war und dort ganz toll jemand helfen konnte. Und auch wenn es vielleicht das Spenden an sich direkt nicht das Allerangenehmste ist, weil man sowas Tolles gemacht hat. Und deswegen kann man sich auch einen besseren Arbeitstag vorstellen.
2: So, also Tim hatte gestern einen sehr guten Tag. Wie es einem denn so geht an einem Tag, an dem man Leben gerettet hat, das checken wir hier gleich mal bei Das Ding. Nach James Hype davor noch Nina Chuba und das hier ist Tame Impala mit Dracula. Ich bin Celi, hi.

0: Eine 10 von 10 war der Tag von Tim aus Bad Friedrichshall gestern. Hier ist das Ding, hello. Ja, und warum denn? Weil er was Gutes gemacht hat, hat er uns an der 0172 1010 951 geschrieben. Denn er war Stammzellenspenden. Und Tim, du hast dich ja nicht irgendwo registriert, gell?
1: Genau, sondern ich habe mich vor, es müsste im November gewesen sein, bei das Ding, habe ich eben Radio gehört und dann habe ich eben gedacht, ja, warum nicht? Und dann, jetzt vor etwa 2 Monaten, kam der Anruf, dass ich eben Stammzellspender werden kann. Und das eigentlich da dank der das Ding-Aktion. Das freut mich echt.
0: Ja, das freut vor allem uns richtig, richtig cool. Also das kann richtig was bezwecken. Wie war das Feeling, als sie dich angerufen haben?
1: Ich war gerade im Schwimmbad und denkst erstmal nichts bei dem Anruf und dann fragte sie mich, ob ich eben noch bereit bin zu spenden. Und dann habe ich schon gedacht, ja, okay, jetzt könntest du doch interessant werden. Aber war auch ein bisschen überrascht, dass eben nach dieser kurzen Zeit schon zu einer Spende kommen könnte. Aber war echt cool.
0: Voll. Jetzt hast du eben gespendet. Dann saßt du da eine Weile. Wie lang denn?
1: Ja, es waren so etwa 5 Stunden. Lief eigentlich soweit ohne Probleme. Nachdem dauert es mal eine Stunde mehr oder ein bisschen kürzer. Aber an sich waren es so etwa 5 Stunden.
0: Und was hast du da gemacht während den 5 Stunden?
1: Ja, ich habe tatsächlich das Ding gehört. Ja, weil sonst kann man nicht viel machen und genau.
0: Tim, du bist ja ein Herz, wie schön. Wenn jetzt jemand das hier gerade hört und vielleicht auch überlegt, sich zu registrieren, was sagst du der Person?
1: Ja, das ist auf jeden Fall, sich wert dort zu registrieren. Geht echt ganz einfach, und damit kann man eben so viel bewirken mit so einer einfachen Spende. Auf jeden Fall registrieren.
0: So, also, und was genau da auf einen zukommt, wenn man sich kostenlos bei dkms.de registriert, das checken wir hier bei das Ding nochmal ausführlicher in knapp einer halben Stunde.
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alle heiser jetzt. Unwritten hier bei Das Ding um 20 nach 11 und wir machen gleich weiter mit neuer Musik. Slater mit Dance. Kennt ihr wahrscheinlich von Social Media den Song, ne? Da gab es ja auch so einen Trend, Videos zu machen. Und jetzt wisst ihr aber vielleicht gar nicht, wie Slater aussieht. Das ist kein Problem. Ich habe es mich nämlich auch gefragt, dann habe ich das Musikvideo angeguckt und dachte irgendwie so eine Mischung, weiß ich nicht, aus Kesha und dann irgendwie auch noch so ein bisschen Ikimel vielleicht. Nee, da hat es jemand besser in den Kommentaren zusammengefasst. Und zwar schreibt jemand, it is like if Lady Gaga and Britney Spears had a daughter. Und genau so sieht sie aus. Also, jetzt könnt ihr den Song hören und wisst auch noch, wie sie ausschaut.

Hier ist das Ding oben gleich 11.30 Uhr. Noch haben wir es 11.29 Uhr. Ich bin ja ehrlich mit euch. Ich bin Celi, hello. Und das hier ist Dominik Feig mit White Keys. Schönen Vormittag euch.

0: Wunderschönen Mittwochvormittag wünsche ich euch. Hello, ich bin Celi. Und das Ding hören und dadurch vielleicht jemand das Leben retten, das hat Tim aus Bad Friedrichshall gemacht. Vor einem halben Jahr hat er sich über das Ding bei der DKMS für eine Stammzellenspende registriert. Und gestern war dann seine Spende.
1: Es fühlt sich echt toll an, da jetzt durchzuzahlen und jemand eben eine zweite Chance aufs Leben ermöglichen zu können.
0: Ja, richtig stark. Und wenn ihr sagt, das will ich auch, ich bin auch noch nicht registriert, hier nochmal so ein kleines How-to. Wie registriert man sich eigentlich?
2: Step 1. Registrierung und Wangenabstrich.
3: Du bestellst ein Registrierungsset bei einer Organisation, wie zum Beispiel der DKMS. In dem Set ist dann ein Wattestäbchen drin und ein Formular. Mit dem Wattestäbchen einfach easy einen Abstrich im Mund machen, das Stäbchen eintüten, Formular ausfüllen und abschicken. Deine Gewebemerkmale, die werden dann im Labor analysiert und du wirst in die weltweite Spenderdatenbank aufgenommen. Ab dann gilt, du kommst für eine Spende in Frage, wenn du zu irgendjemandem auf der Welt genetisch

0: Step 2, möglicher Spender oder mögliche Spenderin sein.
1: Wenn jemand deine Gewebemerkmale braucht, dann wirst du benachrichtigt. Aber noch heißt es nicht automatisch, dass du wirklich spendest. Du bist erstmal nur ein mögliches Match. Dann wird ein Gesundheitscheck mit dir gemacht und no pressure, auch jetzt kannst du immer noch sagen, dass du doch nicht spenden willst.
0: Step 3, it's a match.
1: Wenn du für die erkrankte Person wirklich genetisch am besten passt, dann wirst du jetzt final angefragt und eingeplant.
0: Step 4, die Spende.
1: Meistens wird eine periphere Stammzellenspende gemacht. Heißt, vor der Spende gibt es ein Medikament, was Stammzellen aus dem Knochenmark ins Blut quasi lockt. Am Tag der Spende wird dann Blut aus dem Arm genommen und am anderen Arm wieder reingepumpt. Die Stammzellen werden dabei herausgefiltert. Der ganze Prozess dauert meistens so 4 bis 6 Stunden. Du kannst danach auch gleich wieder heimgehen.
2: So geht's also. Das war die Erklärung zum Stammzellenspenden. Mehr Infos und wie und was und wo findet ihr auch auf dkms.de.

Einen wunderschönen guten Mittag wünsche ich euch. Ich bin Celi, hello. Ihr hört das Ding jetzt mit What You Saying. Ich wünsche euch eine wunderbare Mittagspause mit einem ganz genüsslichen Appetit, hör mal.

0: Hallo, hier ist das Ding. Liebe Grüße, liebe Freunde. Da ist jetzt doch hier noch tatsächlich was schiefgegangen. Aber das macht nichts. Wir machen einfach mal uns zwar einen kleinen Blick auf das Thema, dass gleich noch mehr Musik kommt.
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4: Mit Paul, hi. Jeden Moment startet bei der Saarbahn der nächste Streik. Dazu hat wieder die Lokführergewerkschaft GDL aufgerufen. Wie lange der diesmal gehen wird, ist aber noch nicht klar. Laut der Saarbahn GmbH sollen aber ab morgen Ersatzbusse fahren. Mittlerweile ist das jetzt schon der 8. Streik in dem aktuellen Tarifkonflikt. Weitere Verhandlungstermine zwischen der GDL und der Saarbahn selbst gibt's auch noch nicht. Wie sicher fühlt ihr euch am Bahnhof? An saarländischen Bahnhöfen hat es letztes Jahr deutlich mehr Straftaten gegeben. Das hat die Bundespolizei auf SR-Anfrage mitgeteilt. Im letzten Jahr hat sie nämlich 420 Straftaten registriert. Das sind knapp 100 mehr als im Jahr davor. Die meisten Vorfälle gab es am Saarbrücker Hauptbahnhof. Darunter waren laut der Bundespolizei am häufigsten Körperverletzungen, aber auch Straftaten gegen die persönliche Freiheit und auch Widerstand gegen Staatsbeamte hat es häufig gegeben. Wenn ihr Urlaub in Griechenland macht, müsst ihr beim E-Scooterfahren aufpassen. Das Parlament hat da nämlich ein neues Gesetz verabschiedet. Grundsätzlich darf man dort jetzt erst ab 17 mit einem E-Scooter fahren. Ohne Helm oder mit Handy in der Hand zu fahren, kostet jetzt außerdem auch relativ viel Geld. Und E-Scooter dürfen jetzt nicht mehr auf jeder Straße fahren. Und wenn man beim Parken einen Gehweg blockiert, gibt's auch eine Strafe. Gestern gab es eine Verfolgungsjagd am Grenzübergang zu Frankreich bei Hannweiler. Da hat laut Polizei ein irischer Staatsbürger versucht, sich vor einer Polizeikontrolle zu drücken. Dadurch sei eine kurze Verfolgungsjagd Richtung deutsch-französischer Grenze gestartet. Die endete dann aber in Kleinblittersdorf. Da sei der 59-Jährige in ein parkendes Auto gekracht, weil er versucht hat, einem anderen Auto auszuweichen. Weil er versucht habe, sich vor der Kontrolle zu drücken, droht dem Fahrer jetzt eine Geldstrafe von bis zu 5.000 Euro. Außerdem prüft die Polizei, ob der Fahrer sich mit einem sogenannten Alleinrennen strafbar gemacht hat. Fast jeder, der studiert, nutzt mittlerweile KI beim Lernen. Laut einer neuen Umfrage greifen rund 4 von 5 Studis mindestens einmal pro Woche zu Tools wie ChatGPT und Co. Fast die Hälfte nutzt sie sogar jeden Tag. Das sind noch deutlich mehr als vor einem Jahr. Gleichzeitig wünschen sich viele mehr Angebote an ihrer Hochschule, um den richtigen Umgang mit KI zu lernen. Besonders wichtig sind ihnen dabei klare Regeln für Datenschutz und auch einen fairen Einsatz bei Prüfungen. Und wir schauen noch aufs Wetter. Heute scheint erst die Sonne, später können dann teilweise auch noch ein paar Wolken dazukommen. Sollte aber grundsätzlich trocken bleiben. Bis zu 26 Grad sind heute bei uns im Saarland drin. 23 Grad haben wir gerade in Böckweiler, 21 Grad in Pickard und 20 Grad bei euch am Boostalsee. In der Nacht ist es dann ähnlich wie heute, locker bewölkt, aber trocken. Und auch morgen gibt es eine Mischung aus Sonne und Wolken mit leichtem Wind. Da sind auch 26 Grad drin.
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0: Mit mir Celi, hello. Kurze Verwirrung, so kurz vor der Mittagspause. Oder Leute, da lassen wir uns doch aber nicht aus der Ruhe bringen. Nein. Leute, wir sprechen nämlich drüber, was denn eigentlich eure richtige Bezeichnung bei der Arbeit ist. Also ihr habt einen Job, ja okay, aber ihr habt bestimmt auch noch so eine andere Aufgabe. Ich zum Beispiel, ich bringe sehr viel und sehr gerne Essen mit. Einfach, weil ich voll gerne irgendwie Brot back oder einen Kuchen back. Aber ich will nicht alles alleine essen müssen. So, und wir haben hier im SWR auch eine interne Redaktion und die zum Beispiel haben auch eine ganz tolle Aufgabe. Und zwar sind die kleine Ohrwurmmacher. Und da will ich euch das auf gar keinen Fall vorstellen.

doch ein Hit, freut uns das. Was ist denn eure inoffizielle Arbeitsbezeichnung bei der Arbeit? 0172 10 10 951. Das Ding.

0: Jobbeschreibung: Radiomoderatorin. Aber eigentlich bin ich hier die Snackbeauftragte bei das Ding. Leute, so, was ist es denn bei euch? Wie schaut's aus? 0172 10 10 951. Sarah aus Neukirch hatten wir vorhin schon in der Sendung. Jetzt haben wir Mareike aus Neukirch. Du arbeitest in der Hausverwaltung. Was machst du da genau?
1: Ich mache Abrechnungen für die ganzen Wohnungseigentümer.
0: Jetzt bin ich gespannt. Was ist dein Sidequest bei der Arbeit?
1: Tortenbacken.
0: Ja, oh, wir sind Gleichgesinnte quasi.
1: Ja.
0: Welche Torte kommt am besten an bei den Kolleginnen und Kollegen?
1: Also ich mache ganz, ganz viele verschiedene. Also mir das Gleiche. Mhm. Das letzte war jetzt eine Geburtstagstorte für mich selbst. Das war eine Lemon Blueberry Torte. Die ist sehr gut angekommen.
0: Das ist ja was ganz Feines. Das ist wahrscheinlich nichts übrig geblieben.
1: Nee, ich musste tatsächlich ein bisschen drum kämpfen, dass eine Freundin von mir noch was abnimmt.
0: Und sind es dann so richtig krasse Motivtorten? Also verzierst du die auch so krass? Oder wie sieht das aus?
1: Ja, was heißt krass? Also die sind schon dekoriert. Ich würde jetzt aber nicht sagen, irgendwie, dass es professionell ist.
0: Na, aber die Arbeitskolleginnen und Kollegen freuen sich ja trotzdem. Sind die auch dankbar?
1: Also, sie sind schon dankbar. Ich muss auch sagen, meine Torten sind auch gar nicht so krass süß.
0: Okay.
1: Sie sehen zwar immer sehr süß aus, aber ich gucke dann da schon auch, dass ich da wenig Zucker und so reinmache.
0: 0172 10 10 951, jetzt habe ich Bock auf Kuchen. Naja, wie sieht's bei euch aus? Für was seid ihr auf der Arbeit bekannt? Quasi, was ist euer inoffizieller Titel? Alex schreibt hier per WhatsApp an die 0172 10 10 951 A für alles. So, das ist aber kein Alleinstellungsmerkmal, Alex, muss ich dir sagen. Ich glaube, den Titel haben einige.
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1: Leute, ich glaube, es ist soweit. Boah, da wurde die Folie abgezogen von Paschanims neuen Song.
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1: Das ist Augenblick.
2: Ich bin schock in genau diesem Augenblick. So viel Rauch im Club.
1: Der kam jetzt letzten Freitag raus. Ich habe mir gerade überlegt, ab wann darf man so eine Folie abziehen? Und ich würde sagen, so nach 5 Tagen ist okay, oder? Am Anfang ist man ja auch sehr vorsichtig mit neuen Gegenständen. Und so auch eben mit diesem Song. Aber jetzt ist er angekommen. Ja, eben Freitag kam er raus und auf YouTube schreibt auch jemand, nach Mittelmeer ist quasi jetzt die Atmosphäre das Schwarze Meer. Im Song, man checkt's, ne? Hier, musikalisch. Augenblick von Paschanim, ganz neu hier, um 12.25 Uhr. Bei das Ding. Ich bin Celi. Hello.
3: Hey.

0: und Ferris MC. Ja, alle vier in voller Länge.
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2: Hier ist das Ding um kurz nach 12:30. Einen guten Hunger wünsche ich euch. Ich bin Celie, hello. Ich freue mich gleich auf Summer Jam mit Kilimanjaro. Ist ein Ohrwurm. 12 von 10, sage ich euch. Davor gibt's noch Icona Pop und das hier ist Temper City mit Self-Aware. Lasst euch schmecken, was auch immer es hoffentlich gerade gibt.

0: Wenn sich 100 Deutschfans treffen, dann kommt das bei raus.
1: Deutsch ist sehr interessant. Es hat viel Literatur, viele Geschichte. Und es gibt viele Bücher, die ich auf Deutsch will lesen, wie Das Parfum.
0: Ja, das ist Marc aus Kanada. Der hat vor 4 Jahren mit Deutschlernen angefangen und nimmt gerade an der internationalen Deutsch-Olympiade in Mannheim teil. Die ist alle 2 Jahre für Schülerinnen und Schüler aus dem Ausland. Und heute ist da der finale Tag. Und es geht darum, die Deutsch-Skills zu zeigen. Es gibt auch so Workshops und die besuchen zum Beispiel auch Unternehmen und hängen da einfach untereinander ein bisschen ab. Also eigentlich ganz cool. Und wir checken jetzt aber einfach mal auch, wie sind denn die Deutsch-Skills im Dustin-Viertel? Ja, jetzt machen wir unsere ganz eigene Deutsch-Olympiade. 0172 10 10 951 meldet ihr euch jetzt. Es gibt auch was zu gewinnen, ja? Gut, ich gebe euch auch schon mal die erste Frage. Und zwar sind wir da in der Kategorie Artikel. Okay? Folgendermaßen, es gibt das Wort Kommentar, ja? Ist es A, der Kommentar, B, das Kommentar oder C, die Kommentar? Wie schaut's aus? 0172 10 10 951. Meldet ihr euch, ist es A, der Kommentar, B, das Kommentar oder C, die Kommentar? Bin gespannt, dann zocken wir hier gleich um das Ding Sonnenbrille.

0: Sabrina Carpenter mit Manchild hier bei Das Ding. Jetzt gibt's erstmal ein Update für euch um 13 Uhr.
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2: Mit Paul, hi. Öffentliche Orte, die immer wieder wegen Kriminalität im Mittelpunkt stehen, sind Bahnhöfe. An den Bahnhöfen bei uns im Saarland gab es letztes Jahr deutlich mehr Straftaten. Das hat die Bundespolizei auf SR-Anfrage mitgeteilt. SR-Inforeporterin Fabienne Hölker mit mehr Infos.
3: 420 Straftaten hat die Bundespolizei im letzten Jahr insgesamt registriert. Das sind knapp 100 mehr als noch im Jahr davor. Die meisten Vorfälle gab es wohl am Saarbrücker Hauptbahnhof. Am häufigsten kam es laut Bundespolizei zu Körperverletzungen, aber auch Straftaten gegen die persönliche Freiheit und Widerstand gegen Staatsbeamte seien gestiegen. Im bundesweiten Vergleich ist die Kriminalität an saarländischen Bahnhöfen aber eher niedrig.
2: Seit einer knappen Stunde fahren die Saarbahnen nicht mehr. Die Gewerkschaft der deutschen Lokomotivführer GDL hatte gestern wieder zu einem Streik aufgerufen. Noch ist aber unklar, wie lange der diesmal dauern wird. Die Saarbahn geht aber davon aus, dass ab morgen teilweise Ersatzbusse fahren sollen. Der aktuelle Streik ist schon der 8. in der aktuellen Verhandlungsrunde zwischen der GDL und der Saarbahn. Weitere Verhandlungsteams sind gerade nicht geplant. Wenn ihr einen Urlaub in Griechenland macht, müsst ihr beim E-Scooterfahren aufpassen. Das Parlament hat da nämlich jetzt ein neues Gesetz verabschiedet. Grundsätzlich darf man dort jetzt erst ab 17 mit einem E-Scooter rumfahren. Ohne Helm oder mit Handy in der Hand zu fahren, kostet jetzt außerdem richtig Geld. Und E-Scooter dürfen jetzt nicht mehr auf jeder Straße fahren. Und wenn beim Parken ein Gehweg blockiert, gibt's auch eine Strafe. Gestern gab es eine Verfolgungsjagd am Grenzübergang zu Frankreich bei Hannweiler. Da hat laut Polizei ein irischer Staatsbürger versucht, sich vor einer Polizeikontrolle zu drücken. Dadurch sei eine kurze Verfolgungsjagd Richtung deutsch-französischer Grenze gestartet. Die endete dann aber in Kleinblittersdorf. Da sei der 59-Jährige in ein parkendes Auto gekracht, weil er versucht hat, einem anderen Auto auszuweichen. Weil er versucht habe, sich vor der Kontrolle zu drücken, droht dem Fahrer jetzt eine Geldstrafe von bis zu 5.000 Euro. Fast jeder, der studiert, nutzt mittlerweile KI beim Lernen. Laut einer neuen Umfrage greifen rund 4 von 5 Studis mindestens einmal pro Woche zu Tools wie ChatGPT und Co. Fast die Hälfte nutzt sie sogar jeden Tag. Das sind deutlich mehr als noch vor einem Jahr. Gleichzeitig wünschen sich viele mehr Angebote an der Hochschule, um den richtigen Umgang mit KI zu lernen. Besonders wichtig sind ihnen dabei klare Regeln für Datenschutz und auch einen fairen Einsatz bei Prüfungen. Und wir schauen auch aufs Wetter. Heute scheint erst die Sonne, später können noch ein paar Wolken dazukommen. Sollte aber grundsätzlich trocken bleiben. Bis zu 26 Grad sind heute drin. Gerade haben wir 21 Grad in Reitscheid, 22 Grad in Gersheim und auch 22 Grad bei euch in Hirzweiler. In der Nacht ist es dann locker bewölkt, bleibt aber trocken. Und auch morgen ist es wie heute. Mischung aus Sonne und Wolken bei bis zu 26 Grad.
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0: Mit mir Celi, hello, schön, dass ihr mit dabei seid und schön, dass ihr vielleicht euer Deutschwissen mit uns prüfen wollt, denn in Mannheim ist gerade Deutsch-Olympiade. Da treffen sich einfach ganz viele, die Deutsch lernen und checken mal so ein bisschen ab, wie gut sie denn sind. Da gibt es auch Workshops und sonst wie. Und wir dachten uns, ja, das zählt uns ja doch vielleicht auch gut hier. So ein bisschen quasi Gehirnjogging auf die Mittagspause. 0172 10 10 951 meldet euch gerne noch. Die erste Frage verrate ich euch doch auch noch. Wir haben nämlich die erste Kategorie, Artikel. Und zwar ist es A, der Kommentar, B, das Kommentar oder C, die Kommentar. Jetzt melden 0172 10 10 951. Ich bin die Celi und ihr hört Das Ding.
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0: Goldmedaille in Deutsch verleihen wir hier auch in Form von einer Dusting-Sonnenbrille. Und zwar jetzt. Vorbild ist die Deutsch-Olympiade in Mannheim. Über 100 nicht deutschsprachige Schülerinnen und Schüler machen da mit, kommen zusammen, haben so Workshops und Co. Und bei uns muss Tobias aus Oberhofen jetzt 2 von 3 richtig haben. Tobias, was geht?
1: Ja, bin am Bad putzen.
0: Ui! Und dabei ein bisschen Deutsch-Vokabel lernen oder was auch immer.
1: Das Ding hören, hier.
0: Ja, also richtig, Deutsch lernen. Wie war denn deine Deutschnote?
1: Nicht gut, ich glaube 3, 4, irgendwie so. Also da war ich in Englisch sogar irgendwie besser.
0: Das ist nicht schlimm, wir polieren deine Deutschnote jetzt auf. Ja. Tobias, Kategorie Nummer 1 ist der Artikel. Es geht um das Wort Kommentar. A, der Kommentar, B, das Kommentar oder C, die Kommentar.
1: A, der Kommentar.
0: Das war easy, das ist richtig.
1: Super.
0: Ich habe schon ein paar Mal auch so im Internet Leute sagen hören, dass es das Kommentar heißt. Das räumen wir hiermit aus der Welt. Das stimmt nicht. So, zweite Kategorie ist die Grammatik. Ich lese dir einen Satz vor und du musst sagen, wie das Wort seit oder seit, also mit D oder mit T geschrieben wird.
1: Ja, okay, das ist schwieriger.
0: Wir sind seit Stunden im Auto. Mit D oder mit T?
1: Mit T.
0: Du meintest, es ist schwierig, aber hast du eine Begründung?
1: Nee, ich glaube Bauchgefühl.
0: Ja, das ist ja bei Sprache ein Thema. Und auf dein Bauch ist Verlass, hör mal. Das ist richtig.
1: Juhu!
0: Und da hast du schon 2 von 3 richtig. Dir macht man nichts vor. Herzlichen Glückwunsch.
1: Du, ja, danke.
0: Kriegst hier eine Dusting-Sonnenbrille für deine Deutschkenntnisse. Vielen Dank.
1: Perfekt. Mit Bravour bestanden.
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0: Stimmung.
1: Es ist jetzt ein kleiner Reminder an euch. Vielleicht seid ihr ja schon alleine im Büro, weil irgendwie die Hälfte schon wieder in den Ferien ist oder, keine Ahnung, sonst wie im Urlaub ist. Einfach mal zu den verbleibenden Kolleginnen und Kollegen zu sagen, kommt ein Stück näher.
2: Bin ich wirklich der Einzige, der jetzt hier muss?
1: William aus dem Sting-Team.
2: Hallo.
1: Sitzt mit mir hier ja immer ganz tapfer. Die ganze Sendung.
0: So. Ja, und hören wir das an, was
1: ja,
0: hier
1: wirklich
0: passiert.
1: Also wirklich, es tut mir ja leid, aber guck, die Leute hören sich freiwillig an. Du musst, ja, also er ist hier immer der erste Hörer. Nee, aber ist schön, dass du ein Stück näher gekommen bist.
2: Ja, was willst du von mir hören?
1: Ja, ich wollte nur das den Leuten sagen, dass das auch mal schön ist, jetzt hier die Kollegen um sich herum
2: ja,
1: näher zu holen.
2: Ja, und das ist so toll. Macht es, probiert es mal aus.
1: Richtig, drauf kam ich jetzt nicht zufällig, Leute. Was denkt ihr denn? Das sind Jojo und Raff Camora.
2: Glaubst du, sind auch so gute Arbeitskollegen?
1: Naja, sie sagen, sie wollen heute Nacht ein bisschen näher. Und William, ich mag
2: so,
1: dich wirklich
2: okay.
1: gern. Ja, ich liebe dich halt so.
2: Irgendwo
1: nicht,
2: ist auch
1: so
2: eine Grenze.
1: Nah nicht.
2: Border.
1: Bitte, nein. Gut, dass hier noch das Pult zwischen uns ist, ja? Und bevor wir uns jetzt hier verstricken, komm näher, neu bei das Ding.
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ist er, der Mann. Ray hier bei das Sting um gleich 13.30 Uhr. Wir machen weiter mit Ugel. Ich bin Celi. Hello. Schönen Mittwoch euch.

0: mit einer Pulle Wein das Badezimmer putzen. Ja, da habe ich doch jetzt gut was ausgelöst bei euch, oder? Also direkt Kopfkino, wenn man das hört, dass in den Weinbaugebieten Rheinhessen und Württemberg aus Wein jetzt tatsächlich Putzmittel gemacht werden soll. Problem ist nämlich, dass die Winzer da einfach auf 24 Millionen Litern Rot- und Roséwein sitzen bleiben. Ja, die werden sie nicht los. Und da müssen sie jetzt quasi sich so ein bisschen eine Notlösung überlegen. Carsten ist 28 und Winzer aus Ülversheim im Landkreis Mainz-Bingen. Uns hat er erzählt, was mit dem Wein so gemacht wird, dass daraus Alkohol für Putzmittel wird.
1: Der Wein, der wird auf eine gewisse Temperatur gebracht, sodass der Alkohol verdampft, weil Alkohol verdampft vor Wasser. Dann wird der Alkohol quasi rausgedampft aus dem Wein, sage ich mal. Und das wird wieder aufgefangen. Und so kann man dann mehr oder weniger den Alkohol aus dem Wein extrahieren. Genau.
0: Vorhin hatten wir Deutschunterricht, jetzt sind wir irgendwie im Chemieunterricht gelandet. Aber das Krasse, ein Liter Wein gibt nicht ein Liter Industriealkohol.
1: Wenn man sich vorstellt,

0: man hat 1 Liter Wein, davon sind 12% Alkohol. Das ist am Ende auch die maximale Ausbeute. Also man hat dann 120 Milliliter Alkohol aus einem Wein maximal rausgezogen.
1: Gut, also dass die Winzer das jetzt nicht abfeiern, ist glaub klar.
0: Ja, es ist super traurig, kann man das anders sagen. Also wir sehen es ja auch bei uns im Keller. Wir haben ja auch noch Rotwein liegen und das ist so schade, weil es ja einfach guter Rotwein ist. Und da macht man jetzt einfach Reinigungsmittel draus, ja, oder Industriealkohol. Das ist einfach super schade, ja.
1: Ja, da blutet ein bisschen das Herz, sagt Carsten, 28, Winzer aus Mainz-Bingen. Zu der ganzen aus Wein wird Putzmittel gemacht. Ihr wisst, was die Lösung ist. Zum Wohl. Hier ist das Ding, 13.42 Uhr. Ich bin Celi. Hi!

Freunde der gepflegten Unterhaltung, herzlich willkommen. Ihr hört das Ding um 2:08. Ich hoffe, euch geht's gut. Ich wollte euch noch mitteilen, falls ihr heute Geburtstag habt. Ja, ihr seid in guter Gesellschaft mit Selena Gomez und auch Prinz George. Ja, das kann auch nicht von jeder von sich behaupten. Ich wünsche euch noch einen ganz wunderbaren Tag. Viel Spaß jetzt auch hier weiter bei das Ding. Wir machen weiter mit Vertigo von Tiffany Iris. Ich bin Celi, sagt tschüss, macht's gut, bleibt aufrichtig und auf Wiederhören.

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1: Mit Paul, hi. Öffentliche Orte, die immer wieder wegen Kriminalität im Mittelpunkt stehen, sind Bahnhöfe. An den Bahnhöfen bei uns im Saarland gab es letztes Jahr deutlich mehr Straftaten. Das hat die Bundespolizei auf SR-Anfrage mitgeteilt. SR-Inforeporterin Fabienne Hölker mit mehr Infos.
2: 420 Straftaten hat die Bundespolizei im letzten Jahr insgesamt registriert. Das sind knapp 100 mehr als noch im Jahr davor. Die meisten Vorfälle gab es wohl am Saarbrücker Hauptbahnhof. Am häufigsten kam es laut Bundespolizei zu Körperverletzungen, aber auch Straftaten gegen die persönliche Freiheit und Widerstand gegen Staatsbeamte seien gestiegen. Im bundesweiten Vergleich ist die Kriminalität an saarländischen Bahnhöfen aber eher niedrig.
1: Seit knapp 2 Stunden fahren die Saarbahnen nicht mehr. Die Gewerkschaft der deutschen Lokomotivführer, GDL, hatte gestern wieder zu einem Streik aufgerufen. Noch ist aber unklar, wie lange der diesmal dauern wird. Ab morgen früh um 4 Uhr sollen dann aber wenigstens Ersatzbusse fahren. Der aktuelle Streik ist schon der 8. in der aktuellen Verhandlungsrunde zwischen der GDL und der Saarbahn. Weitere Verhandlungstermine sind gerade nicht geplant. Vor einer Polizeikontrolle flüchten kann richtig teuer werden. Genau das ist gestern einem 59-jährigen Autofahrer am Grenzübergang bei Hannweiler passiert. Laut der Bundespolizei gab der Mann Gas und fuhr Richtung Kleinblittersdorf davon. Die Verfolgung endete dort, als er einem anderen Auto ausweichen musste und in einen geparkten Wagen krachte. Verletzt wurde niemand. Weil er die Kontrolle ignoriert haben soll, droht ihm jetzt aber eine Geldbuße von bis zu 5.000 Euro. Außerdem prüft die Polizei, ob er sich mit einem sogenannten Alleinrennen strafbar gemacht hat. Jens Spahn ist letzte Woche ja als Fraktionschef der Union zurückgetreten, weil er sein Kind von einer ausländischen Leihmutter hat. Das hat den Werten der CDU und CSU widersprochen und ist in Deutschland auch illegal. Jetzt soll wohl klar sein, wer sein neuer Nachfolger wird. Thorsten Frey soll nach mehreren Medienberichten der neue Vorsitzende der Fraktion aus CDU und CSU werden. Ab sofort gibt's auf der Internetseite der Stadt Merzig einen KI-Chatbot. Der soll Fragen schnell und auch unabhängig von Öffnungszeiten beantworten können. Zum Beispiel kriegt man von ihm Infos zur Müllabfuhr oder benötigten Dokumenten. Die Stadt Merzig hat auch darauf hingewiesen, dass man dafür keinen Account braucht. Personenbezogene Daten würden außerdem nur im zulässigen Rahmen verarbeitet werden. Und wir schauen noch aufs Wetter. Heute scheint erst die Sonne, später kommen dann nur noch ein paar Wolken dazu. Bleibt aber grundsätzlich trocken. Bis zu 26 Grad sind heute drin. Gerade haben wir 20 Grad in Freisen, 23 Grad in Altvorweiler und sogar 24 Grad bei euch in Blies-Ransbach. In der Nacht ist es ähnlich wie heute. Locker bewölkt, ein paar, aber trocken. Morgen gibt es auch eine Mischung aus Sonne und Wolken. Bei leichtem Wind bis zu 26 Grad sind dann drin.
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4: Hallo, ich bin Alina. Ist das der offizielle Sommerhit 2026? Blumengarten, Kitsch Creek und Shirin David haben auf jeden Fall gute Chancen. Geht ja immer danach, wie lange ist ein Song in den Charts, also auch wie hoch platziert. Laut Marktforschungsunternehmen GfK Entertainment, das halt die offiziellen deutschen Charts ermittelt, ist gerade aber wohl noch alles offen, was den Sommerhit 2026 angeht. Ich bin gespannt. Wir gönnen uns den vielleicht Sommerhit.

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Babsi vs. Shirin David, das nenn ich ein Titelmatch. Für mich ist das Schwerste erst Familie oder Karriere. Ich entschied mich für das Zweite, wie Elisabeth die Erste. Jeder

0: Männer können nicht zuhören und Frauen nicht Auto fahren. Ja, solche Klischees kennen wir alle. Ganz ehrlich, Bullshit, oder? Wir haben euch mal gefragt, welches Klischee erfüllt ihr? Ina aus Saarbrücken hat da direkt was im Kopf.
1: Also typisches Klischee, Frauen gehen nicht alleine aufs Klo, also safe. Also ich gehe immer mit einer Freundin auf die Toilette, man fragt immer, musst du auch? Und dann geht man zusammen eigentlich.
0: Ja, okay, safe call. Aber ich meine, ist auch einfach geiler, oder? Weil ganz ehrlich, die besten Gespräche gibt es doch einfach auf der Toilette. Und vor allem, wenn wir Schlange stehen müssen, können wir direkt ein bisschen quatschen. Also ich finde, das ist kein so schlimmes Klischee. Maxim aus Spießen sagt, das ist es bei ihm.
2: Auf mich trifft, glaube ich, das Klischee, dass Männer nicht so viel Gefühle zeigen zu, weil gefühlt wird das einem in den Schoß gelegt, dass man als Mann nicht so viele Gefühle zeigen sollte, weil man sonst verletzlich gilt oder als zu emotional, um irgendwelche Situationen zu meistern. Aber ist falsch, finde ich. Aber da entdecke ich mich manchmal, leider.
0: Ja, ich sage auch Hot Take, sau sexy, wenn ein Mann Gefühle zeigt.
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Angefangen hat alles mit Remixen von anderen DJ-Songs. Jetzt arbeitet er selbst mit den biggest DJs zusammen. Neptunica kommt aus Hamburg, legt aber mittlerweile international auf und arbeitet auch wirklich mit internationalen Größen zusammen. Also, damit meine ich Dimitri Vegas und Like Mike, Marshmello, Timmy Trumpet und. Ja, aber er macht jetzt nicht nur Features, sondern auch eigene Sachen. Und das gönnen wir uns jetzt. What If? Neu hier bei Das Ding vom SR. 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

Vielleicht ist es bei euch auch ein bisschen leerer. Lieblingskollegin, Lieblingskollege hat frei. Ich fühle mit euch. Ich bin auch alone, ohne Erin. Aber hey, wir haben uns und ziehen durch. Irgendwer muss ja auch die Stellung halten. Und das machen wir gemeinsam mit Nelly Fortat

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0: Es passt alles. Gefühle sind eh da. Wir verstehen uns blind, sind ein eingespieltes Team und so. Aber diese eine Sache, irgendwie geht die nicht. Wir kennen das doch alle, er oder sie ist eine 10 von 10. Aber Vicky aus dem Dusting-Team ist bei mir. Hau mal raus.
1: Also Alina, er ist eine 10 von 10. Aber er kann alleine keine Entscheidungen treffen.
0: Oh Gott!
1: Also du bist die Person, du planst die Dates, du musst das Restaurant raussuchen, so Sachen bleiben an dir hängen.
0: Also ein kleines Kind. Nee, sorry, das finde ich wirklich No-Go. Sorry, der 1 von 10, weil ich finde, das ist ganz anstrengend, wenn du so die Person bist, die auf einmal Mutter, Freundin, Organisatorin, Eventplanerin ist alles. Nee, der Mann muss auch Entscheidungen treffen können.
1: Okay, da bist du raus.
0: Ja.
1: Dann... Er ist eine 10 von 10, hört aber 24/7 Schlager.
0: Oh mein Gott! Ich hasse Schlager!
1: Oh ja, komm, Gott. Aber für die Liebe kannst du auch mal über deinen Schatten springen, oder nicht?
0: Aber ist Schlager Helene Fischer oder ist Schlager auch so dieser Malle?
1: Schlager ist auch Malle, ist auch Party.
0: Da müsste ich ja jeden Tag Alkohol trinken, um das zu ertragen. Boah, ja, okay, für die Liebe, man muss Kompromisse eingehen.
1: Ja.
0: 3 von 10. Da muss aber sonst wirklich auch alles richtig gut matchen.
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Fever Dream. Alex Warren hier bei Das Ding vom SR. Ja, ein Fever Dream ist es da draußen aktuell nicht. Ein bisschen entspannteres Sommerwetter für alle, die gesagt haben, boah, nee, viel zu heiß. Ich will mal wieder durchlüften und durchschlafen. Perfekt, würde ich sagen. Und am Wochenende wird es dann ja auch wieder ein paar Grad wärmer. Hier bei Das Ding vom SR gibt es jetzt Eli Oaks und Lavinia. Money Made Me a Savage. Die beiden liefern wirklich Banger nach Banger. Haben sich so gesucht und gefunden, aber da läuft nichts. Also keine Liebe oder irgendwas. Die beiden sind einfach wie Bruder und Schwester, haben sie im Interview gesagt. Und ergänzen sich gut. Eli Oaks DJ, Lavinia krasse Voice und das kommt dabei raus.

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1: Mit Paul, hi. Wer am Saarbrücker Hauptbahnhof unterwegs ist, erlebt öfter Ärger als noch vor einem Jahr. Die Zahlen der Straftaten an den Bahnhöfen bei uns im Saarland sind nämlich gestiegen. Fast 3 von 4 Fällen wurden am Saarbrücker Hauptbahnhof registriert. Am häufigsten ging es dabei um Körperverletzungen. An den anderen Bahnhöfen im Saarland bleibt die Zahl der Straftaten dagegen vergleichsweise niedrig. Erst gestern kamen wieder erschreckende Zahlen zu Kindesmissbrauch in Deutschland raus. Im Kampf gegen sexuellen Kindesmissbrauch hat sich die EU jetzt aber auf schärfere Regeln geeinigt. Und zwar dürfen Messenger-Dienste in der EU bald wieder in privaten Chats nach Hinweisen suchen. Die Mitgliedsländer haben sich darauf geeinigt, entsprechende Datenschutzregeln für eine gewisse Zeit zu lockern. Jens Spahn ist letzte Woche ja als Fraktionschef der Union zurückgetreten, weil er sein Kind von einer ausländischen Leihmutter hat. Das hat den Werten der CDU und CSU widersprochen und ist in Deutschland auch illegal. Jetzt soll wohl klar sein, wer sein neuer Nachfolger wird. Thorsten Frey soll nach mehreren Medienberichten der neue Vorsitzende der Fraktion aus CDU und CSU werden. Ab sofort gibt's auf der Internetseite der Stadt Merzig einen KI-Chatbot. Der soll Fragen schnell und auch unabhängig von Öffnungszeiten beantworten können. Zum Beispiel kriegt man von ihm Infos zur Müllabfuhr oder benötigten Dokumenten. Die Stadt Merzig hat auch darauf hingewiesen, dass man dafür keinen Account braucht. Personenbezogene Daten würden außerdem nur im zulässigen Rahmen verarbeitet werden. Und wir schauen noch aufs Wetter. An den meisten Orten ist es gerade eher bewölkt. Ab und zu kommt aber auch immer wieder die Sonne raus, bleibt aber trocken bei maximal 26 Grad. 24 Grad gerade in Kirberg, 23 Grad in Brebach und 22 Grad bei euch in Bischfeld. Die Nacht bleibt so wie heute auch trocken und morgen sind wieder bis zu 26 Grad.
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4: Hello, ich bin Alina. Ich würde sagen, langsam wird's mal Zeit für so eine kleine Kaffeepause, oder? Dazu gönnen wir uns Bibi Rexha mit New Religion.
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0: Die Sonne geht so ganz langsam unter und wir tanzen ganz entspannt zu den Beats von Carsten. Der legt heute Abend auf der Schaumberg-Plateau in Tholey auf. Also wirklich ganz oben auf dem Turm, ne?
1: Genau, korrekt.
0: Das ist ja schon eine ziemlich krasse Aussicht, oder?
1: Ist der Wahnsinn, ja. Also ist definitiv.
0: Ist das irgendwie anders, wenn du da auflegst und so eine Aussicht hast? Ist das irgendwie dann durch ein anderes Set, ein anderer Vibe? Erzähl mal ein bisschen.
1: Es ist auf jeden Fall was super Besonderes, in so einer Höhe aufzulegen bei so einer Aussicht. Und das ist genau auch der Vibe und die Aussicht. Das ist auf jeden Fall ein Faktor, der mit ins Set einfließt und das Ganze halt was super Besonderes macht und dann halt auch dann oben auf dem Plateau, wo, sag ich mal, eh nicht so viel Platz und die Leute quasi dann sehr nah an einem dran sind, ist nochmal was anderes, wie jetzt irgendwie so eine Riesenstage, wo, weiß nicht, noch 5 Meter Graben dazwischen sind oder so. Also sehr persönlich alles.
0: Das heißt, du nimmst direkt wahr, kommt das Set gut an oder muss ich was anderes spielen?
1: So kann man das, denke ich, sagen, ja. Also die Leute stehen ja press vor einem, also von daher kriege ich das, denke ich, mit, ja.
0: Also schon auf jeden Fall richtig intim. Leider sind natürlich alle Tickets weg, wie es immer so ist, wenn was so Intimes stattfindet. Aber Carsten hat schon verraten, es soll noch mehr kommen. Sobald es Infos gibt, hört ihr die natürlich direkt hier.
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0: Happy Mittwoch euch. Und Leute, bitte stresst euch nicht. Mit eurem Sommerbuddy. Das sagt doch Samba. I like you, my buddy isn't ready. So heißt der neue Song. Und es geht eben genau darum, diesen Druck, immer den perfekten Body haben zu müssen. Vor allem im Sommer. Ganz ehrlich, why? Wer sagt uns bitte, mit welchem Körper wir Bikini oder eine Shorts tragen dürfen? Genau, richtig, niemand. Samba übernimmt.
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0: Tame Impala mit Dracula hier bei Dusting vom SR. Ich bin Alina. Hallo, happy Mittwoch euch. Wir ziehen weiterhin gemeinsam durch, hacken so langsam vielleicht schon die letzten To-Dos für heute ab und gönnen uns dazu Kendrick Lamar mit Swimming Pools.
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0: Frauen können nicht einparken, Männer sind nicht multitaskingfähig. Da kennen wir ja alle diese Klischees, aber das ist doch Schnee von gestern, oder? Mansur aus Saarbrücken hat sich dazu reingemeldet.
1: Also es gibt ja beispielsweise das Klischee, dass Männer tendenziell aggressiver sind und alles drum und dran. Und da muss ich tatsächlich sagen, dass ich nicht zu dieser Kategorie gehöre, weil ich selbst, ich bin die Ruhe in Person. Ich habe keinen Platz für Negativität in meinem Herzen.
0: Ja, check ich auf jeden Fall. Ich muss sagen, ich bin ganz bei Mimi aus Saarbrücken.
2: Schau da an meinen alten Fahrlehrer. Ich kann ziemlich gut und genial einparken und auch Auto fahren. Deswegen würde ich sagen, auf jeden Fall, das trifft nicht zu.
0: Same. Ich meine, im Saarland müssen wir das auch einfach können, oder? Ich meine, wenn wir schlecht Auto fahren und nicht parken könnten, schwierige Voraussetzungen. Also wirklich das Klischee, sowas von outdated.
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0: Mittwoch euch. Wir ziehen weiterhin gemeinsam durch. Wir sind aber so langsam endlich auf der Zielgeraden. Und es geht rein in Richtung Feierabend für die Ersten von euch. Mit Dave und Temps.
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1: Mit Paul, hi. Ein KI-Model von OpenAI hat gestern ja zum ersten Mal selbstständig einen Hackerangriff ausgeführt. Die KI soll sich dabei eigenständig eine Programmierplattform als Ziel ausgesucht haben. Und das sorgt jetzt auch in Deutschland für Reaktionen. Das Bundesdigitalministerium spricht davon, dass sich die Bedrohungslage dadurch verändert hat. Ein Sprecher sagte, dass die Fähigkeiten der KI-Modelle mittlerweile deutlich zunehmen und entsprechend werde jetzt auch gehandelt. Der Nationale Sicherheitsrat habe beschlossen, ein KI-Sicherheitsinstitut zu gründen. Erst gestern kamen wieder erschreckende Zahlen zum Kindesmissbrauch in Deutschland raus. Im Kampf gegen sexuellen Kindesmissbrauch hat sich die EU jetzt aber auf schärfere Regeln geeinigt. Und zwar dürfen Messenger-Dienste in der EU bald wieder in privaten Chats nach Hinweisen suchen. Die Mitgliedsländer haben sich darauf geeinigt, entsprechende Datenschutzregeln für eine gewisse Zeit zu lockern. Das wird allerdings nicht für verschlüsselte Nachrichten gelten, wie sie zum Beispiel bei WhatsApp sind. Diese Dienste dürfen weiterhin nicht gescannt werden. Seit letztem Samstag sucht die Union einen neuen Fraktionschef, also den Chef der Abgeordneten im Bundestag. Jens Spahn ist ja zurückgetreten, weil er mit seinem Mann ein Kind von einer Leihmutter bekommen hat. Das ist in Deutschland illegal. Friedrich Merz und Markus Söder, also die Parteivorsitzenden von CDU und CSU, haben für den Posten jetzt Thorsten Frey vorgeschlagen. Das kam bei einer digitalen Sitzung des Fraktionsvorstands raus. Und wir schauen auch aufs Wetter. An manchen Orten ist es gerade eher bewölkt, an anderen zeigt sich die Sonne. Überall ist es aber trocken, bis zu maximal 26 Grad sind drin. Gerade haben wir 25 in Werden, 23 Grad in Niederlingsweiler und 25 Grad in Bexbach. Morgen wird's ähnlich, da sind ebenfalls bis zu 26 Grad drin.
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4: Ich bin Alina. Schönen Mittwoch euch. Ja, ausverkaufte Stadien. So sieht's gerade auf dem Instagram-Profil von Joe aus. Ist auf Tour in den USA vor ein paar Tagen zum Beispiel in New York City aufgetreten. Und natürlich hat er da auch seinen Überhit End of Beginning.

0: 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Gefühle sind eh da. 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Ja, sind einfach ein eingespieltes Team. Aber diese eine Sache, oh, die geht irgendwie gar nicht. Wir kennen das doch alle. Er oder sie ist eine 10 von 10. Aber Vicky aus dem Dusting-Team ist bei mir. Hau raus.
1: Er ist eine 10 von 10, ruft aber jeden Tag seine Mama an und gibt dir ein kleines Update, was gerade so passiert ist.
0: Ach, an sich finde ich das ganz cute, weil ich finde, ganz ehrlich, Mama ist auf die 1, bester Mensch der Welt, Family first. Weil jeden Tag finde ich an sich ein bisschen übertrieben, weil ich mir so denke, es gibt auch nicht jeden Tag ein Update. Also ich frage mich immer, was erzählt man dann? Aber an sich finde ich das per se nicht schlimm. Also ich finde das eigentlich cute, deswegen sage ich, komm, keine Ahnung, 8 oder 9 von 10.
1: Ah ja, okay. Und dann, er ist eine 10 von 10, hat aber eine Siebträgermaschine und Kaffee ist sein Hobby.
0: Warum muss ich direkt an meinen Kollegen Aaron denken, der jetzt leider heute nicht da ist? Boah, ich finde ja, geiler Kaffee ist schon wirklich richtig Premium.
1: Ja, du, dann wärst ja fast schon eher eine 11 von 10.
0: Ja, deswegen. Also ich finde, also ich meine, es ist ja schon so ein Happening und so und ich habe nichts gegen guten Kaffee. Ich wäre eher dankbar, wenn er mir jeden Tag so einen richtig geilen Kaffee macht. Deswegen komm ja 11 von 10, wie du gesagt hast, gehe ich mit.
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0: Sarah Lars Midnight Sun hier bei Das Ding vom SWR. Ja, den hat sie am Wochenende natürlich auch live performt auf dem Lollapalooza Festival in Berlin. Jetzt tourt sie erstmal ein bisschen durch die USA und Kanada und nächsten Monat ist sie dann schon wieder in Deutschland und performt auf dem Superbloom in München. Ich finde es sehr geil und ich würde sagen, Sarah Larsen kann gerne öfter kommen. Gerne auch mal für Konzerte, gerne auch mal zu uns ins Saarland. Das ist wirklich schön hier, Sarah.
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to you hier bei Das Ding vom SR. Schönen Mittwochnachmittag euch. Wir ziehen gemeinsam den restlichen Arbeitstag durch mit Pharrell Williams und Snoop Dogg. Drop it like it's hot. Ich bin Alina. Hi.

0: Männer können nicht zuhören und Frauen haben keine Ahnung von Fußball. Ach, solch Klischees kennen wir doch alle, ganz ehrlich, Bullshit. Oder wir haben euch mal gefragt, welches Klischee erfüllt ihr? Amari aus Saarbrücken hat da direkt was.
1: Frauen können nicht gut Auto fahren. Ich habe jetzt, glaube ich, seit Dezember meinen Führerschein. Ich kann keinen Schalter fahren. Es funktioniert wirklich gar nicht. Also das trifft zu. Ich kann nicht bergan fahren mit Schalter. Und da denke ich mir so, erfahre ich jetzt erstmal gar nicht, bevor ich noch einen Unfall baue oder so.
0: Ja, aber so weit würde ich jetzt nicht gehen und sagen, dass du kein Auto fahren kannst. Es ist halt kurz ungewohnt, so von Automatik auf Schaltung zu wechseln. Aber, you know, Übung macht die Meisterin. Hendrik aus Saarbrücken geht's auf jeden Fall wie ganz, ganz vielen Männern.
2: Was schon auf mich zutrifft, dieses, wenn ich krank bin, bin ich schon sehr, sehr, sehr am Rumweinen. Also ja, bin ich mal krank, bin ich schon ein bisschen wehleidig, würde ich schon sagen.
0: Ja, das kann ich mir sehr gut vorstellen. Das ist nämlich das Allerschlimmste daran, dass Männer dann so wehleidig sind, so richtige Drama-Kings.
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1: Mit Paul, hi. Messenger-Dienste dürfen bald wieder in privaten Chats nach Hinweisen suchen, wenn es darum geht, Hinweise auf Kindesmissbrauch zu finden. Die EU hat sich heute auf eine neue Art der Chat-Kontrolle geeinigt. Dabei macht sie eine Ausnahme in Bezug auf die sonst geltenden Datenschutzregeln in der EU. Verschlüsselte Nachrichten sind davon aber nicht betroffen. Darunter fallen zum Beispiel Nachrichten von WhatsApp. Gestern hatten Bundesinnenminister Dobrindt und das Bundeskriminalamt noch erschreckende Zahlen zum Kindesmissbrauch in Deutschland präsentiert. Zu dem Vorfall mit der künstlichen Intelligenz von OpenAI hat sich jetzt das Bundesdigitalministerium geäußert. Ein Sprecher hat gesagt, dass sich dadurch die Bedrohungslage durch KI verändert hat. Er hat auch darauf hingewiesen, dass die Fähigkeiten der KI-Modelle mittlerweile deutlich zunehmen. Deshalb soll jetzt unter anderem ein neues KI-Sicherheitsinstitut entstehen. Auch Politiker im Europaparlament fordern strengere Regeln und auch mehr KI aus Europa. Der Hintergrund ist, dass sich eine KI von OpenAI selbstständig gemacht hat und eigenständig ein Hackerangriff auf eine andere Programmierplattform gestartet hat. Ab sofort können BAföG-Bescheide im Saarland komplett digital zugestellt werden. Das hat das Sozialministerium mitgeteilt. Somit ist jetzt das gesamte Verfahren vom Antrag bis zum Bescheid online möglich. Auch Belege können digital nachgereicht werden. Dafür brauchen BAföG-Empfänger ein Bund-ID-Konto in Verbindung mit der Online-Ausweisfunktion vom eigenen Perso. Den Zugang gibt's unter bafög-digital.de. Und wir schauen noch aufs Wetter. Es war und ist heute fast überall im Saarland richtig schön. Gerade noch 23 Grad in Ittersdorf, 25 Grad in Mahlstadt und 24 Grad bei euch in Perl.
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3: Hallo, ich bin Alina. Wir ziehen weiterhin gemeinsam durch. Aber der Feierabend, der ist wirklich zum Greifen nah. Und das Allerbeste, die Sonne wartet draußen auf uns. Also später mit einem kühlen Drink noch ein bisschen Wetter genießen. Jetzt schnell fertig hasseln mit Samba und 12 to 12.

0: Die Sonne geht so langsam unter und wir dancen ganz entspannt zu den Beats von Carsten. Das geht heute Abend ganz weit oben. Carsten legt nämlich oben auf der Schaumberg-Plateau auf. Also wirklich ultra schöne Location. Und was ganz Besonderes haben wir auf jeden Fall vorhin schon mit ihm geklärt. Aber ein Haken hat das Ganze. Auf dem Schaumberg-Turm ist nur Platz für 40 Leute. Carsten, ist das der intimste Gig, den du jemals gespielt hast?
1: Ich war Baumwipfelfahrt, war auch nur 30 Leute, auch durfte nicht mehr drauf. Das sind halt dann so die besonderen Sachen, irgendwie hoch, nicht viel Platz, Plateau,
0: ja.
1: Das ist schon dann.
0: Weil sonst legst du ja zum Beispiel auf dem Tropical Mountain auf, da sind Tausende von Menschen, jetzt sind da 40 Menschen. Bist du da irgendwie anders aufgeregt?
1: Anders aufgeregt, weil muss ja alles stehen. Wenn da irgendwas entsteht, kriegen die Leute es ja direkt mit und sehen es ja auch direkt. Wenn ich das Gesicht verziehe bei einem Übergang, sieht man mehr, glaube ich, wie auf einer großen Bühne oder über irgendeinem Display. Ja.
0: Ach, ich glaube, das wird richtig geil. Ich meine, das Wetter ist perfekt, oder? Blauer Himmel,
1: ja,
0: so ein
1: mega.
0: Paar Wolken
1: blauer Himmel,
0: nur.
1: Genau, und ich glaube, wenn dann die Wolken, das kann, glaube ich, sogar trotz Wolken mit dem Sonnenuntergang im Hintergrund dann schon sehr, sehr geil aussehen.
0: An sich gibt es keine Tickets mehr, aber trotzdem, die Location ist geil.
1: Du kannst halt wirklich nur 40 Leute da drauf holen.
0: Voll.
1: Das ist ein bisschen blöd. Deswegen überlege ich halt gerade, ob ich noch so eine Saarland-Tour mache. Da bin ich gerade dran, dass ich mir irgendwie einen Bus miete.
0: Ja.
1: Und fahre dann quasi alle Landkreise an. Das habe ich so irgendwie im Kopf tatsächlich.
0: Ja, sobald es dazu News gibt, hört es natürlich direkt hier.
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Ein Traum wird wahr für Eli O. Ja, mit 15 hat er zum ersten Mal den Aftermovie vom Tomorrowland gesehen und wollte es eines Tages unbedingt dahin schaffen. Er hat's geschafft. Dieses Wochenende legt Eli Oaks auf der Mainstage beim Tomorrowland in Belgien auf. In einem Interview hat er jetzt gesagt, ja, er ist schon ein bisschen nervös, aber er freut sich zu Recht. Und was zeigt uns das mal wieder? Wir müssen an unseren Träumen einfach festhalten. Das.

Die, die, Shakira hier bei Das Ding vom SR. Schönen Mittwoch euch. Ich bin Alina. Matthias Schweighöfer in einem Horrorfilm. Ganz ehrlich, wie passt das bitte zusammen? Der ist doch viel zu lieb für solche Filme. Wir checken das gleich nach drei Songs hier.

0: Ja, dieser hohe Schrei. Aber es ist wirklich wahr. Nach Oppenheimer hat er sich die nächste fette Hollywood-Rolle geschnappt. Und zwar in einem neuen Film von dieser Conjuring-Reihe oder wie auch immer der heißt. Keine Ahnung. Ich mag keine Horrorfilme, viel zu gruselig. Soll auf jeden Fall im September rauskommen, nächstes Jahr. Aber jetzt mal ganz ehrlich. Matthias Schweighöfer und Horror. Das passt ja mal wirklich gar nicht zusammen. Der lacht doch auch viel zu lustig dafür. Das kann doch nicht gruselig sein, oder? Wir haben es mal getestet, Matthias Schweighöfer in einem Horrorfilm in 3, 2, 1, Action.
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hier bei Das Ding vom SR oder auch Moving to the Feierabend. Passt auf jeden Fall jetzt ganz gut. Wir gehen rein in den Feierabend. Ich wünsche euch einen wunderschönen Mittwochabend gleich hier mit meiner Kollegin Tiffany und wir hören uns dann morgen am Nachmittag ab 14 Uhr wieder. Das Ding. 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
2: Mit Paul, hi. Messenger-Dienste dürfen bald wieder in privaten Chats nach Hinweisen suchen, wenn es darum geht, Hinweise auf Kindesmissbrauch zu finden. Die EU hat sich heute auf eine neue Art der Chatkontrolle geeinigt. Dabei macht sie eine Ausnahme in Bezug auf die sonst geltenden Datenschutzregeln in der EU. Verschlüsselte Nachrichten sind davon aber nicht betroffen. Darunter fallen zum Beispiel Nachrichten von WhatsApp. Gestern hatten Bundesinnenminister Dobrindt und das Bundeskriminalamt noch erschreckende Zahlen zum Kindesmissbrauch in Deutschland präsentiert. Zu dem Vorfall mit der künstlichen Intelligenz von OpenAI hat sich jetzt das Bundesdigitalministerium geäußert. Ein Sprecher hat gesagt, dass sich dadurch die Bedrohungslage durch KI verändert hat. Er hat auch darauf hingewiesen, dass die Fähigkeiten der KI-Modelle mittlerweile deutlich zunehmen. Deshalb soll jetzt unter anderem ein neues KI-Sicherheitsinstitut entstehen. Auch Politiker im Europaparlament fordern strengere Regeln und auch mehr KI aus Europa. Der Hintergrund ist, dass sich eine KI von OpenAI selbstständig gemacht hat und eigenständig einen Hackerangriff auf eine Programmierplattform gestartet hat. Seit letztem Samstag sucht die Union einen neuen Fraktionschef, also den Chef der Abgeordneten im Bundestag. Jens Spahn ist ja zurückgetreten, weil er mit seinem Mann ein Kind von einer Leihmutter bekommen hat. Das ist in Deutschland aber illegal. Friedrich Merz und Markus Söder, also die Parteivorsitzenden von CDU und CSU, haben für den Posten jetzt Thorsten Frey vorgeschlagen. Das kam bei einer digitalen Sitzung des Fraktionsvorstands raus. Ab sofort können BAföG-Bescheide im Saarland komplett digital zugestellt werden. Das hat das Sozialministerium mitgeteilt. Somit ist jetzt das gesamte Verfahren vom Antrag bis zum Bescheid online möglich. Auch Belege können digital nachgereicht werden. Dafür brauchen BAföG-Empfänger ein Bund-ID-Konto in Verbindung mit einer Online-Ausweisfunktion vom eigenen Perso. Den Zugang gibt's unter bafög-digital.de. Und das ging heute sonst noch so bei uns im Saarland. Die Saarbahn streikt mal wieder. Zum 8. Mal hat die Deutsche Lokführergewerkschaft in der aktuellen Tarifverhandlungsrunde zu einem Streik aufgerufen. Bis wann der gehen soll, ist noch unklar. Aber ab morgen früh um 4 sollen teilweise Ersatzbusse fahren. Außerdem gab es mehr Kriminalität an saarländischen Bahnhöfen. Die Bundespolizei hat mitgeteilt, dass es letztes Jahr 420 Straftaten an den Bahnhöfen hier gab. Die meisten davon am Saarbrücker Hauptbahnhof. Und nirgendwo in Deutschland haben so viele Leute ein Auto wie im Saarland. Berechnungen vom Statistischen Bundesamt zeigen, auf 1000 Saarländer kommen hier rund 650 Autos. Wir schauen noch einmal aufs Wetter. Heute war es richtig schön im Saarland. Gerade haben wir 24 Grad in Pachten, 25 Grad in Dudweiler und 23 in Lebach. Morgen wird es ähnlich, da sind bis zu 26 Grad drin.
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4: 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Mit Tiffany. Hi, ihr Lieben. Ich hoffe, euch geht's so richtig, richtig gut zur Mitte der Woche. Bei euch in Rheinland-Pfalz, in Baden-Württemberg, im Saarland und in Hessen. Gleich checken wir mal hier, wie viel Kaffee wir uns eigentlich am Tag so reinzimmern dürfen. Jetzt Crystal und Notion The Days. Weil das Ding. Ah.

0: Ja, Zucker ist schon mal nicht so gesund, aber 5 Kaffees a day keeps the doctor away oder so. Das sagt zumindest eine neue Studie aus Amerika. 5 Kaffee sollen wir uns täglich reinzimmern dürfen. Und es soll sogar auch noch Sachen wie Herzerkrankungen oder Diabetes vorbeugen. Flo, du bist Neurologe in Saarbrücken. Ist da wirklich was dran?
1: Also das wird genau noch untersucht, warum das so ist. Aber dass es so ist, haben Studien tatsächlich ergeben. Jetzt muss man natürlich gucken, dass man diese ganzen Störeffekte irgendwie rausrechnet. Also ob jetzt Kaffeetrinker gesünder leben, ob jetzt Kaffeetrinker statistisch weniger rauchen und so weiter und so fort. Das hat man jetzt noch nicht so ganz rausgedröselt. Das muss man gucken. Aber grundsätzlich kann man sagen, dass ein Koffeinkonsum von 2 bis 4 Tassen Kaffee pro Tag nicht problematisch ist, sondern eher positiv.
0: Ach krass. Was ich mich immer auch frage, weil du jetzt auch gesagt hast, mehr hilft mehr. Ich habe aber das Gefühl mittlerweile, dass dadurch, dass ich so viel Kaffee trinke, es irgendwie gar nichts mehr bringt. Ist es in meinem Kopf oder ist es wirklich so, dass man dann irgendwann eine höhere Toleranz hat?
1: Das ist tatsächlich so, dass du eine höhere Toleranz entwickelst. Denn wir haben ja bestimmte Rezeptoren in unserem Körper, die auf den Kaffee reagieren. Das sind Koffeinrezeptoren. Und die passen sich tatsächlich so ein bisschen dem Stoff an, den wir reingeben. Also das heißt, wenn man sehr lange sehr viel Kaffee trinkt, gewöhnt man sich tatsächlich daran und kann auch auf so eine Art kleinen Entzug kommen.
0: Okay, vielleicht kann ich mich auf 3 einigen mit mir.
1: Sehr gut, dann viel Spaß dabei.
0: Danke.

0: das Ding hier. Ihr Lieben, Brötchen mit Butter? Ich sag nein. Butter mit Brötchen, so rum gehört sich das. Und für viele von uns gehört Butter ja auch irgendwie einfach zum Leben dazu. Also bei mir kein Frühstück ohne, ich liebe sie. Aber der neue Trend auf TikTok, der ist sogar mir zu heavy. Butter pur mit Topping. Bläh. Machen gerade sau viele Leute und gehen damit viral. Aber ganz große Frage, wieso? Das verrät uns das Ding Online-Kollegin Sarah.
1: Ja, das fragen sich auch viele deutsche Creator und Creatorinnen. Tatsächlich ist es nicht nur ein Trend, sondern die Butter hat auch ein Comeback in den USA. Die US-Regierung empfiehlt nämlich in den aktuellen Ernährungsrichtlinien von Januar 2026 weniger Zucker und hochverarbeitete Lebensmittel zu essen und dafür mehr unverarbeitete Lebensmittel und tierische Fette. Dazu zählt eben auch die gute alte Butter.
0: Ich habe aber auch gesehen, dass viele sagen, die Videos sind teilweise ein Scam bzw. Fake.
1: Also zum Beispiel essen viele einfach so eine Eiscreme aus Südkorea mit Vanillegeschmack, die aussieht wie so ein Klops Butter. Und bei Creatorin Izzy, zum Beispiel die Ultra-Butteresserin, gibt es auch Vorwürfe, dass sie das Ganze auch wieder ausspuckt, weil es ganz oft so Cuts im Video gibt. Also ich sage, das ist einfach nur Ragebait.
0: Ja, also vielleicht gleich beim Abendessen einfach mal probehalber von der Butter abbeißen. Guten.
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American Girls bei Dustin. Und große Enttäuschung für alle Harry Styles Fans, die auf sein Konzert gestern in Sao Paulo, Brasilien hingen wollten, weil es wurde ja abgesagt aus gesundheitlichen Gründen, heißt aus Harrys Team. Er selbst hat noch nichts dazu gesagt. Also wir hoffen natürlich, dass es ihm gut geht. Und ich finde, es ist halt auch wenig verwunderlich, ne? Der hat jetzt schon 24 Konzerte gespielt. 43 stehen noch an. Das am Freitag in Sao Paulo soll auch noch wie geplant stattfinden. Aber ich finde, er sollte sich auch einfach mal ein bisschen Päuschen gönnen, wenn es ihm nicht gut geht, damit wir noch was länger von ihm haben. Na, pass auf dich, Harry. Und ihr im Viertel auch. A$AP Rocky, hier für euch. Praise the Lord.

0: im Rhein gesichtet. Also dachte zumindest ein Bahnfahrer. Der hatte während der Überfahrt zwischen Mainz und Ginsheim-Gustavsburg auf der Rheinbrücke eine Meerjungfrau gesehen. Also eine Person in Meerjungfrau-Kostüm, versteht sich, und hat dann die Polizei gerufen. So, Ariels Cousine, die wollte eigentlich da nur Fotos machen am Ufer und ist dann aber von der Strömung in die Mitte gezogen worden und jetzt musste wahrscheinlich eine Strafe zahlen. Aber jetzt versetzt euch mal bitte in diesen armen Bahnfahrer. Machst du deinen Job jeden Tag und siehst auf einmal einfach eine Meerjungfrau. Also so richtiger Moment von, alles klar, jetzt drehe ich komplett ab. Also jetzt wird Zeit. Und ich sag, hat man mindestens alle einen mal von. Kurz zum Auslachen. Bei mir war es die folgende Situation. Ich war bei meiner Family in Arizona in den Bergen wandern. Da gibt's ja halt Kojoten und sowas. Es war eine sichere Strecke, aber ich hatte schon Schiss gehabt. So, und dann bin ich so ein bisschen rumgelaufen, habe die Landschaft gefilmt und als ich fertig war, hör ich auf einmal Schritte auf dem steinigen Boden. Leute, ich bin gerannt. Ich hatte Todesangst, wirklich. Aber jo, es war kein Kojote, der mich fressen wollte. Es waren einfach meine Schritte auf meiner Videoaufnahme. Und ja, ich schäme mich bis heute für diesen Auftritt.
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hier, was geht? Also auch vor allem bei Tinashe. Ja, genau. Es hat jemand gefilmt. Die hatte da einfach voll den Crash-Out auf offener Straße in L.A. Haut da mit einem fetten Vorschlaghammer auf ein Auto in Shorty-Shorts und Heels, also schon auch in Style. Aber nee, sie ist nicht komplett irre geworden. Ist

0: Ja, und es gibt mal wieder ein bisschen Spice auf Netflix. Oder vielleicht halt auch nicht. Es gibt Deseo Verlangen. Er stürmt gerade die Netflix-Charts und ist ein neuer, ja, Erotik-Thriller aus Spanien und Mexiko.
1: Böse!
0: Luca aus dem Das Ding-Team klingt spicy, aber ist es wohl nicht so ganz, ne?
2: Nee, überhaupt nicht. Also die Leute auf Social fühlen sich richtig verarscht, weil wohl ziemlich wenig bis gar kein Sex drin zu sehen ist.
0: Mies.
2: Und das ist halt bei einem sexy Erotik-Thriller, würde ich sagen, schon ziemlicher Scam.
0: Voll, mein Deutschlehrer hätte gesagt, Thema verfehlt, setzen Sex.
2: So.
0: Aber ich finde, das gibt's ja schon ziemlich oft, ne? Dass Filme oder Serien so voll den Hype bekommen, aber eigentlich übelster Schrott sind.
2: Ja.
0: Ich fand das zum Beispiel bei, oder finde immer noch, bei The Walking Dead.
2: Nein,
0: doch,
2: wirklich.
0: Ich wusste schon eigentlich, dass du sagst, nee. Meine Mutter, ne, die fährt da auch drauf ab. Das ist verrückt. Ich kann es gar nicht verstehen.
2: Ich check's zum Teil, weil am Anfang war ich übelst hyped und dann hat die krass abgebaut. Also mittlerweile bin ich da auch raus. Also
0: okay.
2: Ich fühle deinen Take zur Hälfte. Was ich aber auch gar nicht fühle, sind die Enola Holmes Filme von Netflix, also mit Millie Bobby Brown, wo sie da die Tochter von Sherlock spielt.
0: Ja, ja.
2: Also, keine Ahnung, gibt's mittlerweile 3 Stück davon. Ich fand den ersten schon übelst scheiße, übelst langweilig, passiert gefühlt gar nichts. Ich check's null, wie es da noch 2 Fortsetzungen gegeben hat. Also
0: heftig, oder? Habe ich nie geguckt, habe ich dann jetzt noch weniger vor.
2: Brauchst du auch nicht, nee.
0: Und den Deseo-Verlangen-Hype, den können wir auch auf jeden Fall skippen, Leute.
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0: Morgen startet die dritte Staffel von Kaulitz und Kaulitz und wir sind ready. Was genau passiert, ist jetzt noch nicht so richtig klar, aber was wir ja wissen, sie haben bei uns im Viertel gedreht in Cochem. Dazu dann morgen mehr. Und so klingt die neue Staffel von Kaulitz und Kaulitz.
1: Party never stops.
2: Wir haben gesagt, wir wollen mein Sex-Leben damit auf Vordermann bringen.
3: Das ist jetzt nicht dein Ernst.
2: Doch.
4: Mensch.
3: Das ist der, wofür es ruiniert, ne?
5: Ja! Absolutes Trash-Format mittlerweile.
2: Sex.
4: Schluss, aus, Ende.
0: Ich liebe die zwei einfach wirklich. Ab morgen dann dritte Staffel Kaulitz und Kaulitz. Und hier jetzt Changes.

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0: ihr Lieben, hier hat das Ding und Schockdiagnose für Creator und das Ding-Podcaster Levi.
1: Und dann sagt die Ärztin zu mir, Herr Pernell, Sie haben Epilepsie und ich bin ehrlich, das fickt mein Leben gerade ziemlich komplett.
0: Gestern hat er dazu ein Video veröffentlicht, in dem er die Diagnose Epilepsie öffentlich macht. Epilepsie haben wir ja alle irgendwie schon mal gehört, ne? Aber was das nochmal genau ist, frischt das den Kollegen Nico für uns auf.
2: Epilepsie ist eine neurologische Erkrankung, das heißt eine Erkrankung des Nervensystems. Die meisten von uns, die kennen das ja wahrscheinlich durch dieses unkontrollierbare Zucken, kennen wir ja auch aus Filmen oder Serien zum Beispiel. Epilepsie hat aber verschiedene Symptome, da gibt es nicht diese eine Epilepsie, sondern eben verschiedene Variationen davon. Es gibt zum Beispiel auch andere Symptome, wie zum Beispiel kurzes Schmatzen oder ein Kribbeln im Arm oder manchmal auch so ein sekundenlanges Starren, ohne dass die Person dann irgendwie auf Ansprechen reagiert oder sowas.
0: Wie oft kommt denn sowas vor?
2: Es wird davon ausgegangen, dass so 5% der Menschen in Deutschland in ihrem Leben einen epileptischen Anfall bekommen. Um die Diagnose Epilepsie zu bekommen, müssen es aber 2 Anfälle sein, die nachgewiesen werden, für die es, und das ist wichtig, keinen Auslöser oder eine Ursache gibt irgendwie. Und das passiert aber bei weniger als diesen 5%. Und auch für die, die die Diagnose dann bekommen, ist nicht alles vorbei. Bei über 80% der Betroffenen kann man mit den richtigen Medikamenten dafür sorgen, dass es keinen Anfall mehr gibt.
0: Puh, da wünschen wir Levi mal, dass er da bald Klarheit hat, ne, und die Medikamente was bringen.
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bringt die Club-Vibes auf die Dusting-Playlist und Pasha Nim legt nach mit Augenblick. Gleich ist die zweite Single von seinem kommenden Album Lounge Musik, kommt am Freitag endlich. Und mein erster Gedanke wirklich, als ich den neuen Song gehört habe, Augenblick, war fett. Der hätte wirklich 1:1 so schon vor 15 Jahren im Club laufen können. Hätte ich auf jeden Fall gefeiert. Aber machen wir halt jetzt. Richtiger Vibe, Augenblick, Pasha Nim, ganz neu bei das Ding.

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1: Mit Tiffany und Grüße gehen raus an diesen schönen Mittwochabend an euch im Saarland, in Hessen, Baden-Württemberg und in Rheinland-Pfalz. Ich lieb's ja, einen Abend mit euch zu verbringen. Gute Musik kann man natürlich auch hier am Start auf der Das Ding Playlist. Rhythm hier jetzt für euch, Sira und Eamon.

0: Travis Scott sticht in See.
1: I thought this was gonna be one of those like, all right, just you, Trav, and like maybe some extras. I didn't know that like it was gonna be Anne Hathaway, Tom, and Robert Pattinson, a bunch of like amazing people.
2: Watching you act.
1: And I don't know what the I'm doing.
0: Ja, zumindest im Kino bei The Odyssey. Da hat er nicht nur einen Soundtrack geliefert, er hat auch mitgespielt. Da hat er jetzt gerade gesagt, also er dachte, er läuft vielleicht einfach mal so im Hintergrund irgendwo rum. Und turns out, auf einmal hat er einfach so krasse Leute wie Anne Hathaway, Tom Holland und Robert Pattinson vor sich, was ja richtig krass ist. Und es ist seine allererste richtige Filmrolle. Ja, also ich werde auch super nervös, wirklich. Auf Social Media teilen sich die Meinungen ja über sein Acting, habe ich schon überall gesehen. Aber ja, ich weiß nicht, die einen sind ein bisschen sehr streng, finde ich, sagen, es ist ganz, ganz, ganz schlimm, kann man sich nicht anschauen. Die anderen sagen, nö, ich feiere das übel. Also ich habe es noch überhaupt nicht gesehen, ich kann mir gar keine Meinung bilden, aber ich denke mir, ach, lasst dem Bub doch einfach mal seine Freude über seine erste große Rolle.

Support ist eine super Sache unter Kollegen. Und das hat sich für upcoming DJ und Producer Merlin auch safe schon ausgezahlt, würde ich sagen. Anfang des Jahres hat Merlin zusammen mit Keine Musik die Single Ha gedroppt, gerade gehört. Und dazu haben einige von euch im Viertel auf sämtlichen Festivals schon abgedanced, bin ich mir sicher. Geile Nummer und jetzt meldet sich Merlin zurück mit But If. Ja, da auch wieder krassen Support von Techno-Megastars. Muss man auch ein bisschen in der Szene drin sein. Aber Jamie Jones und Joseph Capriati, das sind einfach zwei Größen. Und die haben da mitgemischt. Wir hören rein, But If Merlin, hier ist neu bei das Ding.

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Sonny Federa und Libby Anka bei Das Ding. Schön, dass ihr hier seid. Die lassen wir noch durch. Und jetzt einen auf ganz entspannt mit Joe, End of Beginning.

0: Hi Leute, unser Das Ding Viertel ist einfach Fußball-Weltmeister. Ja, also zumindest so ein bisschen. Spanien-Superstar Lamine Yamal, der hat im Finale nämlich die Boxershorts von einem Frankfurter Modelabel getragen. Und das geht einfach komplett viral gerade.
1: Oder Ashraf kriegt gerade Steifen.
2: Dicker, WM-Gewinn, der Superstar im Team mit 6PM-Boxershorts, Ananisiki.
0: Ja, genau. Und kurz danach waren die im Shop komplett ausverkauft. Die Brand von Gründer Ashraf, die hat ja schon länger einen Mega-Hype, ne? Aber mittlerweile tragen halt wirklich Rapper wie Reezy oder Chiago sein Stuff. Von ein paar Jahren war das noch ein bisschen anders. Ashraf hat uns erzählt, wie crazy es war, als dann plötzlich DJ Khaled der erste internationale Superstar war, der seine Sachen in der Insta-Story anhatte.
3: Einfach jeder hat mir geschrieben, oh mein Gott, DJ Khaled. Digga, ich sehe das, ich glaube das einfach nicht. Da habe ich mir einfach nur gedacht, Digga, alles ist möglich. Ja, weil war ein cooler Moment.
0: Ja, glaube ich. Und jetzt ist er quasi Weltmeister. Oder so.
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0: Hessen zu euch nach Baden-Württemberg und nach Rheinland-Pfalz. Sagt mal, wie viele Tassen Kaffee hattet ihr heute schon? Zwei erst? Ja, dann geh ja noch drei. Das sagt zumindest eine neue Studie aus Amerika. 5 Kaffees sollen wir uns täglich reinzimmern dürfen. Und es soll sogar auch noch Sachen wie Herzerkrankungen und Diabetes vorbeugen. Ist schon krass. Flo ist Neurologe in Saarbrücken. Ist da was dran?
1: Also das wird genau noch untersucht, warum das so ist. Aber dass es so ist, haben Studien tatsächlich ergeben. Jetzt muss man natürlich gucken, dass man diese ganzen Störeffekte irgendwie rausrechnet. Also ob jetzt Kaffeetrinker gesünder leben, ob jetzt Kaffeetrinker statistisch weniger rauchen und so weiter und so fort. Das hat man jetzt noch nicht so ganz rausgedröselt. Das muss man gucken. Aber grundsätzlich kann man sagen, dass ein Koffeinkonsum von 2 bis 4 Tassen Kaffee pro Tag nicht problematisch ist, sondern eher positiv.
0: Krass, aber ich persönlich muss ja sagen, so als Kaffee-Junkie, ich habe schon das Gefühl, mittlerweile einfach auch irgendwie eine zu hohe Toleranz zu haben.
1: Das ist tatsächlich so, dass du eine höhere Toleranz entwickelst, denn wir haben ja bestimmte Rezeptoren in unserem Körper, die auf den Kaffee reagieren. Das sind Koffeinrezeptoren und die passen sich tatsächlich so ein bisschen dem Stoff an, den wir reingeben. Also das heißt, wenn man sehr lange sehr viel Kaffee trinkt, gewöhnt man sich tatsächlich daran und kann auch auf so eine Art kleinen Entzug kommen.
0: Ja, okay. Also bis zu 5 Tassen Kaffee am Tag sind drin und sogar in einem gewissen Maß gesund. Aber können heißt jetzt auch nicht soll, ne? Ey.

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1: Mit Tiffany, hi, ihr Lieben. Läuft richtig gut bei Matthias Schweighöfer und längst nicht mehr nur bei uns in Deutschland. Jetzt hat er sich einfach die nächste fette Hollywood-Rolle klar gemacht. So krass. Welche checken wir hier gleich? Jetzt erstmal Baby Klaus mit Temptations.

0: kann der hier einen Horrorfilm?
1: Das, meine Liebe, ist ein Vielmachglas.
2: Ich kann es aber trotzdem nicht fassen, dass ich mich besonders nie bezahlen lassen habe.
0: Werden wir herausfinden. Matthias Schweighöfer hat sich nach Oppenheimer einfach mal direkt die nächste Hollywood-Rolle geklärt. Und nix hier irgendwie mit zwei Ohrküken, der Nanny oder wie die ganzen Feelgood-Filme heißen. The Conjuring.
3: Im Namen des Vaters, des Sohnes und des Heiligen Geistes.
0: Also so ein richtiger Horrorfilm, den ich niemals gucken werde. Aber ich finde, Matthias hat eigentlich immer so eine voll süße Lache. Passt im ersten Moment nicht, aber es könnte sich eigentlich auch ganz gut in einem Horrorfilm machen. Beweise haben wir.
4: Ich möchte ein Spiel spielen.
0: Ich muss mich gerade einfach die ganze Zeit weglachen. Es hört sich saulustig an, aber auch irgendwie saugruselig. Also vielleicht kann es doch was werden. Conjuring mit Matthias Schweighöfer kommt 2027. Aber ich glaube, er wird im Endeffekt irgendwie so eine Maus spielen, die dann direkt am Anfang direkt gekillt wird.
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0: Heute, vor genau 14 Jahren, hat dieser Song unser aller Leben verändert. Hey, I just met you.
1: Jetzt bekommen wir vielleicht einen neuen von ihr, denn Carly Rae Jepsen is back. Im September soll ihr neues Album kommen, sogar ein Doppelalbum. Day and Night heißt das. Zweites Vorgeschmäckle gönnt uns jetzt mit After All und der hat so ziemlich gar nichts mit Call Me Maybe zu tun, außer dass er auch gute Laune macht. Aber hört selbst mal rein. After All, Carly Rae Jepsen. Ganz neu hier bei das Ding.

0: zum Glück nicht. Sag mal, erstmal Mittwoch. Und freuen uns aufs Wochenende. Hi, ihr Lieben. Tiffany hier. Ich habe ja für euch jetzt eine ganz, ganz, ganz entspannte Nummer. Schon mal so fürs Fertigmachen. Fürs Bett, ne? Raindance, Dave und Tamsi. Das war das Ding. Habt einen schönen Mittwochabend.
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0: Ihr hört das Ding und Deutsche Kardashians Staffel 3 ab morgen.
1: Das wird jetzt so unangenehm.
0: Kaulitz und Kaulitz. Wir sind auf jeden Fall ready dafür. Inhaltlich lässt der Trailer schon so ein bisschen was raus. Die beiden wollen ja ein bisschen auf gesünderes Leben machen, was ich ihnen persönlich jetzt erstmal nicht so abkaufe, muss ich ja sagen. Aber wir haben mal für euch überlegt, wie die dritte Staffel wirklich klingen könnte. 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

Future und Drake, Life is good. Und kurzes KIZ-Zitat um kurz vor 10. Ich war in der Schule und habe nichts gelernt. So ist es bei euch hoffentlich nicht gewesen in der Schule. Und wenn doch, dann her mit euren Stories. Jetzt nach 10 geht's weiter mit Blue Moon, unserer Talksendung zusammen mit unseren Friends von Fritz aus Berlin. Und da geht's heute halt um die Schulzeit. Große Worte, die Schulzeit, aber so die ein oder andere Story oder Person, die ist vielleicht noch hängen geblieben. Ziemlich sicher sogar, falls es so ist, dann schon mal wählen und nach 22 Uhr einfach anrufen. 0331 70 97 110. Und in diesem Sinne, Grüße an die ganzen Girls aus der 5., die mich damals gemobbt haben. Look at me now. 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No, und an alle anderen im Viertel, ich freue mich auf morgen. Ich bin wieder hier ab 18 Uhr. Ich bin Tiffany. Ciao, Kakao.

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5: Hallo, wir sind hier bei Blue Moon mit Kossas
6: und Melissa.
5: Und heute geht's um das Thema Schule. Ganz einfach heute, nichts Kompliziertes. Wir haben richtig Bock, eure Schulstories zu hören von ey, ich hatte die geilste Zeit, hier sind 1000 Stories, wie geil es war, zu ey, ich hatte die allerschlimmste Zeit, ich habe die Tage gezählt, bis es vorbei ist. Vielleicht seid ihr auch Lehrkraft. Dann ruft das super gerne an.
6: Das wäre richtig spannend, auch mal aus der Perspektive was zu hören. Genau, also eigentlich durch die Breite alles, ne? So von crazy Klassenfahrten, was waren so eure Lieblingsfächer, was fandet ihr richtig scheiße? Mich würde natürlich auch interessieren, falls ihr vielleicht schon aus der Schule raus seid, habt ihr euch gut vorbereitet gefühlt auf die Zeit danach? Und wo habt ihr das Gefühl, dass ihr das jetzt immer noch braucht und was habt ihr alles schon vergessen? Und wenn ihr gerade noch in der Schule seid, es sind ja jetzt wahrscheinlich bei allen Ferien. Was steht an? Freut ihr euch aufs nächste Schuljahr? Wie hoch ist so der Leistungsdruck? Kommt ihr gut klar? Über all diese Dinge wollen wir heute mit euch quatschen. Deswegen ruft gerne an unter der 0331 70 97 110 und kommt zu uns in die Sendung. Ja, und dann, ich finde, Schule ist einfach so. Das ist irgendwie so ein besonderes Thema, weil ich finde, das ist es ist irgendwie ein eigenes Universum, oder?
5: Total. Ich finde auch dieses, ja, es ist fast schon wie Gehirnwäsche so ein bisschen, was die ganzen Lehrkräfte einen immer die ganze Zeit eintrichtern und was ja auch so von außen suggeriert wird. Weiß nicht, vielleicht war das nur bei mir so, aber dieses, wow, Schule ist so unfassbar wichtig und wenn du das jetzt hier verkackst, dann hast du dein ganzes Leben verkackt und dann wird nie irgendwie was aus dir und
6: mich. Hat die Lehrerin zu dir gesagt?
5: Ja, das war immer so richtig krass. So, ja, diese Prüfung ist jetzt die wichtigste in eurem Leben und so, bla bla bla. Und mich hat noch nie, seit ich die Schule abgeschlossen habe, hat mich noch nie jemand nach meinem Zeugnis gefragt. Ich habe nie wieder nach meinem Abitur meine Zeugnisse angefasst.
6: Ja, ich frage mich, ob es, also, weil ich habe mir das auch so ein bisschen so aufgeschrieben, dass man irgendwie in der Zeit ist wirklich alles so unfassbar wichtig, ne? Also alles, was in der Schule passiert, ist so, gerade wenn es so auf den Abschluss zugeht, dass man, also ich weiß noch, ich hatte, bei mir war in der, also ich hatte noch 13 Jahre Schule und bei mir war die 11. Klasse noch die, die nicht abi-relevant war. Das heißt, da war irgendwie alles so ein bisschen egal, weißt du? War auch ein spaßiges Jahr, weil die ersten da 18 geworden sind, weißt du?
5: Ah, ja,
6: und man war so ein bisschen wilder und freier und man war so, naja, okay, whatever. Und es war eben noch nicht so relevant fürs Abitur und ab 12 war es dann anders, weil irgendwie, ich weiß nicht mehr genau, wie es war, aber auf jeden Fall Zeugnisnoten aus 12 und 13 haben nachher einen Teil bei der Abi-Note gemacht und dann irgendwann musste man sich ja auch entscheiden, welche Prüfung möchte man ablegen und so weiter. Da wurde alles ein bisschen ernster. Und das eben gerade in der Zeit das wirklich so war. Ne? Man, also diese Vorbereitungszeit, dann gab es ja auch die Vor-Abi-Klausuren und sowas. Das war alles so aufgeladen, weil man wirklich gedacht hat, davon hängt alles ab. Ja. Aber ich finde eine ähnliche Sache. Ich weiß nicht, wann hast du Führerschein gemacht?
5: Ja, aber voll spät erst. Ich war schon 24.
6: Okay, ja, weil ich komme ja vom Dorf und da haben ganz viele schon in der Schulzeit auch angefangen, Führerschein zu machen. Und ich finde, beim Führerschein war es aber auch so. Also die Leute, die so richtig im Führerschein drin waren, die waren auch so, oh mein Gott, alles dreht sich gerade nur darum, man will das unbedingt schaffen und so, weißt du? Also das.
5: Ja.
6: Und ich frage mich aber, liegt es vielleicht auch daran, weil man ja noch, du musst erstmal, glaube ich, aus dieser Zeit rauskommen, um das in Perspektive packen zu können.
5: Mhm.
6: Weil in dem Moment, wo du da drin steckst, hast du ja keine Vergleichswerte, weißt du, weil es ist so dein ganzes Leben und du bist so, ja.
5: Okay, wir haben schon ein paar Menschen in der Leitung und ich hole jetzt einfach mal direkt die Johanna rein. Hello.
7: Hallo.
6: Hi, schön, dass du dabei bist.
7: Ich würde gerne über meine Internatszeit reden, weil ich war 5 Jahre lang im Internat und das war eine ganz besondere Zeit. Und ja, also wenn euch das interessiert.
5: Hey, total.
6: Ja, voll gerne.
5: Internat ist für mich sowas aus Film.
6: Ja, ich hab.
5: Weißt du, weil ich kenne niemanden, der im Internat war.
7: Ja, genau. Also ich muss doch sagen, ich habe früher als Kind immer Schloss Einstein geschaut und das war so mein ganz persönlicher Traum, dass ich auch ins Internat gehe. Und es ist jetzt vielleicht nicht genau wie in den Filmen. Es gibt nicht viel Liebesdrama und whatever. Aber es ist schon richtig cool. Und bei uns im Internat war es so, dass wir sogar einen Garten dabei hatten und ein Schwimmbad und einen Meditationsraum und so einen Saal mit Kinoleinwand. Es war einfach im Internat ein krasser Zusammenhalt und man hat gefühlt nach ein paar Tagen die Verbindung miteinander gehabt, wo man das Gefühl hatte, die hat man mit anderen Leuten 4 Jahre vorher nicht gehabt. Und wir haben auch so Filmabende gemacht, wir haben ganz viel Barbie geschaut immer im Internat oder auch viele queere Filme geschaut, so Call Me By Your Name oder My Policeman. Cute. Oder wir haben auch Too Hot To Handle geschaut. Und,
6: Kleiner Stretch von
5: Queer and
6: Call Me By Your Name und dann so Too Hot To Handle.
7: Genau. Oder Spieleabende gemacht und ja.
6: Richtig cool. Okay, du musst jetzt einmal kurz erzählen, also du warst 5 Jahre auf dem Internat, du warst aber vorher auf so einer
5: regulären
6: Schule, oder?
7: Ja, also das Schulsystem in Österreich ist ja ein bisschen anders. Aber ich war vorher 4 Jahre lang im Unterstufengymnasium und dann habe ich 5 Jahre lang eine Schule gemacht, wo ich eine Berufsausbildung jetzt schon dabei habe und Abitur gemacht habe. Hm. Heißt halt in Österreich Matura.
6: Ja, okay. Und ist das, aber dir wäre es auch möglich gewesen, auf so einer normalen, regulären Tagesschule weiterzugehen?
7: Ja, genau. Also ich hätte praktisch in die Oberstufe gehen können im Gymnasium, also noch weiter.
6: Okay, und dann, war es dann, weil du das gesehen hast im Fernsehen, dass du gedacht hast, du würdest das gerne mal probieren? Oder woher kam dann die Idee, dahin zu gehen? Und wie war das dann für dich? Weil ist es, und wie ist es dort? Bist du dann die ganze Zeit dort und am Wochenende zu Hause? Oder bist du auch über die Wochenenden da und nur in den Ferien zu Hause? Oder wie läuft das dann da ab?
7: Also auf die Schule bin ich gekommen. Wir haben damals von der Schule so Berufsorientierung gemacht. Das heißt, wir haben so Messen besucht. Und da waren die verschiedenen Schulen und wir konnten uns die anschauen. Und dadurch bin ich auf diese Schule gekommen und war dann auch zum Tag der offenen Tür da. Und ich habe auch einen Tag mal probehalber dort geschlafen und einen Schultag mitgemacht. Und für mich, ich habe das gleich so gespürt, dass das meine Schule ist, vom Gefühl her. Und ich bin am Wochenende immer heimgefahren. Also ich war praktisch von Montag bis Freitag im Internat, bin aber am Sonntagabend schon wieder ins Internat gefahren. Und die Sonntagabende waren auch immer ganz wichtig, weil früher waren wir noch mehr im Internat und da war das so eine große Gruppe, wo man getalkt hat und Fanfictions gelesen hat und solche Sachen. Cool. Und dann später waren wir eine kleinere Gruppe und das war dann so unsere Therapy-Session, wo wir dann einfach das Wochenende besprochen haben und uns Zeit genommen haben, weil natürlich wir sehr viel lernen mussten und dann unter der Woche war es trotzdem oft schwierig, so wirklich tiefgehend miteinander zu sprechen, wenn jeder lernen musste und so. Und da war das einmal so der Fixpunkt am Sonntag, wo man sich gesehen hat und dann immer die Essen waren ganz wichtig, also Mittagessen und Abendessen. Da hat man dann halt immer miteinander geredet, egal wie stressig es halt war in der Schule.
5: Boah, das klingt richtig cute. Also wie so, als wäre man immer auf Klassenfahrt ein bisschen.
7: Ja.
5: Ich frage mich aber, das hört sich ja schon sehr gemeinschaftlich an. Gab es auch Leute, die nicht dabei waren? Weil dann stelle ich es mir richtig schlimm vor. Wenn du 24/7 da bist, aber du findest überhaupt keinen Anschluss.
6: Hm.
5: Gab es sowas auch?
7: Das hatten wir eigentlich nicht. Natürlich in der Anfangszeit war halt die Beschnupperungsphase und da hat es definitiv Menschen gegeben, die sind schneller reingekommen und Menschen, die haben länger gebraucht. Und bei uns war auch das Problem, dass das mit Corona angefangen hat. Also in der Anfangszeit haben wir sich so circa einen Monat gesehen und dann ist der Lockdown gekommen und dann haben wir uns nur noch für die Prüfungen gesehen und dann haben wir uns so extrem gefreut, wenn wir mal so 3 Tage am Stück in der Schule waren, weil das halt geheißen hat, dass wir uns gesehen haben, weil wir schon so eine Verbundenheit hatten. Und deshalb war auch die Anfangszeit schwierig, weil da auch unsere Klasse so ein bisschen in Internat und Nicht-Internat aufgeteilt war, in so zwei Gruppen. Und ja auch gesagt wurde, dass wir uns nicht umarmen sollen, dass wir nicht so viel Kontakt haben sollen. Und am Anfang unsere Klasse ein bisschen in die zwei Gruppen aufgeteilt war, einfach durch die Corona-Maßnahmen. Und wir dann auch gebraucht haben, bis wir mehr zusammengewachsen sind als Gesamtklasse.
6: Mhm. Aber heißt das, dass eure Klasse sowieso aus SchülerInnen bestand, die Teil des Internats waren, aber auch welche, die nur für den Unterricht gekommen sind? Oder sind jetzt abseits von Corona dann alle immer da geblieben?
7: Genau, also in unserer Klasse gab es SchülerInnen, die was im Internat waren und SchülerInnen, die nicht im Internat waren. Also in unserer Klasse gab es generell nur einen Jungen und im Internat waren nur Mädchen. Also wir waren ein reines Mädcheninternat. Und es sind dann immer weniger Leute im Internat geworden, aufgrund verschiedener Gründe. Auch so etwas, dass eben Leute Führerschein gemacht haben und dann mit dem Auto gefahren sind zum Beispiel.
6: I see. Und, sorry, aber ich finde das so mega spannend, weil das so eine total coole Möglichkeit ist, das mal alles so zu erfragen. Und wie, also wie war dann bei euch so der Tagesablauf? Ihr hattet dann auch nochmal Unterricht und dann, weil du ja gesagt hast, ihr hattet auch so, also gab es dann auch für das Nachmittagsprogramm, sag ich mal so, dass euch das dann freistand oder musstet ihr da an Sachen teilnehmen oder ja, wie lief so der Tag dann ab?
7: Also der Tagesablauf war sehr frei. Also ich vermisse die Internatszeit noch immer sehr, weil man konnte halt sehr lange schlafen und dann ist man gemeinsam frühstücken gegangen und also wirklich Internat und Schulgebäude war in einem Gebäude. Also ich konnte zum Beispiel auch in meiner Freizeit in den Klassenzimmern zum Beispiel lernen und dann war ganz normal Unterricht und was auch immer sehr cool war, dass man in den Pausen sich ins Bett legen konnte von seinem Zimmer.
6: Du so kurz 15 Minuten Break. Ich so, ich mach kurz Powernap in meinem Zimmer.
5: Ja. Kurz Outfit Change.
6: Ja. Das wärst du.
7: Genau, ja. Solche Sachen. Also
6: für Deutsch komme ich anders wieder.
7: Oder mal besonders lange, wenn der Unterricht mal gerade nicht zu spannend war, dann mal ins Zimmer rauf. Und also ja, man hatte schon sehr viele Freiheiten dadurch oder auch in Freistunden oder wenn ich mal krank war, dann bin ich halt auch den ganzen Tag in meinem Zimmer gewesen und nur für die Prüfungen zum Beispiel gekommen. Und dann nachher waren wir frei. Also es gab auch eine Stadt in der Nähe von da. Also das Internat war wirklich am Land, aber es war nicht so weit in die Stadt. Und ab einem gewissen Alter durften wir bis 11 Uhr draußen bleiben und mussten auch nicht mehr Bescheid geben. Nur wenn wir halt wirklich später gekommen sind, also eben so 11 Uhr, dann haben wir das mit den Internatsbetreuerinnen abgesprochen. Genau.
6: Okay, aber ist es dann, also ich finde, es klingt so ein bisschen wie so eine Mischung aus Schule und Uni aber schon fast, wenn du jetzt sagst, dass ihr oft, also auch einfach dann auf dem Zimmer geblieben seid, also hattet ihr keine Anwesenheitspflicht im Unterricht oder auch wenn du jetzt gesagt hast, ihr konntet immer ausschlafen, wann hattet ihr denn Unterricht?
7: Nein, also wir hatten schon ganz normal Unterrichtspflicht, aber ab einem bestimmten Alter ist es einfach lockerer geworden. Also dann eben auch, wie wir 18 waren, war das Ganze einfach nicht mehr so streng. Und man konnte sich schon als Internatsschüler teilweise ein bisschen mehr rausnehmen, weil man halt zum Beispiel in Freistunden im Zimmer war oder so. Aber wir hatten trotzdem ganz normal Unterricht und auch Unterrichtsbeginn ab 8 Uhr. Aber man konnte halt trotzdem länger schlafen, wie die Menschen, die halt pendeln mussten.
5: Ah ja, klar.
6: Verstehe. Ja, ey, das klingt ja richtig spannend.
5: Hey, total. Hast du noch so ein, zwei coole Stories, die dir besonders im Kopf geblieben sind?
7: Ja, also eine Story. Eine Lehrerin von uns, die hatte so einen extra Raum und der war auch im Internatsgebäude, weil ja eben Schulgebäude und Internatsgebäude in einem waren. Und in diesen Raum sind aber auch andere Leute gegangen, also ich schätze mal so Reinigungspersonal zum Beispiel. Und da ist es zweimal vorgekommen, dass dieser Raum nicht zugesperrt war und da einmal ein Test drinnen war und einmal eine Wiederholung und wir die dann abfotografieren konnten und dann sehr geglänzt haben beim Test.
5: Sehr na ja. gut. Hey, ja, Street Smarts. Also lösungsorientiert nenne ich das.
6: Das ist so richtig, wie es immer in diesen so Uni-Serien ist, wo sich immer einer so ins Zimmer vom Direktor reinsneakt und dann so diesen Aktenordner aufmacht und dann so guckt, okay, das sind die Tests für die 12. Klasse und dann wird das einmal, weißt du so, it's giving that. Cool.
5: Cute.
6: Ja, mega nice, ey. Und was würdest du jetzt sagen, wenn du diese Zeit auf einer Skala von 1 bis 10 ohne 7 natürlich bewerten müsstest, wie war das so für dich?
7: Also wenn ich jetzt Schulstress ausklammern würde, also alles rundherum, was einfach stressig war und nur die Internatszeit, dann würde ich sagen eine 10 von 10.
5: Wow.
6: Krass.
5: Richtig schön. Boah, ich finde, wenn man seine Schulzeit so richtig erfüllt verbringt, das ist voll das Geschenk.
7: Auf jeden Fall. Riesenprivileg. Damit kommt aber eben, dass man auch sehr trauert, wenn es dann vorbei ist, weil es natürlich auch ein zweites Zuhause war und ein extremer sozialer Circle und einfach ein soziales Umfeld, das extremst wichtig ist. Und wenn das dann so von den einen auf den anderen Tag wieder weg ist, ist das auch sehr hart. Also wenn man halt mit viel Gefühl drinnen ist und mit viel Emotion, dann tut es auch einfach weh, wenn es dann nicht mehr so ist.
6: Krass, ja.
5: Mit wie vielen Leuten hast du noch Kontakt?
7: Schon noch mit einigen und wir haben schon 2 Klassentreffen gemacht und das dritte folgt. Also wir mögen uns auch alle noch sehr gern.
5: Cute.
6: Richtig schön.
5: Ja, dann vielen Dank für die Insights. Das ging ja schon mal hier stark los.
6: Ja, richtig
5: direkt
6: cool.
5: Direkt mit Internat.
6: Ganz vielen Dank.
5: Ja, ich hoffe, studierst du jetzt eigentlich?
7: Nein, ich arbeite.
5: Ah, okay, direkt rein ins Arbeitsleben. Ich hoffe, da ist das Umfeld auch so schön.
7: Ja, ist auch sehr schön.
5: Perfekt. Na dann, viel Spaß weiterhin. Danke fürs Anrufen und bis zum nächsten Mal.
7: Danke, schönen
6: Ciao.
7: Abend noch.
6: Ciao.
7: Ciao.
6: Ja, das stimmt natürlich. Ne? Das ist natürlich nochmal eine andere Sache, als wenn du so von morgens bis mittags oder nachmittags zur Schule gehst und dann den Rest frei gestaltest. So, ne? Je nachdem, so, keine Ahnung, wenn du auch eh mit den Leuten abhängst, die bei dir in der Klasse sind, dann ist vielleicht nochmal was anderes. Aber wenn du auch abseits davon schon Leute kennenlernst, dann teilt sich das da ja schon auf. Und wenn du das vergleichst mit Internat, wo du dann die ganze Zeit die Leute um dich hast und du dich gut mit denen verstehst, dann stelle ich mir auch vor, dass der Trennungsschmerz auf jeden Fall krass ist.
5: Auf jeden Fall. Falls ihr euch fragt, über was reden wir hier eigentlich? Heute geht es um Schule.
6: Ja. Wir wollen Schulstories von euch hören. Wenn ihr jetzt gerade noch in der Schule seid oder wenn es schon hinter euch liegt, beides okay. Ja, wie war das so für euch? Ist es eine Zeit, an die ihr gerne zurückdenkt oder die ihr jetzt gerade genießt? Oder ist es was, wo ihr vielleicht schon ein bisschen darauf hinfiebert, dass es zu Ende ist? Wie ist es so? Was macht euch Spaß? Was ist das Coolste daran, in die Schule zu gehen? Und was ist vielleicht painful? Was sind eure Lieblingsfächer? Was stresst euch total? Wie sieht es mit Leistungsdruck aus? Und ja, wie ist auch so, wie ist es mit den Leuten in der Schule?
5: Ja.
6: Sowas.
5: Oder seid ihr auf der anderen Seite? Seid ihr vielleicht Schuldirektorin und seid richtig genervt und wollt ihr mal richtig einen ablassen? Dafür sind wir auch da. Ihr könnt ja auch anonym anrufen übrigens.
6: Genau. Und ihr könnt das machen, indem ihr wählt die 0331 70 97 110. Dann kommt ihr zu uns in die Sendung und dann quatschen wir mit euch darüber. Melissa, ich habe auch noch so ein paar Fragen mitgebracht, aber ich fange jetzt erstmal an, dich das auch zu fragen.
5: Ja.
6: Was würdest du denn sagen, so von 1 bis 10, wie würdest du deine Schulzeit bewerten?
5: Boah, ich muss das so ein bisschen wie so Seasons machen bei einer Serie.
6: Habe ich auch gemacht.
5: Ja, weil Grundschule war super cool, würde ich auch sagen. Einfach 10 von 10, gute Zeit gehabt. Realschule, würde ich sogar sagen, war 13 von 10.
6: Wow, krass.
5: Ich hatte wirklich die allerbeste Zeit. Wir waren feiern, nach der Schule immer Kram gemacht mit allen. Und dann ja, geht ja auch so ein bisschen, dass man denkt, man wird erwachsen, auch wenn es einfach nur locker noch 10 Jahre dauert. Ne? Aber und auch so eine Zeit, wo man sich so ein bisschen anfängt, selber zu finden. Und da gab es auch bei mir so einen krassen Style-Shift auf jeden Fall. Weil man ja auch in die Pubertät kommt und denkt, boah, ich bin so edgy, kein Mensch ist so wie ich. Wow, das ist natürlich Blödsinn. Und dann, ich habe erst Realschule gemacht und bin dann zum Fachabitur rüber, zum Modefachabi. Und dann ging es aber ganz schnell downhill. Wow, Modeschule ist wirklich, da wünschen dir ja immer alle Leute nur das Schlechteste. Und ich hatte trotzdem Freunde und alles, aber ja, die Leidenschaft für die Schule hat auf jeden Fall rapide abgenommen. Das kann ich dir sagen, das war nicht mehr so geil.
6: Also?
5: Boah, vielleicht eine 5 von 10.
6: Okay, okay. Aber ja, also noch nicht so, du gehst jeden Tag mit Bauchschmerzen hin, nee, aber auch nicht, du genau freust dich nach den Ferien, dass wieder Montag ist und Schule losgeht.
5: Nee, also ich habe ja dann danach, nach dem Fahrabi, noch die Ausbildung gemacht. Mhm. Und da war es dann wirklich irgendwann so, dass ich dachte, ich verschwende hier meine Zeit und alle sind total dumm. Und dann habe ich ja auch geschmissen.
6: Mhm.
5: Ja, also das war wirklich, ich war auch, irgendwann war ich so wenig da, dass ich dann eh hätte wiederholen müssen.
6: Das ist eben jetzt auch egal.
5: Ja, ich war auch so, jetzt ist auch egal. Aber wie gesagt, mich hat ja nie wieder jemand danach gefragt, deswegen war es wirklich egal. Und bei dir?
6: Ja, ich habe es auch in so diese Seasons unterteilt. Ich würde sagen, Grundschule.
5: Oh, ganz kurz, ich muss erstmal einen Falschfahrer ansagen. Okay, so. Irgendwie geht der Verkehr nicht an. Wir probieren das jetzt mal. Sorry, Leute. Wir haben neue Pulte bekommen und wir sind ja eine Live-Show. Aha. Achtung, Falschfahrer auf der A24 Berlin Richtung Hamburg zwischen Herzsprung und Pritzweil. Kommt Ihnen ein Falschfahrer entgegen, fahren Sie äußerst rechts und überholen Sie nicht. Auf der A24 Berlin Richtung Hamburg zwischen Herzsprung und Pritzweil ist ein Falschfahrer unterwegs. Vorsicht in beide Richtungen. So, wir sind wieder zurück. Ja, sorry Leute, ich sehe hier diesen Screen und möchte draufdrücken und denke mir so, hey, ja, da steht der Verkehr on-off, aber jetzt musste man doch wieder die Taste drücken. Also jede Woche ist hier was anderes, ganz ehrlich. Neue Challenges jede Woche. So, aber Kostas, erzähl noch kurz von deiner Schulzeit und dann nehmen wir Leon ran.
6: Alright, also ich habe mir auch aufgeschrieben, Grundschule würde ich sagen, ja, so 8 bis 10 war auf jeden Fall auch eine Zeit, wo ich richtig gerne hingegangen bin und also da war es auch so, ich kannte eben auch schon viele Leute, die da waren, weißt du? Und ja, ich weiß nicht, war auch so, ich war schon auch so ein bisschen so Sensibelchen als Kind. Bin ich irgendwie heute immer noch, aber nicht mehr so schlimm wie damals. Aber war auch so, ich fand dann auch die LehrerInnen immer ganz nett und sowas, weißt du? Und hatte schon, war eigentlich gerne da und bin auch gut zurechtgekommen. Dann Orientierungsstufe, habe ich so 6 gesagt, obwohl, da weiß ich noch ganz genau, als wir bei diesem Kennenlernen waren, da waren wir in der großen Aula und ich saß noch neben meinem besten Freund aus der Heimat damals und wir waren so, oh mein Gott, hoffentlich kommt, man konnte ja so angeben, mit wem man in eine Klasse möchte und das hat dann zum Glück auch geklappt, aber ich weiß noch, wie erleichtert ich da rausgegangen bin, weil ich gedacht habe, wenn die uns jetzt nicht zusammen in eine Klasse gepackt haben, dann sehen wir uns halt die ganze Zeit gar nicht, weißt du?
5: Yeah.
6: Und da war es aber mega cool, weil das geklappt hat. Dann Mittelstufe bin ich eher auf so eine 5 gegangen.
5: Aber was ist Mittelstufe bei dir?
6: Mittelstufe war, was ist das, so 7. bis 10.
5: Mhm.
6: Vor allem der Anfang war relativ tough für mich, weil da war es leider auch mit Mobbing so ein bisschen. So dieses, naja, er ist schwul, bla bla bla. Dazu habe ich später auch noch einen eigenen Punkt mit Notizen mitgebracht. Aber so das und es war jetzt auch nicht so, dass ich jeden Tag Angst hatte, in die Schule zu gehen, aber es gab so ein paar Jungs in der anderen Klasse, wo ich dachte, ich würde mich schon freuen, wenn ich jetzt nicht über den Weg laufe.
5: Ja.
6: So mäßig. Und dann war die Zeit. Und es war auch so ein bisschen, wo mein Interesse einfach gejobbt ist. Also ich habe mir eine Sache dazu aufgeschrieben. Ich hatte in meinem Zeugnis in der 9. oder 10. irgendwie so als Kommentar drinstehen, ich würde demonstrativ Desinteresse im Unterricht zeigen.
5: Oh, wow.
6: Und da dachte ich mir auch so, okay, wie sieht das aus? Also was muss passieren, damit ein Lehrer sich entscheidet, das da reinzuschreiben?
5: Demonstrativ,
6: ja. Als würde so jedes Mal, wenn er mich anguckt, verdrehst du die Augen oder gehen so richtig on display. Weißt du, so mein Gott, ist das langweilig anscheinend.
5: Wow.
6: Aber dann in der Oberstufe hat sich das alles wieder gebessert. Da wurden dann ja die Klassen auch nochmal neu gemischt und so. Und ja, gerade so die letzten 2 Jahre fand ich schon richtig cool. Die letzten 3 Jahre, also da, was ich am Anfang auch meinte, so die 11. Klasse, wo es noch nicht so abi-relevant war. Und ich war schon in der Klasse, in der ich mich richtig wohlgefühlt habe dann. Und ja, ich finde auch, das ist super viel wert.
5: Ich finde diese Bewertung einfach so lustig. Diese schriftlichen Personenbewertungen, die man bekommt. Ich weiß noch, bei uns gab es das dann auch irgendwann. Und bei meinem stand alles tipptopp. Wow, super Noten, Klassenbeste, dies, das. Aber Melissa tut sich schwer in Gruppenarbeiten. Aber ich denke mir so, ja, wenn ich mir die Gruppe nicht aussuchen kann und alle dumm sind, ist euch mein Problem. Pair me with the good people.
6: Und deswegen hat er das reingeschrieben, wegen der Attitude to say sorry.
5: Ja, hat sich nicht geändert bis jetzt. Jetzt arbeite ich halt einfach mit guten Leuten zusammen, wie man hört. So, okay. Dann schauen wir mal, was Leon sagt, denn der ist noch in der Schule.
3: Guten Abend, hallo.
5: Hallo.
6: Hi, schön, dass du dabei bist. Erzähl mal.
3: Ich bin sehr, sehr, sehr aufgeregt. Mir schlägt das Herz bis zum Hals.
5: Ah, oh, brauchst du gar nicht. Alles gut.
3: Naja, aber ich spreche mit Kostas. Das wird gleich noch sehr relevant sein.
5: Oha. Dann sind wir mal gespannt.
6: Okay, okay. Oje, jetzt bin aber ich irgendwie auch aufgeregt.
3: Ich bin von dir und komme gerade gar nicht drauf klar, dass ich mit dir gerade persönlich spreche.
5: Oh.
6: Nein, ich freue mich total, dass du hier am Start bist. Und ja, ich bin sehr gespannt, was du zu erzählen hast. Hau mal raus.
3: Ja, ich wollte so ein bisschen mit euch drüber sprechen, was so mein Weg in der Schule war und wie Schule irgendwie total der Horrorort sein kann. Hm. Wenn man die Schule wechselt, so der beste Ort seines Lebens sein kann. Und zwar ist es so ein bisschen längere Story. Also jetzt so kurz für den Kontext. Ich bin letztes Jahr gewechselt auf meine neue Schule, bin jetzt noch in der 10. Klasse. Wir haben noch nicht mal Ferien hier in Baden-Württemberg. Oh. Geht erst nächste Woche los. Freitag. Also bis nächste Woche Freitag muss man noch durchziehen.
5: Okay. Du schaffst das.
3: Und ja, ich bin fertig. Ich brauch die Ferien.
6: Aber ist es nicht am Ende immer noch, ist es, zieht ihr jetzt noch durch oder wird es jetzt auch entspannter? Weil es nicht mal so vor den Ferien, nicht mal so Projektwoche oder sowas, ne?
3: Ja, doch, doch. Also wir hatten jetzt diese Woche Projektwoche und nächste Woche halt so, keine Ahnung, Schulgottesdienst, Wandertag und Zeugnisvergabe und Schulfest und also so ein bisschen.
6: Okay.
3: Man ist halt noch da, aber macht halt irgendwie nichts mehr. Genau. Und ich bin da jetzt seit letztem Jahr, also jetzt seit einem Schuljahr und seitdem habe ich so die Primetime meines Lebens gefühlt. Wir haben ja auch nur 8 Klassen im Gymnasium hier in Baden-Württemberg. Das heißt, ich komme jetzt quasi auch schon in die 12. und wir haben quasi keine 11.
5: Ah.
3: Das heißt, ich habe auch mit 2 Jahren Abitur, aber das ist jetzt irgendwie Auslaufmodell. Also das ist bald nicht mehr so, aber ja, bei uns ist das noch so. Und davor war ich, also zwischen Grundschule und dann 9. Klasse, als ich gewechselt bin, war ich auf einer anderen Schule, auf einem anderen Gymnasium. Und ja, da ging es ein bisschen drüber, würde ich mal sagen. Hm. Und wenn ich so ganz früh zurückblicke, so schon Kindergarten und auch Grundschule, also ich habe in der Grundschule eine Klasse übersprungen, weil ich halt hochbegabt bin und halt bevor ich in die Schule kam, halt schon lesen, schreiben, rechnen und so alles halt konnte. Und dadurch war es halt irgendwie von Anfang an für mich sehr schwierig, so mich irgendwie in dieses Umfeld einzufinden, weil ich nie das Gefühl hatte, es ist jemand so wie ich. Und das ist dann auch später nochmal relevant. Aber für mich, also ich habe schon immer dieses Gefühl bekommen, auch schon im Kindergarten, so du bist anders, du bist falsch, du bist abnormal. Und das hat sich so von der Grundschule bis dann auch in die weiterführende Schule irgendwann ja, wie soll ich sagen, so durchgezogen, ja. Und genau, dann kam ich aufs Gymnasium in der 5. war halt, also das ist immer noch so, ich bin halt irgendwie gefühlt viel zu jung mit den Leuten, in denen ich jetzt, also mit denen ich jetzt in meine Kurse komme, die sind gefühlt irgendwie so 17 und werden 18. Also es ist für mich halt schon sehr schwierig, auch heute noch so mit den Leuten irgendwie ja, so guten Kontakt zu haben. Also es wird besser, habe ich das Gefühl, auch seitdem ich auf der neuen Schule bin, aber man merkt halt schon immer den Altersunterschied. Und genau, ich kam dann in die 5. Klasse, war halt auch noch viel zu jung, ich war 9 und kam halt ins Gymnasium und ich wohne halt in einem sehr kleinen Dorf in Baden-Württemberg und das ist halt auch ein bisschen speziell da alles. Wir hatten eine Schule mit so 4 Lehrern, 4 Klassen und irgendwie so 60 Kindern und also es war so ein mega behütetes Umfeld und dann kam ich halt in die nächstgrößere Stadt auf ein Gymnasium, in dem so 1300 Leute waren. Und das war schon heavy für mich. So, das war das Erste. Und das Zweite halt, dass ich, dadurch, dass ich noch so jung war und irgendwie auch noch nicht so, also so gedanklich gefühlt 3 Jahre älter als ihr, aber halt körperlich so wirklich 3 Jahre jünger, war es für mich immer, also von Anfang an, die Leute haben mir keine Chance gegeben. Also ich hatte nicht mal die Chance bekommen, mich irgendwie so ein bisschen zu adapten oder mich da versuchen, zumindest einzuleben. Die Chance gab es halt einfach nicht. Und so hat es halt relativ schnell mit Mobbing angefangen und hat sich dann durchgezogen bis zur 9. Klasse. Und das war schon keine leichte Zeit. So schulisch gesehen fällt mir das alles schon super leicht. Also ich mache schon viel für die Schule, weil es mir halt auch sehr wichtig ist. Aber so vom von dem rein Fachlichen hatte ich jetzt nie Probleme in der Schule und trotzdem war für mich Schule wirklich so komplett der Horrorort. Hm.
6: Also durch das Soziale einfach.
3: Ja, ja. Hm. Und so, ich muss gerade schmunzeln, als du das so alles erzählt hast, und es kam irgendwie so, mir so mega bekannt vor. Ja, so 6., 7. Klasse habe ich ja dann auch gemerkt, dass ich nicht auf Mädchen, sondern auf Jungs stehe. Und dann hab das eigentlich nie so in der Schule irgendwie gesagt oder so, weil ich auch wusste, also wir hatten zum Beispiel, oder den gibt es wahrscheinlich noch, aber ich bin ja nicht mehr an der Schule, aber wir hatten natürlich auch einen Schullehrer und der ist halt damit super offen umgegangen und hat dann irgendwann auch geheiratet und so. Ich fand das mega süß, aber man hat halt so gehört, wie die Leute auf dem Flur über ihn reden und generell, wie über dieses Thema halt gesprochen wird. Hm. Und dadurch war es halt für mich dann diese Entscheidung, ob ich das jetzt sage oder nicht, schon erledigt. Hm. Und ja, es wurde dann irgendwann so vermutet, glaube ich. Das weiß ich bis heute nicht, aber jedenfalls das Mobbing wurde halt immer schlimmer. Und irgendwann, das war so letztes Jahr, zwischen Ostern und Pfingsten, kam dann alles, ja, kam alles zusammen und ich bin einfach morgens im Bett gelegen und habe 5 Stunden an die Decke gestarrt, ohne irgendwas zu sagen. Und hat meine Eltern gesagt, ich gehe da nicht mehr hin. Weil so, die wussten halt auch davon nichts. Weil ich die halt nicht so, ich wollte sie schützen, versteht ihr?
5: Klar.
3: Und das war dann für die schon auch relativ heftig und ich war dann auch locker 2 Monate oder so zu Hause, in denen ich dann nicht in der Schule war. Ich wurde dann vom Arzt und so krankgeschrieben und bin dann an meine neue Schule gekommen, genau.
6: Und da?
3: So das bis dahin von der alten Schule. Ja, und bei der neuen Schule war es am Anfang für mich wirklich sehr, sehr, sehr schwierig. Also ich erinnere mich noch also an den ersten Tag. Ich habe mich überhaupt nicht getraut, da reinzugehen, weil ich halt gefühlt vor jedem in meinem Alter einfach Angst habe. Und das ist auch noch bis heute so, wenn ich in der Öffentlichkeit, keine Ahnung, in der Bahn oder so sitze und dann kommt da so eine Schulklasse rein oder auch so eine Gruppe, echt schon so 3, 4 Leute irgendwie in meinem Alter, ich bekomme sofort ja Angst einfach. Und deshalb war das für mich schon relativ heftig. Ich war dann noch so die letzten 2 Wochen oder so vor den Sommerferien da, um mich so ein bisschen einzuleben, dass ich halt so besser starten kann ins neue Schuljahr. Und dann kam ich am ersten Tag im September, also am ersten Tag vom neuen Schuljahr, kam ich rein und es sollte ein Klassensprecher gewählt werden. Und dann wurde ich von meiner Klasse, also wir sind auch nur 15, es ist eine sehr, sehr kleine Schule, auch eine englische Schule, das heißt, wir haben so auch viele Fächer in Englisch. Und dann kam ich da am ersten Tag rein und so, ja, einen Klassensprecher wählen und dann hat mich meine Klasse regelrecht dazu genötigt, dass ich Klassensprecher werde, weil alle gesagt haben, wir mögen dich total gerne und du bist ja noch nicht so lange da, aber du bist mega strukturiert und wir glauben, dass du machst das gut. Und das war so der erste Moment, an dem ich erstmal so begriffen habe, es gibt es auch, dass Leute einfach nett sein können. Und es ist bis heute richtig so, wenn Leute einfach was Nettes sagen oder ich bin zum Beispiel eine Woche krank und komme dann wieder und die Leute freuen sich einfach. Ich komme bis heute darauf nicht klar, weil ich einfach nie vorher, natürlich von meinen Eltern, von meiner Familie und so, aber von Leuten in meinem Alter einfach nie, also ich kenne es halt einfach nicht. Und so hat sich das jetzt ein bisschen durch das Jahr hindurch gezogen. Ich habe mich dann auch im November oder so war das, halt irgendwann habe ich mich auch geoutet, weil ich irgendwie, also es war so ein bisschen unfreiwillig, aber ich wurde halt so ins Gesicht komplett so gefragt und ich habe mir halt immer geschworen, wenn mich jemand ins Gesicht fragt, dann werde ich dazu stehen, nicht lügen. Und weil ich mir das halt geschworen habe, musste ich dann durch diesen Moment durch. Aber dann kam irgendwie so, es war so Freitagnachmittag 15.30 Uhr oder so. Es war so der schlechteste Zeitpunkt. Und dann kam einfach so gefühlt die Hälfte der Klasse und hat mich einfach umarmt und hat gesagt, das ist überhaupt nicht schlimm und wir finden es mega cool. Und vor allem so die ganzen Mädels dann, jetzt können wir endlich mit dir befreundet sein, ohne dass es komisch ist und so. Das war schon so ein sehr krasser Moment auch in meinem Leben. Und mir wurde so sehr krass bewusst einfach, was das Umfeld ausmacht und wie Schule entweder das ganze Leben zur Hölle machen kann oder halt einem eine mega gute Zeit geben kann.
5: Mhm.
3: Ja.
5: Boah, also erstmal tut mir das total leid, dass du das erlebt hast und gleichzeitig aber auch großen Respekt, dass du da so durchgepowert hast und es ist mega schön, dass es jetzt eine Veränderung gibt und du all diese Sachen jetzt irgendwie lernen kannst. Also wirklich, ja, I'm so sorry. Niemand sollte das erleben.
3: Ja, ich weiß auch nicht, was so diese, was in diesen Menschen vorgeht, dass sie einfach einen Menschen aufgrund irgendwelcher Dinge, die erstens halt nichts angeht und zweitens die diese Person halt auch nicht ändern kann, einfach so dermaßen fertig zu machen. Also ich könnte mir das niemals vorstellen, mit so einem Gewissen zu leben. Ich mache jetzt von einem fremden Menschen, egal ob ich ihn kenne oder nicht, ob ich ihn mag oder nicht, das Leben jeden Tag zur Hölle. Also ich kann nicht verstehen, wie man sowas mit sich selbst vereinbaren kann. Und es ist auch bis heute immer noch so, ich kann nicht an der Schule vorbeigehen, also an meiner alten Schule kann ich nicht vorbeigehen. Ich war seitdem auch nicht mehr dort. Ich kann selbst in dieser Umgebung mich nicht sicher fühlen, weil ich immer Angst habe, es kommt irgendjemand um die Ecke und es wurde auch geplant, mich irgendwie zu verprügeln und ja, auch noch Schlimmeres, ja.
6: Boah, ey.
3: Und ja.
6: Also ich kann mich dann natürlich nur Melissa anschließen und finde auch aber gleichzeitig, dass du trotzdem wirkst wie ein sehr mutiger Typ auf jeden Fall, weil ich finde so allein diese Entscheidung jetzt oder ich meine, es ist natürlich auch aus einer Not passiert, aber dass du dann gesagt hast, du willst nicht mehr zurück in die Schule gehen und weißt du aber da dann, also dass du für dich entschieden hast und dass dann auch, also richtig gut, dass deine Eltern da auch drauf gehört haben und man jetzt ja auch sieht, dass es sich total auszahlt, dass einfach so der Wechsel von dem Umfeld ja die Realität komplett verändert hat. Aber auch, dass du dann in dem Moment, wo du das gefragt wurdest, eben ob du schwul bist, dass du dann gesagt hast, nein, das habe ich mir geschworen und ich stehe jetzt dazu und ich sage das. Also finde ich auch eine krass mutige Entscheidung. Und ich finde jetzt auch so, weißt du, was diese ganzen Sachen mit der alten Schule und so angeht, ich glaube, du bist jetzt einfach in einem krassen Heilungsprozess. So, also wenn du jetzt sagst, du erfährst das erste Mal eben in diesem schulischen Kontext, dass die Leute hinter dir stehen, dass sie dich gerne haben, dass sie, weißt du, so dich akzeptieren, so wie du bist. Und ich glaube, das sind wirklich Sachen, weil darüber hatten Melissa und ich am Anfang von der Show auch gesprochen. Man hat ja zu der Zeit keinen Vergleich, weißt du. Also jetzt hast du zum Glück eine neue Schule gefunden, wo du siehst, das kann auch anders sein. Aber in dem Moment, wo du noch in der ersten Schule warst, ist das ja... Das sind ja so die ersten Eindrücke, die du von Schule bekommst und die du dann darunter abspeicherst. So. Und ich glaube, deswegen ist es auch so hartnäckig, dass wenn du jetzt irgendwie eine Gruppe von Jugendlichen siehst oder Leute, die ein bisschen älter sind als du, die so halt vorher in deiner Klasse waren, dass du das einfach total damit connectest. Und ich wünsche dir ganz doll, dass das jetzt durch deine neue Klasse überschrieben wird, weil... Mhm. Weil es ist wirklich so, also in der Zeit, wo man in der Schule ist, macht das natürlich alles aus, weil man nichts anderes kennt. Aber später wird es ja wirklich einfach nur ein kleines Puzzleteil deines Lebens. Und du wirst noch so viele Leute kennenlernen, die cool sind.
5: Ja.
6: Weißt du?
3: Ja.
5: Die dich wertschätzen als tolle Person, die du bist. Einfach.
6: Und ja, also man kann ja auch den Leuten nur wünschen von deiner alten Schule, dass sie daraus wachsen, weil... Also so und checken, weil also bei mir war das genauso wie bei dir auch, dass ich habe auch nie gesagt, dass ich schwul bin. Ich hatte ja sogar in meiner Schulzeit noch eine Freundin. Also ich war selber aber auch noch total unsicher und die Kommentare von außen haben das aber auf jeden Fall auch verlangsamt, ne? Weil ich auch Angst davor hatte und bei uns war es auch so, dass schwul immer als negatives Wort benutzt wurde oder also die Jungs wirklich auch so waren mit no homo und so und dann wollte ich das natürlich auch nicht sein und weil ich selber eben auch noch unsicher war, dachte ich natürlich auch, ja, ich muss mich in ein Mädchen verlieben und so und das hat dann auch dazu geführt, dass die Jungs mich dann mehr in Ruhe gelassen haben, als ich eine Freundin hatte. Aber es gab trotzdem zwei bei uns an der Schule, die geoutet waren und die wurden auch schon krass fertig gemacht. Und ich hatte dann, also ich habe 2012 Abi gemacht und ich hatte 2022 dann, gab es so ein 10-jähriges Reunion-Treffen und da war auch ein Typ, also ich stand dann mit welchen und die haben dann auch darüber geredet, so, dass die schon krass fanden, was sie selber damals gemacht haben. Was ich dann aber schön fand zu beobachten, dass sie das selber so eingeordnet haben. Sie waren so, boah, also dass sie, ja, sie haben sich jetzt, es war jetzt nicht so, sie entschuldigen sich bei mir, weil das wäre auch, das, so, ne, wäre jetzt auch weird gewesen, aber sie haben einfach so gesagt, ja, es war schon scheiße, was wir damals gemacht haben, weil jetzt haben sie, die haben jetzt irgendwie so einen Chillraum eingerichtet, wo auch eine Regenbogenflagge hängt. Und so kam das eben zur Sprache und dass sie dann eben selber gesagt haben, ja, wir waren damals schon ganz schön scheiße. Ja.
3: Ja. Ja, bei mir war das auch, ja.
5: Nee, sag bitte.
3: Ja, bei mir war das auch so, dass ich so in der innersten Überzeugung schon wusste, ja, ich bin halt schwul und ich kann auch nichts dran ändern, aber auf der anderen Seite halt auch immer dann versucht habe, das also nicht so aktiv dagegen anzukämpfen, aber einfach in meinem Alltag mir halt einzureden, ja, du stehst halt noch nicht auf mich hin, aber das kommt schon noch. Das wird mit der Zeit kommen, ich soll mich nicht stressen und so. Und dadurch auch so eine persönliche Ablehnung gegen dieses Thema entwickelt habe, jetzt nicht von queeren Menschen zum Beispiel, aber von dem ganzen Thema Homosexualität generell, dass ich gesagt habe, ich möchte damit nichts zu tun haben, damit ich selbst mich davon fernhalte. Und dann kann es ja auch gar nicht sein, dass ich dann schwul bin, weil ich ja mich nicht mit dem Thema beschäftige und so weiter. Und seitdem dann so dieser Hass und diese ganze Einstellung weg war, das ging dann Schlag auf Schlag, auch dass ich dann irgendwann geoutet habe. Es war so, also von meinem inneren Coming-out bis zu meinem äußeren Coming-out waren es so 3 Wochen gefühlt.
6: Krass.
5: Turbo.
6: Ja. Ja, aber lustigerweise, also bei mir war das auch so nach der Schule, dass ich kann mich auch noch genau daran erinnern, als ich das innere Coming-out mal endlich geschafft habe. Und ich habe auch schon in der Zeit davor heimlich Dinge probiert und mir natürlich auch schon so schwule Sachen im Internet angeschaut und so, aber hatte dann immer so dieses danach, dass ich dann so war, nein, nein, ich schiebe das jetzt doch wieder weg, weil es ist ja, also wie du auch sagst, du hast ja keine normale Sicht darauf, wenn dir drumherum immer erzählt wird, dass es was Schlechtes ist und du auch weißt, wärst du das oder würdest du sagen, dass du das bist, bedeutet das, dass es in der Schule scheiße wird, dass Leute eben zu dir blöd sein werden und sowas. Das heißt, das ist ja auch ein total vergifteter Grund. Und bei mir war es auch so, als ich dann raus war und das irgendwie alles so

0: Moment am sichersten gefühlt habe, weil die Person kannte mich sehr gut, die war halt dabei, sie hat mich so versucht, in die Klasse so zu integrieren und so weiter, aber sie war trotzdem nicht zu nah in meinem privaten Leben drin, dass, wenn sie jetzt schlecht reagieren könnte, das für mich total böse enden würde. Und dadurch war sie auch die erste Person, mit der ich dann darüber gesprochen habe, und sie konnte mir eine super gute Expertise geben, wie meine Klasse darauf reagieren würde, weil sie hatte die halt schon, ja, 3 Jahre davor oder so.
1: Voll gut, aber ich denke mir auch so, also wenn eine Lehrkraft diese Sicherheit ausstrahlt, dass du denkst, okay, da kannst du dich anvertrauen, dann ist das, finde ich, auch ein richtig gutes Zeugnis für die
0: Ja.
1: Lehrkraft. Also dann hat sie ihren Job auch gut gemacht.
0: Auf jeden Fall.
1: Leon, ganz vielen Dank, dass du diese Story mit uns geteilt hast. Ich fand so, als du das so, mir ist richtig warm geworden, weil es war so eine
0: Ja.
1: emotionale Geschichte, aber ja, richtig schön, dass du jetzt da angekommen bist, wo du jetzt bist, und ich wünsche dir auf jeden Fall alles Gute und nur noch coole MitschülerInnen und
0: Ja.
1: ganz viele nette Leute um mich rum und
0: Und falls du studieren solltest, ey, Uni wird bestimmt geil. Ja, ich werd studieren. Ich habe schon meinen Studienplatz bekommen.
2: Okay, crazy mit 15. Okay, darf ich
0: Ja.
2: noch kurz fragen, was du studieren wirst?
0: Ja, ich werde Luftfahrtmanagement studieren und eine Pilotenausbildung dazu machen.
2: Krass.
1: Krass.
2: Hä, wie cool wäre das, wenn wir irgendwann in Leons Flugzeug fliegen?
0: Ja, Kostas würde ich auf jeden Fall gerne mitnehmen, ja.
2: Beifahrersitz wollte ich gerade sagen. Wie heißt das?
0: Jump Seat.
1: Co-Pi- Co-Pilot.
0: Jump
2: Jump
1: Ah,
2: Seat.
1: so.
2: Natürlich, das wusste Kostas, das wollte er gerade sagen.
1: Ja, es lag mir auf der Zunge. Ja, ganz vielen Dank, dass du dabei warst und ja, dir dann eine noch bisschen Durchhaltevermögen für die letzte Woche und dann schöne Sommerferien und dann hören wir uns hoffentlich beim nächsten
2: Nochmal.
1: Mal.
0: Ja, vielen Dank. Ich muss jetzt erstmal wahrscheinlich 3 oder 4 Tage drauf klarkommen, dass ich mit Kostas geredet habe. Aber
1: Oh.
0: ich schreibe jetzt erstmal meiner besten Freundin, dass ich mit dir telefoniert habe, und dann schicke ich ihr den Link zur Sendung und dann wird sie sich sehr freuen.
1: Ja, ganz liebe Grüße auch an Sie.
0: Ja, ich such das aus.
1: Ciao.
0: Dann einen schönen Abend noch. Ciao, ciao.
1: Ja.
2: Oh, cute. Leute, wir reden, ihr habt es vielleicht schon ein bisschen rausgehört, heute über Schule. Wir wollen eure Schulstories hören. Gibt es was richtig Geiles, was euch passiert ist? Wollt ihr allgemein über die Schulzeit hören? Seid ihr vielleicht auch Lehrkraft und wollt darüber mal ein bisschen erzählen, wie es ist? Ruft gerne an unter der 0331 70 97 110. Die Leute, die jetzt schon ein bisschen länger in der Leitung sind, wir nehmen euch gleich ran, aber wir spielen jetzt erstmal einen Song, den Kostas sich gewünscht hat.
1: Ja, und zwar, ich finde, zur Schule passt einfach sehr gut High School Musical. Und weil wir uns jetzt ja, also die meisten, viele sind ja schon in den Sommerferien, einige bewegen sich jetzt auf die Sommerferien zu. Und deswegen gibt es jetzt What Time Is It aus High School Musical 2.

0: Yay!
1: Highschool Musical, passend zum heutigen Thema Schulstories.
0: Yes, willkommen im Blue Moon mit Kostas und Melissa.
1: Yeah, und ja, wir sprechen heute über das Thema Schule. Wir wollen hören, wie ist oder war die Zeit für euch? Ist es was, was ihr genossen habt oder genießt oder seid ihr froh, dass es vorbei ist? Wenn ihr irgendwelche verrückten Geschichten von Klassenfahrten oder LehrerInnen oder weiß nicht, wenn ihr irgendwas Dummes, vielleicht Verbotenes in der Schule gemacht habt, jetzt ist die Zeit, darüber zu quatschen. Ruft gerne an unter 0331 70 97 110. Wir hatten auch schon richtig coole Gespräche bisher. Wir haben einmal mit Johanna darüber geredet, dass sie im Internat war. Das war mega spannend und von Leon haben wir gerade gehört, wie sich eigentlich alles ändern kann, wenn man aus dem Umfeld rauskommt und in ein neues reingeht, ne?
0: Absolut. Also nochmal ein ganzer Shift. Und auch, falls jemand zuhört, der vielleicht auch gerade in einer Mobbing-Situation ist. Zum einen haben wir eine Hilfeseite hier bei Fritz.
1: Das ist fritz.de/Hilfe.
0: Genau, da könnt ihr euch alles angucken, falls ihr denkt, boah, ich muss mal mit jemandem reden, aber es sind nicht die Leute um mich rum und auch nicht meine Eltern und auch niemand in der Schule, dann könnt ihr da mit Menschen reden und ey, vielleicht ist es auch einfach an der Zeit zu sagen, ich wechsle die Schule. Also das ist kein Versagen oder ähnliches, es ist auch vollkommen okay zu sagen, ich geh weg. Tschüss, ihr Loser.
1: So ist es. Ja, vor allem, weil, also es ist ja wirklich, ne, du wirst ja random mit Leuten zusammengewürfelt,
0: ja,
1: die dieselbe Postleitzahl haben wie du.
0: That's it.
1: So, das ist eure, im schlimmsten Fall eure einzige Gemeinsamkeit. Ich finde wirklich so, wenn man später aus der Schule raus ist und sich irgendwie für einen Studiengang entscheidet, dass da schon die Chance irgendwie ein bisschen höher ist. Man ist natürlich auch ein bisschen älter dann schon, aber weißt du, dass man einfach da Leute trifft, wo man vielleicht mehr Gemeinsamkeiten hat.
0: Ja.
1: Aber in der Schule, also sowohl in der Grundschule als auch in der Weiterführenden, ist es ja wirklich komplett random und hängt nur davon ab, wo du eben wohnst.
0: Ne? Ja, und dann erwarten aber alle, dass man sich versteht. Das ist so richtig seltsam.
1: Ja.
0: Komisches Konzept.
1: Ja. Ja, okay. Also von diesen ganz tiefen Themen habe ich jetzt ein leichtes, aber viel diskutiertes mitgebracht. Und zwar, das ist so eine dieser Fragen.
0: Schuluniform.
1: Nee. Welche Farben haben welche Fächer? Ich habe das Gefühl, jeder hat dazu eine sehr starke Meinung. Also welche Ordnerfarbe passt zu welchem Fach, weißt du?
0: Ja.
1: Ich habe es nur für Deutsch, Mathe und Englisch aufgeschrieben, weil alles andere ist für mich so. Pff. Aber ich finde Deutsch und Mathe, da hat jeder eine Antwort drauf.
0: Lustig. Also Mathe war immer blau.
1: Mhm.
0: Und der Rest war random. Deutsch war meistens rot.
1: Mhm.
0: Und ich glaube, Englisch war gelb.
1: Mhm.
0: Boah, ich weiß es aber nicht. Aber ich weiß auf jeden Fall, dass ich immer so die letzten Tage von den Schulferien, von den großen Ferien, habe ich damit verbracht, neue Deckblätter für meine Ordner zu malen. Das war voll das Happening.
1: Aber am Ende? Warte, der Ferien meinst du?
0: Genau, am Ende der Ferien.
1: Ja, okay.
0: Ja, genau, um das schon alles vorzubereiten, damit es weniger nervig ist.
1: Ich finde auch, das hat immer voll Spaß gemacht. Also ich fand so, so Schreibwarenabteilung auch immer richtig cool.
0: Ja,
1: ist auch eine Sache, die mir heute noch Spaß macht. So coole Stationery-Shops. Ich mag einfach gerne Stifte angucken und Notizblöcke und sowas. Und das war auch eine Sache, die ich damals immer richtig, was mir so viel Spaß gemacht hat, wenn du so eine Federtasche sortiert hast und wenn alles so richtig schön war. Wie lange hat es gehalten? Meist jetzt nicht so lang. Ich hatte auch mal eine richtig krasse Zeit mit so Hausaufgabenheften.
0: Mhm.
1: Wo man die so mit Stickern und allem Möglichen dekoriert hat. Ich hatte mal von Kinderschokolade das Papier reingeklebt, um so daran zu riechen. So dieses Level.
0: Okay.
1: Ja, das hat immer sehr gebockt. Ja, ich bin zufrieden mit deiner Antwort, tatsächlich. Also ich habe bei mir auch Deutsch-Rot auf jeden Fall und Mathe-Blau. Aber ich kenne das auch. Also ich habe auch schon auf Instagram gelesen, dass Leute so gesagt haben, Mathe ist rot. Und ich finde...
0: Nein.
1: Ja, findest du nicht auch, das ist so eine Sache, die sich einfach falsch anfühlt?
0: Ja.
1: Aber jeder hat diese extremen Gefühle dazu.
0: Okay.
1: So, jetzt fragen wir mal.
0: Jetzt fragen wir mal Lena, wie ihre Gefühle dazu sind.
1: Ja.
2: Hi.
1: Hallo, schön, dass du dabei bist.
0: So, sag mal direkt, wir gehen kalt rein. Sag mal direkt die Farben für deine Ordner Deutsch, Mathe, Englisch.
2: Mathe war blau, Deutsch war rot und Englisch war bei uns, weil unser Heft hieß Orange Line, deswegen waren auch unsere Hefter dort orange.
0: Na gut, okay.
1: Okay, ja,
0: das akzeptiere ich.
1: Ich habe auch bei Englisch weniger starke Gefühle.
0: Ja.
1: Ich habe da bei mir Weiß hingeschrieben. Und ich hatte,
2: Weiß war Religion.
1: Ah, ich hatte noch Musik in Weiß auch.
0: Ja.
1: Okay, aber das, ja, da, das ist okay. Aber ich finde, Mathe und Deutsch, das sind so, da hat irgendwie jeder eine fixe Antwort für. Okay, Lena, erzähl mal, was hast du zum Thema Schulstories mitgebracht?
2: Ich habe euch meine, nicht Trauergeschichte, wie kann man das nennen, das ist eine Folgegeschichte von dramatischen Ereignissen in Pädagogikklausuren. Das war mein Leistungs-LK. Und ich habe vorhin jetzt noch mit meinem besten Freund, der mit mir in dem Kurs war, geschrieben, um nochmal die Erinnerung hervorzurufen, weil das war letztes Jahr und vorletztes Jahr. Wir fangen Ende 12 an. Wir sitzen dort, Feueralarm, wir müssen alle raus. Und man muss dazu sagen, ich habe Prüfungsangst, bedeutet, ich habe eine Panikattacke gekriegt. War nicht so lustig, aber wir durften danach weiterschreiben. Oh. Ja, passiert im Besten. Und dann die erste Klausur in Pädagogik in der 13, wieder Feueralarm, wieder Panikattacke, weil das ist ein Muster, das kommt immer wieder. Dann die zweite Pädagogikklausur in der 13. Das war kein Feueralarm, das war Gestank. Ich weiß nicht, was da passiert ist. Wir mussten dreimal den Raum wechseln, weil es so in den Räumen gestunken hat. Einfach das, während der Klausur.
0: Das ist ja wild. Hat irgendjemand in Chemie einfach irgendwas Falsches zusammengemixt?
2: Nee, wir waren im zweiten Stock und die Chemieräume waren ganz unten. Ja, und dann kommt die Vorabi-Klausur. Wieder Feueralarm, weil... Warum auch nicht? Und wie gesagt, alles Pädagogik. Ich weiß nicht, was sie gegen Pädagogik hatten, aber ist so weitergegangen. Und weil das nicht gereicht hat, habe ich dann gesagt, und eigentlich nicht nur ich, aber ich habe es am meisten gesagt, weil ich so Panik hatte vor Klausuren, dass ich gesagt habe, Leute, Abi, das wird wieder ein Feueralarm. Das geht nicht anders. Das geht nicht anders. Und ich wurde verrückt genannt. Ich wurde verrückt genannt von meinen Freunden, von meiner Mutter. Komplett. Was passiert? 4 Stunden geschrieben von 5. Feueralarm. Das hat nie gebrannt. Also
1: waren es immer diese random Übungen, die sie da hingesetzt haben?
2: Nee, das nicht. Doch einmal. Aber das war bei der Abi-Klausur war das ein Bauarbeiter, ein Bauunternehmen, was einfach in die Schule gegangen ist, weil es dort eben diese Baustelle hatte. Und dieser Staub hat sich aufgewirbelt und ist in die Feuerdingens reingegangen, wodurch dann dieser Feueralarm ausgelöst wurde.
0: Okay, wild. Aber wenn ihr danach weiterschreiben dürftet, war es dann eigentlich gut, weil ihr euch austauschen konntet?
2: Ja, nein, weil, also davor, war so, bitte seid leise, ne? Da hab ich mich nicht ganz dran gehalten, das eine Mal, muss ich sagen. Aber bei der Abi-Klausur habe ich kein Wort, das stimmt nicht. Ich habe meine Lehrerin angeschrien, ich habe keine Panikattacke gekriegt, aber ich habe meine Lehrerin angeschrien.
0: Gut.
2: Sie hat sich gefreut. Komischerweise, weil ich keine Panikattacke gekriegt habe und sie war so, oh mein Gott, wie toll, du kannst reden. Ja, und weil ich so sauer war, dass ich recht hatte. Ja, und dann sind wir nicht rausgegangen, doch wir sind rausgegangen, der andere Kurs ist drin geblieben, weil die wussten davon. Und wir sind rausgesteppt, dann wussten wir, wir dürfen wieder rein, wir sind wieder reingesteppt und dann wurde weitergeschrieben. Ja, und dann dachten wir, okay, alles ist vorbei. Wir sind durch, es ist alles gut, nichts ist passiert, bis dann, ich glaube, 2 oder 3 Wochen später, eine Nachricht kam mit, ja, Arnsberg hat uns angerufen, ihr müsst, das ist unser Schulministerium-Dings, ihr müsst die wiederholen, nächste Woche, Freitag. Und wir so, sorry.
0: Was?
2: Sorry, was?
1: Aber wegen des Alarms?
2: Ja, wegen des Alarms. Und wir wissen nicht, wer das Arnsberg gepetzt hat. Auf jeden Fall wurde es dann ein bisschen chaotisch in unseren Abi-Gruppen, sagen wir es so, die sind dann, weil das war freitags nachmittags, die sind am nächsten Montag mit locker 50 E-Mails, haben sie angefangen von unserer Schule, 50 bis 100, weil wir haben nicht nur eine E-Mail-Adresse angeschrieben von Arnsberg, wir haben alle angeschrieben, mit demselben Text. Alle. Im Endeffekt durften wir dann dienstags uns treffen und unterschreiben, dass wir auf jeden Fall akzeptieren, dass wir nicht irgendwie die Note danach versuchen zu ändern. Keine Ahnung, wenn wir nicht weiter nochmal neu schreiben. Also wir mussten nicht nochmal neu schreiben.
1: Okay,
2: wow. Das war gut.
1: Das ist ja richtig wild einfach. Das ist ja einfach verflucht, dieser Kurs.
0: Ja, wirklich.
2: Ja.
1: Du jetzt so jedes Mal, oh mein Gott, Feueralarm ist einfach jetzt so Trauma.
2: Ja.
1: Das also ist ja krass.
2: Im Nachhinein ist es funny. In dem Moment war es nicht funny. Aber.
1: Na, ich denke mir, es ist eine gute Geschichte fürs Radio. Aber ich denke mir so, wie nervig ist das, wenn das so bei 4 Klausuren passiert? Und ich frage mich auch, also hattet ihr immer verschiedene LehrerInnen zu der Zeit oder war das so eine?
2: Wir haben, die Lehrer werden immer unterschiedlich gewechselt während den Klausuren. Wie gesagt, 5 Stunden, dann kommt immer so 2 Stunden die andere Stunde, die nächste Stunde, die, ne, dann wird immer jemand abgelöst, damit die anderen Unterrichte noch laufen. Aber es waren tatsächlich immer die unterschiedlichen Lehrer, aber ich kannte die Lehrer, weil ich seit Klasse 5 dort an die Schule gegangen bin. Und die kannten so meine Problemchen. Dementsprechend bekannt waren wir uns schon.
1: Aber ich denke mir so, also wenn bei der, also wenn bei der ersten Klausur und bei der zweiten Klausur sowas passiert in dem Fach, dann würde man vielleicht noch sagen, ja okay, es ist jetzt einfach ein unglücklicher Zufall, aber es ist ja auch für euch super stressig. Also ich denke mir so, wenn man jedes Mal aus dieser Konzentrationsphase rausgerissen wird und dann danach wieder reingehen muss und das einfach, also weißt du, ich denke mir so, irgendwann als Lehrer müsste man doch sagen, jetzt reicht's.
0: Jetzt reicht's.
1: Jetzt müssen wir mal irgendwie eine andere Lösung finden, weil das ist ja wirklich auch eine Zumutung für die Klasse, wenn die jedes Mal bei den Pädagogik-Klausuren schon weiß, dass es schon so verlässlich passiert, dass du schon reingehst und sagst, Leute, heute,
0: ihr kennt's,
1: 10.30 Uhr wird wahrscheinlich ein Feueralarm sein, ich sag's ja nun mal.
2: Es war 13 Uhr, glaube ich. Ich bin mir nicht sicher, aber es war schon interesting. Aber ich hatte Glück, ich habe gerade aufgeschrieben, Aufgabe 3. Und dann ging er an. Also bei mir war alles super.
1: Und wie war für dich jetzt so, also du bist fertig? Ja.
2: Ja, ich bin fertig seit einem Jahr.
0: Okay, du bist 19, ne?
2: Ja, ich werde dieses Jahr 20.
0: Ja.
1: Und wie würdest du sagen, also Melissa und ich haben am Anfang der Show so ein bisschen drüber gequatscht, dass ja wirklich in der Abi-Vorbereitungszeit und wenn man die Klausuren schreibt, da ist so, es ist irgendwie, alles ist nur das, oder?
2: Ja, also ich muss sagen, ich weiß nicht, ob ich da gelebt habe, innerlich. Aber äußerlich habe ich gelernt, jeden Tag.
1: Ja, es ist
2: jeden Tag.
1: Und wie ist es jetzt so, wie blickst du jetzt so ein Jahr später drauf? Das ist ja schon auch, ich finde so, gerade das erste Jahr nach der Schule ist natürlich auch krass, ne? Wenn man so aus diesem Rhythmus, der einen jetzt so lange begleitet hat, rauskommt. Irgendwie war so jeden Tag klar, was man machen muss und jetzt muss man plötzlich selber entscheiden oder Dinge ändern sich und auch so vielleicht nicht mehr die Leute jeden Tag zu sehen. So, wie ist das für dich?
2: Also ich muss sagen, ich hatte nicht die besten Erfahrungen in der Schule. Bedeutet, ich hatte so meinen kleinen Kreis voller Freunde, die habe ich immer noch, die sind super. Hab die echt lieb, aber die Leute, die ich nicht mehr sehen will, die muss ich nicht mehr sehen. Und das ist gut. Wir hatten ein bisschen Drama im Abi-Komitee und ich wusste zu dem Zeitpunkt, wenn ich mich da komplett rausnehme und sage, ich mache das nicht, dann wird es Stress geben, weil die waren mit meinem Mobbern befreundet und das war nicht gut. Und dementsprechend war ich so, überlegungsmäßig sollte ich ein bisschen das tun, was die sagen, aber ab dem Moment nach der Abi-Feier waren sie so, bitte, bitte bring das Bild wieder zurück. Und ich so, nein, sorry, ihr könnt mir gar nichts.
1: Ich mag euch nicht und jetzt kann ich es endlich sagen. Ja, also wirklich. Ciao.
2: Genau, also jetzt kann mich niemand mehr irgendwie angreifen.
0: Und jetzt studierst du, machst du eine Ausbildung oder was machst du?
2: Ich studiere Animation derzeitig.
0: Ah,
1: cool.
0: Lustig. Und würdest du sagen, Studium cooler oder ist die Schulzeit cooler?
2: Also derzeitig läuft alles schief, was ich gerade anfasse im Studium.
0: Hallo.
2: Also ich hänge seit, ich glaube, 3 Wochen nicht an meinem Zeitplan. Das ist nicht gut. Das ist gar nicht gut. Aber das ist nicht ganz meine Schuld. Also, naja, aber ein bisschen schon, glaube ich. Irgendwo. In irgendeinem Part muss es meine Schuld sein.
0: Okay.
2: Aber sonst ist es eigentlich ganz funny, weil ich, manchmal habe ich das Gefühl, ich arbeite gar nicht und dann bin ich so, ach so, stimmt, ich muss, habe ich fertig. Ja, okay, dann habe ich jetzt Zeit für was anderes, bestimmt. Was habe ich gemacht? Weiß ich nicht, aber es ist da.
0: Ja, geil, das klingt doch eigentlich ganz cute.
2: Ja, das ist ganz cool da.
1: Wie würdest du sagen?
2: Und kein Feueralarm mehr.
1: Und wie würdest du es jetzt sagen, wenn du es so vergleichst, was so, was so Leistungsdruck angeht?
2: In der Schule selber?
1: Ja, oder? Zu jetzt. Wenn du sagst, du hast jetzt trotzdem das Gefühl, so, du hängst hinterher und es geht gerade alles schief und sowas, aber ist es so, ja, wie würdest du es vergleichen?
2: Also in der Schule hatte ich das Problem, dass ich bin nicht ein guter Lerner, was schriftliche Sachen angeht. Ich habe nur schreckliche Grammatik im Reden und im Schreiben. Bedeutet, Lehrer war nicht glücklich mit mir. Und dieser Leistungsdruck war dann einfach, weil ich diese Angst vor Prüfungen habe. Ich habe tatsächlich keine Prüfungen, ich muss nur Abgaben machen. Und das hat mir natürlich diesen Stress weggenommen. Aber jetzt gerade bin ich wirklich sehr gestresst, weil eine Kamera hat gefehlt. Ich muss gerade eine Realaufnahme nehmen und dort muss ich ein 3D-Objekt reinfügen. Ja, aber diese Kamera, 360 Grad, das ist dann so mit Schatten und keine Ahnung. Und alles ein bisschen doof. Und ich hasse Kameras. Und dementsprechend war diese Kamera da nicht da. Dann haben die Filmleute aus der Uni aber derzeitig auch all ihre Drehtage bedeutet. Die Kameras sind auch irgendwie alle ausgeliehen. Da habe ich mich, hab ich mich mit der Uni angelegt, weil ich gesagt habe, ich brauche diese Kamera, ihr findet die jetzt. Da haben sie die gefunden, irgendwann. Und dann habe ich mich einfach da reingestellt und war so, ich nehme jetzt hier irgendeine Kamera mit. Ich mache das jetzt. Die so, du musst das ausleihen. Ich mache das trotzdem. Und jetzt komme ich nicht weiter trotzdem, weil irgendwie ist alles komplizierter, als ich dachte.
0: Ah, naja, dann Fingers crossed, dass es doch noch alles ein bisschen entspannter wird, als es gerade aussieht und du alles gut schaust.
2: Muss.
0: Yes, und dann vielen Dank fürs Anrufen.
2: Gar kein Problem, Dankeschön.
1: Und wir hören uns beim nächsten Mal. Habt. Ja, na klar. Ja, ciao. Hast du das Gefühl, dass sich dein Lernverhalten verändert hat, seitdem du nicht mehr in der Schule bist?
0: Boah, ich würde sagen schon, aber weil ich es mir jetzt halt 100% aussuchen kann. Mhm. Es gibt immer noch Sachen, die fallen mir extrem schwer und die wollen einfach nicht in meinen Kopf rein, genauso wie damals, obwohl ich sie lernen möchte. Und dann gibt es andere Sachen, die lerne ich dann halt so an einem Abend. Mhm. So, ich brauchte letztens für so ein Kostüm, wie man Chainmail macht, also wie so Kettenhemd, so eine Kettenhemd-Situation. Und das habe ich mir einfach an einem Abend dann beigebracht. Weil man hat irgendwie Bock und es gibt zu allem Tutorials und es interessiert einen, also geht's halt super schnell. Also ich glaube, wäre die Schule schon sehr viel ausgerichteter auf das gewesen, was ich hätte machen wollen, dann wäre ich wahrscheinlich für immer Jahrgangsbeste gewesen. Mhm. Aber dadurch, dass halt so viel dabei war, wo ich schon wusste, ich brauche das nicht, für mich war ab der dritten Klasse ungefähr klar, wo die Reise hingeht. Mhm. Deswegen war ich so, das brauche ich nicht und das brauche ich ehrlich gesagt auch nicht. Und so das
1: fällt an
0: den
1: Kopf.
0: Ja, wirklich.
1: Ja.
0: Bei dir?
1: Ja, ich finde das so spannend. Also ich finde eigentlich ist es ja voll geil, dass man dort so ausgebildete Menschen hat, die nicht nur in dem Fach gut sind, sondern auch wissen, wie man was beibringt. Ne?
0: Theoretisch.
1: Ja, fair. Aber ich habe tatsächlich, also in meiner Ausbildung habe ich da nochmal eine andere Erfahrung gemacht, weil dort waren das oft Leute, die einfach in dem Job praktiziert haben und dann daraus so doziert haben. Und dann gab es aber auch welche, die eine richtige, also nochmal Pädagogik und Methodik und sowas gelernt haben. Und da dachte ich, das hat man schon gemerkt, weißt du? Also wenn einem auch beigebracht wird, wie man Stoff beibringt.
0: Ja.
1: Ja, und das ist eigentlich so in der Schule ja schon geil, dass man das hat, dass man so dieses ganze Wissen bekommt, aber ja, das ist halt, also du kannst ja halt nicht aussuchen, was du lernen möchtest, ne? Weil ich denke mir auch so bei ein paar Sachen, wenn ich mich jetzt für dasselbe nochmal anmelden würde, weil es mich aus freien Stücken interessiert, glaube ich, könnte ich es viel besser verstehen. Mhm. Aber ich habe das zum Beispiel jetzt immer noch mit Sprachen. Ich finde es wirklich krass, weil ich würde schon sagen, ich bin so fließend in Englisch so und Sprachen lagen mir schon immer. Französisch ist nicht mehr so fit wie Englisch, aber weil ich es einfach so viel seltener benutze. Aber das ist also viel, was ich aus der Schule mitgenommen habe und dann eben durch Eigeninteresse untermauert habe. Und jetzt lerne ich ja gerade Japanisch. Und ich merke schon, dass das einfach eine Sache ist. Also da fände ich es voll geil, weißt du, so wenn ich da jemanden hätte, der mir das so beibringt wie in der Schule und man da auch ein Umfeld hat, wo du das dann sprechen kannst und so, das ist schon richtig cool. Aber ja, bei vielen Sachen, also bei mir waren es so vor allem Physik und Mathe, wo ich, was mich einfach gar nicht gejuckt hat. Oder so viel gejuckt hat, dass ich halt die Prüfung schaffe, aber da bin ich jetzt nicht mit Spaß reingegangen. Ja. Und ja, dass ich aber auch denke, so an sich, so wenn einen eine Sache interessiert, jetzt denke ich mir manchmal, man ist so raus und du musst eigentlich nichts mehr lernen, weißt du? Das finde ich irgendwie auch fast gruselig, dass man dann vielleicht stehen bleibt oder dass du dir selber Sachen suchen musst, wo du denkst, okay, damit beschäftige ich mich jetzt und so.
0: Ja. Boah, aber was für ein Traum das jetzt wäre, wenn ich einfach 8 Stunden am Tag zur Verfügung hätte, um nur Sachen zu lernen. Oh, es wäre so geil. Nicht arbeiten gehen, wirklich nur wie so ein Sabbatical machen und 8 Stunden sich nur mit den Sachen zu beschäftigen, um sich weiterzubilden, wäre so ein Traum. Und dann aber so viel Ferien zu haben, das ist so eine Sache, die sagen alle Erwachsenen immer zu Leuten, die in die Schule gehen, so, boah, ihr werdet das später appreciaten, wie viel ihr frei hattet, etc. Und es ist auch gut, dass man in seinen jungen Jahren so viel frei hat. Aber jetzt in Retrospektive bin ich wirklich manchmal so crazy, wie viel man frei hat.
1: Mm. Aber ich finde auch trotzdem teilweise crazy, wie viel man auch machen muss. Also ich fand schon so, also gerade die letzten Jahre, ey, wir haben so viel Klausuren geschrieben. Weißt du, also du bist auch einfach fried, wenn es wieder Zeit für Ferien ist.
0: Vielleicht war ich einfach schlauer als
1: als ich. ja.
0: Naja, wir schauen mal, wie es Marcelino geht damit.
2: Hi.
0: Hi, danke
1: Hallo.
0: Fürs Warten.
1: Ja, schön, dass du am Start bist.
0: Ja. Hey. Ja, erzähl mal, wie ist es bei dir? Hast du auch richtig hart reingegrindet und immer richtig fleißig gelernt oder hast du die Sachen eher so abgeschrieben und so einen Tag vorher gelernt wie ich?
2: Ich glaube, ich habe Verschiedenes versucht zu lernen, aber am Ende der Zeit, würde ich sagen, hat es mir geholfen, auch wenn ich der Größte war oder einer der größeren Leute, wirklich vorne zu sitzen. Weil ich kann mich daran erinnern, dass ich einmal in Geschichte, ich hatte nicht drauf, dass wir einen Test schreiben und ich habe einfach alles aufgeschrieben, was ich noch wusste. Ich habe am Ende eine fucking 2 geschrieben und in dem Kurs saß ich halt vorne.
0: Okay. Übrigens, falls ihr euch gerade fragt, über was wir hier reden, heute ist das Thema Schule. Wir wollen alle eure Schulstories hören. Marcelino ist gerade in der Leitung, erzählt uns seine. Und wenn ihr Lust habt, auch eine Schulstory zu erzählen, dann ruft sehr gerne an unter der 0331 70 97 110. Okay, also du saßt immer vorne und das hat dir schon mal geholfen.
2: Also zumindest in den Kurs hat mir das sehr geholfen und ich würde auch sagen, dass es mir hilft, so Leute zuzuhören zu können und nicht so viel Ablenkung zu haben. Vokabeln, die habe ich ganz gerne mit jemandem zusammengelernt und auf Karteikarten, denn so jeden Tag eine Stunde, ja, das hat mir schon irgendwie am meisten geholfen.
1: Aber das ist ja wirklich auch so eine Sache, ne? Also dass so die Art, wie man lernt. Lena hat ja zum Beispiel gerade gesagt, also dass so dieses, also die Prüfungsangst hat einfach doll reingekickt und in dem Moment, wo das nicht mehr da ist, einfach viele Dinge einfach einfacher passiert sind, weil dieser Stressfaktor weg ist. Und das gibt's ja zum Beispiel auch, also wenn, das sind jetzt so spezifische Situationen, aber ich finde sowas auch wie, keine Ahnung, kann ich besser lernen, wenn ich mir Dinge aufschreibe? Ja. Funktioniere ich eher auditiv? Also muss ich Sachen hören, muss ich Sachen sehen und so, ne? Und ja, voll.
0: Okay. Definitiv. Was hast du denn mitgebracht an Stories?
2: Erzähl ich gleich. Ich wollte noch sagen, ich bin einer der Leute, die von den Farben her tatsächlich Matte rot hatten und Deutsch blau. Das liegt bei mir aber daran, und wenn man wahrscheinlich googelt, findet man das bestimmt noch, mein Mathebuch war rot und mein Deutschbuch war blau. Und ich habe mich daran orientiert.
0: Ah, okay. Ja, dann verstehe ich es ein bisschen, dass man es so color-coded haben will. Sonst hat man aus Versehen das falsche Buch mit.
1: Also, es gibt ja auch Umschläge. Man hätte es ja korrigieren können. Nein, du darfst trotzdem weiter in der Leitung bleiben und deine Geschichte erzählen, aber ich würde jetzt ein bisschen weniger gerne zu. Nein, nein.
0: Ja, schieß mal los.
2: Ich habe euch die Geschichte mitgebracht. Also ich war da natürlich auch schon älter, ich war so 10. Klasse, aber da habe ich gemerkt, zwar sind Lehrer, man hat ja immer das Gefühl, die stehen über einen, aber manchmal muss man doch ein bisschen rebellieren und für seine Rechte einkämpfen. Wir wurden in der Physikkurs, wurden wir mit unserer Parallelklasse in 3 Abschnitte geteilt. Also es gab irgendwie einen Mädchenkurs, einen Jungskurs und einen gemischten Kurs. Ich habe damals gesagt, ich will nicht in den Jungskurs, ich will in den gemischten Kurs, weil ich eben halt auch aufgrund des Schwulseins und so halt gemobbt worden bin und wusste, wenn ich in den Kurs lande, ich werde nur gemobbt. Mhm. Ich bin dann aber tatsächlich in diesen Jungskurs gekommen und habe nichts in diesem Unterricht verstanden, wobei ich auch das Gefühl hatte, dass es voll an dem Lehrer lag. Und ich bin da auch mal weinend raus und irgendwann wusste ich, der gemischte Kurs ist wirklich raus aus unserer Tür und in die nächste Tür rein. Und dann hat es mir auch so gereicht mit dem Mobbing, dass ich meine Sachen gepackt habe und mich in den gemischten Kurs für die Stunde gesetzt habe. Und dann war so auch klar, okay, du musst es halt mit deinen Physiklehrern besprechen, ob die das okay finden. Und die waren so kein Ding. Und am Ende stand ich viel, viel besser in Physik, was natürlich auch zeigt, dass manchmal liegt es an Lehrern und manchmal auch an dem Umfeld, in dem du bist. Aber das fand ich schon eine krasse Erfahrung.
3: so Verein, dass es auf einmal ging, als ich irgendwie meine Sachen geschnappt habe und gesagt habe, ich gehe nicht mehr in den Kurs, ich gehe rüber.
0: Ja, total. Manchmal fehlt vielleicht auch einfach wirklich, dass die Leute sehen, dass man es ernst meint. Ne, und dass es wirklich auch eine Auswirkung hat auf die Leistung und so. Aber ja, Props, dass du da einfach dann gesagt hast, ciao, ich gehe jetzt richtig gut auch.
3: Ja, also ich weiß nicht, woher das, ich weiß gar nicht mehr, woher das heute kam, aber ich bin auch froh, dass ich mich dann rüber gewagt habe.
1: Und wie waren so die LehrerInnen generell, was das angeht? Das, also gab es irgendwie Einsatz von denen, wenn du jetzt gesagt hast, ja, ich möchte gar nicht in dem Kurs sein, weil die mich dann mobben, wurde, haben die irgendwas dazu gesagt? Wurde das ernst genommen oder hast du dann eher so ein,
3: naja. Also bei den Lehrern habe ich das damals nicht so erzählt. Ich habe das halt mit meinem Klassenleiter besprochen. Der hat uns aber immer zu der Sozialpädagogin der Schule geschickt. Und du merkst halt, also es war Oberschule, aber du hast halt gemerkt, dass bringt nichts wirklich, zumindest nicht viel, weil so 2 Wochen war Ruhe und danach ging das Mobbing weiter. Das wäre halt wirklich immer nur so gewesen, hingehen, sprechen, 2 Wochen Ruhe, es geht weiter. Und unser Lehrer hat sich in vielen Sachen nicht bemüht. Also wir haben immer so Fototag von anderen Klassen erhalten. Unsere Deutschlehrerin hat auch mal eine Stunde ausfallen lassen, um mit uns den Klassenzusammenhalt zu bereden.
0: Und hat das was gebracht?
3: Ich glaube nicht so wirklich, weil wir schon, es war schon so 10. Klasse und wir alle waren so, ich glaube, wir waren zweigeteilt. So die Leute, die wussten, hier herrscht kein Klassenzusammenhalt und wir wollen eigentlich ein. Aber wir wissen auch, wie die anderen Leute drauf sind und wir glauben nicht mehr so wirklich daran.
0: Ja. So sorry, dass du das erleben musstest. Also, wie ist es denn jetzt? Du bist ja wahrscheinlich aus der Schule raus, oder?
3: Ja, ich bin schon seit 2021 raus. Ich habe mich dann erstmal auch viel, also ich war in der 10. Klasse auch in der Klinik. Und dann war natürlich auch Corona noch. Das heißt, ich habe da schon viel Therapie gemacht und jetzt auch danach und hatte so die, ich bin nach Berlin gezogen auch dann danach, weil ich in der Jugendhilfe groß geworden bin und bei mir im Heim halt auch viel los war und dann gab es die Möglichkeit, hier in eine queeren WG zu ziehen, was echt viel für mein Leben gebracht hat. Also da kann ich nur wirklich Danke sagen. Und ja, ich habe dann in den Wintern so ein paar Minijobs gemacht und ich bin seit jetzt so 2 Jahren auf Ausbildungssuche. Ich habe das ja nicht. Das ist ziemlich frustrierend.
0: In welche Richtung suchst du denn?
3: Also ich möchte, das Ding ist, ich merke so auch aufgrund der Lebenslage, in der ich bin gerade, ich möchte was machen, wo ich schon Geld verdiene, ein bisschen. Oder wo du halt Geld bekommst. Und ich möchte schon auch mit anderen kreativen Leuten arbeiten oder was machen halt, wo ich weiß, ich kann dann ein bisschen in die Richtung gehen. Also ich habe zum Beispiel Progerist gefunden bei der Erm, das finde ich super cool, weil das halt auch ein bisschen mehr mit Natur und ein bisschen kreativ ist und so. Ich dachte, hey, ich liebe Make-up und ich habe auch Bock irgendwann für so eine Make-up-Artist-Schulung. Und wenn es nur für mich ist, als Weiterbildung dann drauf zu sparen und dachte, es ist halt bestimmt voll cool, das schon mal zu machen, um so ein bisschen halt auch zu wissen, was sind die Inhaltsstoffe von so Beauty-Routinen oder das, was du in der Drogerie kaufst, weil das gehört ja auch irgendwie alles mit rein da. Ja. Und ich finde halt auch Modedesign ganz cool, wobei ich halt mehr illustriere als schneidere. Aber auch das will ich irgendwann nochmal lernen, das Nähen. Und da sagen halt aber auch viele zu mir, warum lernst du nicht Schneider? Und ich bin so ein bisschen, ich weiß nicht, nur Schneider will ich nicht. Das ist, also dann bringe ich mir lieber nähen in so einen Nähkurs, glaube ich, finde ich besser als eine Schneiderausbildung. Ich weiß nicht, was sagst du denn dazu?
1: Ich wollte gerade sagen, what say you?
0: Also, ich würde sagen, eine Sache clasht schon mal, dass du sagst, du willst was Kreatives machen und Geld verdienen. Da wird es schon mal schwierig.
3: Ja.
0: Also was man natürlich immer machen kann, ist so halb-halb fahren, dass man halt einen Brotjob hat und der andere, in der anderen Zeit arbeitet man daran, dass man sein kreatives Business voranbringt. Was ich mir gut vorstellen könnte, wäre vielleicht erstmal ein Kompromiss bei Douglas oder so, weil dann hast du die Make-up-Komponente, kannst on the side da Leute schminken, lernst was über die Produkte, machst vielleicht da erstmal Einzelhandel und von da kannst du ja immer aufbauen. Und Modedesign ist natürlich crazy, ne? Also wenn du auch sagst, du willst mainly Design und wenig nähen, würde ich sagen, das hat wenig Zukunft, ehrlich gesagt. Heißt aber nicht, dass du dich davon aufhalten lassen solltest. Also folge deinen Träumen.
1: du hast gerade richtig so Panik, dass du irgendwann die wirst, über die Marcelino sagt so, ja dann hat die Alte im Radio gesagt, aus dir wird eh nie was. Und guck, Nein. Wo ich jetzt bin, du Hässliche.
0: Ich sag nur, es wird schwierig. So, als selber Modedesignerin kann ich dir sagen, das wird extrem schwierig. Aber es ist natürlich immer alles nicht unmöglich, ne? Das ist immer, wie viel Zeit und Energie willst du aufbringen dafür, um was zu schaffen? Also als ich mein Atelier aufgemacht habe, hatte ich 3 Nebenjobs. Ich habe jeden Tag von morgens bis abends gearbeitet. Und war trotzdem, habe die Karte reingesteckt am Ende des Monats und war so, heute keine Auszahlung möglich. Also... Das ist halt der Grind, wenn man sagt, ich möchte auf Teufel komm raus diese eine Sache machen und es ist mir egal, was ich dafür opfern muss. Ich opfere alles, was ich habe dafür. Wenn du sagst, das ist der Vibe und so wichtig ist mir mein Fashion Designer Life, dann let's go. Dann sehe ich eine zumindest mittelhelle Zukunft. Aber wenn es nur so ist, ich habe Bock und ich mal gerne und ich mag Mode, dann weiß ich nicht.
3: Nee, ich glaube, ich bin schon eher derjenige, der sagt, ich brauche was Festes, ich brauche irgendwie schon was, womit ich mit Leuten zusammenarbeiten kann, weil ich ganz gerne irgendwie Projekte leiten möchte oder sowas, also so mitgestalten möchte. Aber ich brauche schon die Festigkeit in meinem Leben.
0: Ja, vielleicht.
3: Das merke ich schon. Ich denke so jedes Mal, also ich würde am liebsten einen Job haben, wo ich früh aufstehe, weil ich weiß, ich bin morgens produktiver. Und höre dann so 16 Uhr auf, damit ich am Nachmittag irgendwie auch Zeit natürlich für Haushalt und so finde und trotzdem ein bisschen Zeit für mich habe. So, und wie du sagst, dann halt kreativ so nebenbei machen. Aber ich will halt schon so die Sachen lernen. Also ich habe auch Bock, halt nähen, in so einen Nähkurs zu lernen und dann Sachen selber zu schneidern. Vielleicht auch mehr Kostüme für mein Drag-Zeug.
0: Aber dann einfach, ey, YouTube-Tutorial auf irgendeiner Secondhand-Seite eine Nähmaschine holen, ab geht's, learning by doing.
3: Die Nähmaschine steht tatsächlich bei mir schon im Ort.
0: Hey, ja dann, also auch wenn du in Berlin bist, es gibt zum Beispiel den Textilhafen, da kannst du dir eigentlich gratis Material abholen und Sachen upcyclen dann. Musst du nicht mal Geld für Stoff ausgeben. Ja, also von daher fingers crossed, dass du bald irgendwas findest, wo du dich wohlfühlst und vielleicht tatsächlich alles vereinst und irgendwann in 3 Jahren rufst du mich an aus Paris und bist so, Girl, hör mal zu, ich bin jetzt Chefdesigner.
1: Du bist dann die von Teufelskrieg Prada.
0: Ja.
1: Aber ich finde, was wirklich so noch eine ganz coole Sache ist, weil ich habe mich jetzt so die ganze Zeit gefragt, als du das so erzählt hast, ob es wohl in der Schule wie vorbereitet hast du dich gefühlt, als du aus der Schule rausgegangen bist, was jetzt diese Sachen angeht? Weil ich finde, als du jetzt so drüber gesprochen hast, klingt es schon so, als hättest du bei einigen Dingen eine sehr genaue Vorstellung, dass du wüsstest, okay, ich weiß, so arbeite ich gerne, das ist mir wichtig. Und bei anderen Dingen ist es irgendwie noch so ein bisschen flüssiger, ne? Also es wäre cool, wenn es irgendwas in die Richtung wäre oder die Richtung und so. Und wie war das da in der Schule?
3: Also ich glaube, in der Schule hatte ich auch viel zu tun mit Mobbing. Und dann ging es natürlich auch immer darum, wer bin ich so, was macht mich aus? Ich würde sagen, das ist nicht so wirklich Vorbereitung. Also weil vieles habe ich natürlich durch meine Minijobs gelernt oder halt auch, was so in der Therapie dann rankam und was ich so für mich gefunden habe die letzten Jahre. Ich finde, man entwickelt sich ja auch ständig weiter, aber in der Schule... Ich würde mir so wünschen, dass es eigentlich irgendwie, vielleicht wirklich ab 9. und 10. und wenn du dann noch länger in der Schule bist, ich müsste auch so normale Oberschule einfach länger gehen, weil Gymnasium geht ja länger, ich glaube 2 Jahre länger als Oberschule. Einfach auch nur, damit du so Sachen lernst, wie gehst du mit Finanzen um, wirklich so jobliche Sachen, also auch so, okay, was passt zu dir, aber was ist im Leben auch realistisch? Mhm. Also ich habe oft Tests gemacht und so das Erste, was rauskommt, ist Fotograf. Ich denke mir so, ich liebe Fotos zu machen und ich mache das ganz gern auch mit anderen Leuten, aber ich weiß, ich sehe mich nicht in den Job. Mhm. So, und es gibt auch so viele Fotografen, die das ja eher hobbymäßig machen oder dann sagen, weißt du, ich fotografiere und wenn sich Leute was buchen, dann ist hier der Link auf mein Instagram-Profil, dann kannst du mich buchen. Aber ich glaube, also so joblich sehe ich das überhaupt nicht so als was Starkes. Also ich hätte das Gefühl, ich müsste, wie Melina jetzt sagte, ich müsste irgendwie auch noch andere Jobs nebenbei machen. Mhm. Ich könnte davon nicht leben.
0: Ja, aber das ist ja auch voll wertvoll, zu wissen, was man nicht will, ist ja auch richtig gut. Wir haben ja auch immer Auszubildende und Praktis bei mir im Studio und manchmal, also auch zum Beispiel vom Modefach-Abi, und manchmal gehen die Leute raus und sind so, ja, ich bin richtig ready weiterzumachen, das macht mir so viel Spaß. Und jetzt zum Beispiel hatten wir sogar ein ganzes Jahr jemanden da und die Person meinte so, ja, war nett hier, aber ich glaube, ich würde gern was anderes machen.
3: Ja. Aber das ist gut. Also
0: ja, total.
3: Es ist total wert, seine Erfahrungen zu machen. Und ich muss sagen, auf der einen Seite ist es gut zu wissen, was du nicht willst. Es ist halt immer ein bisschen blöd, denn nicht ganz zu wissen, was kann ich jetzt noch? Was existiert da draußen noch? Mhm. Also das fällt mir manchmal schwer. Also ich weiß, ich habe gewisse Vorstellungen und ich weiß auch so, wo ich denke, so Drogerist, das passt für mich wie die Faust aufs Auge. Aber wenn ich so online auch schaue, denke ich so, es ist so schwierig, was rauszusuchen. Und dann sind so viele Sachen, die am Ende, die du ständig siehst, natürlich so Ausbildungen bei Supermärkten, in der Pflege, die bestimmt auch alle total wichtig sind, aber ich so bin,
1: das willst du nicht
3: machen.
1: Das
3: ist halt nicht meins.
1: Ich finde, was wir ja auch oft schon in Sendungen gesagt haben, das Leben ist ja wirklich keine Einbahnstraße. Und man kann probieren und auch die Richtung wechseln. Ich finde, das ist wirklich so. Also, ich weiß noch, als ich damals aus der Schule rausgegangen bin, irgendwie war es schon noch mehr so dieses Narrativ, okay, man macht dann entweder eine Ausbildung oder studiert und dann ist man eben in dem Job.
0: Ja,
1: so.
0: Voll.
1: Aber ich habe jetzt in den 10 Jahren, wo ich nicht in der Schule bin, so gerade um mich rum sind ja super viele Leute, die in einem künstlerischen und auch selbstständigen Bereich arbeiten. So, meine Mutter zum Beispiel hat auch voll viel gewechselt. So, sie hat damals irgendwie in der Pflege eine Ausbildung gemacht, dann war sie aber selbstständig und die haben so Neonlichter gemacht, dann hat sie sich selbstständig gemacht im Sportstudio, jetzt ist sie wieder zurückgegangen in die Pflege und sowas. Und ich finde, das ist so irgendwie für mich total inspirierend zu sehen, weil es auch... Also ich weiß noch nicht, vielleicht würde sie auf einige Sachen auch anders erzählen, aber auf mich wirkte das immer so, als wäre es nie so schlimm, so weißt du? Also dass es jetzt nie so war, ja, das hat nicht geklappt, da habe ich jetzt gescheitert oder so. Mhm. Obwohl auch mal Sachen vielleicht nicht funktioniert haben, aber es war dann einfach so ein Kapitel und dann kam das nächste, weißt du?
0: Ja.
1: Und ich finde, das ist irgendwie so eine total, also es ist so eine Sache, die mich irgendwie voll entspannt und wo ich hingucke und denke mir so, das ist irgendwie cool, weil ja, so Arbeit ist ja schon in der Lebenszeit einfach was sehr viel einnimmt und so, wenn man die Möglichkeiten hat, dann let's go, auch wenn du nach einer Zeit merkst, das willst du nicht mehr machen, dann mach halt was anderes.
3: Ich glaube, das ist so wichtig, einerseits halt, dass du das auch in der Schule lernst, dass dir das jemand irgendwie mitgibt, aber vielleicht auch noch, dass so die Gesellschaft das lernt irgendwie. Also ich habe das Gefühl, dass so ständig eine Frage ist, wenn man sich gerade, keine Ahnung, auf einer Party kennenlernt und so, dann so kommt, was machst du beruflich? Und ich bin so, ich suche noch nach einer Ausbildung. Ich bin nicht da, wo ich sein möchte in meinem Leben. Überhaupt nicht. Ich habe viel mehr vor Augen und glaube, klar, manchmal muss ich mich auch selber in den Arsch treten, sozusagen. Aber wenn die Frage kommt, dann bin ich immer so, dass sich manchmal anfühlt, als würde sich alles darum gehen, was du machst.
1: Mhm. Ja, und ich finde, es gibt auch irgendwie so komische gesellschaftliche Zeitfenster, weißt du? Also ich würde sagen so, wenn du aus der Schule raus bist und dann ist es okay, zu sagen, ich suche jetzt gerade noch vielleicht auch für ein Jahr oder so, aber dann ist irgendwann schon so die Erwartung, dass man dann auch mal was findet und man irgendwas anfängt. Und wenn du dann vielleicht nach einem Jahr sagst, das war es jetzt doch nicht, ich fange jetzt was Neues an, das ist vielleicht auch noch okay. Aber wenn du nach 5 Jahren dann nochmal, weißt du so, also dass dann so weitergeht, ja, dass Leute dann vielleicht auch sagen, naja, willst du nicht mal irgendwann was vernünftig machen und so. Aber ich finde so...
3: Ja, ich kenne das von meiner Patentante. Das ist so, weißt du, für mich war die Therapie total wichtig. So, und ich denke so, es ist gut, wie es gelaufen ist. Ich bin auch so, ich möchte jetzt auch was machen. Es ist gerade schwierig, was zu finden. Und meine Patentante ist dann auch noch so, oder ich habe auch andere Leute in meinem Umfeld, die so denken, ja, du musst von Tür zu Tür rennen, nimm deine Sachen mit, renn dahin und dahin. Ich habe auch Jobmessen besucht, aber am Ende sagen dir alle, ja, du musst dich aber online bei uns bewerben. Mhm. Mittlerweile. Und auch wenn meine Patentante erzählt, ach, hier von ihrer Schwester, der Sohn macht das und das jetzt und fragt so, willst du nicht mal das und das machen? Es ist, ich weiß nicht, ob es Scham ist für mich selber, aber es ist immer ein bedrückendes Gefühl von, also da, weil ich weiß so, ich bin einfach nicht da, wo ich sein möchte und irgendwie ist es nichts und ich weiß, das geht jetzt auch schon eine Zeit lang. Es fühlt sich scheiße an, mit Leuten über dieses Thema zu reden.
1: Nee, I'm sorry. Ich finde, es ist, also natürlich ist es so, ich finde, ein realer Faktor ist natürlich, dass man irgendwie gucken muss, wie finanziert man sich und wie kommt man klar so. Aber abgesehen davon finde ich so, also auch was zu machen, einfach um jetzt zum Beispiel, wie Melissa auch sagt, erstmal Geld zu verdienen, um dann an einer anderen Sache zu arbeiten oder einfach, um sich ein bisschen Puffer freizuräumen, um noch zu suchen, weißt du, finde ich es total fair. So, also, und ich finde auch, eine Sache zu finden, die einem richtig Spaß macht, das ist auch wirklich cool. Also ich finde, Leute sagen immer so, ja, hör einfach auf dein Herz und guck irgendwie, was dir Spaß macht und so. Aber es ist nicht für alle so einfach. Also ich finde so, wie du jetzt sagst, so cool, dass du schon in der 3. Klasse wusstest, wo es für dich hingeht, weißt du? Aber viele Leute sind ja wirklich so, ja, weiß nicht, ich habe jetzt noch ein Jahr Schule und ich mag Bio und Deutsch. Also keine Ahnung, studiere ich halt Bio oder so. Aber so das Richtige für sich zu finden, ist auch nicht so einfach. Und manchmal ist es ja auch wirklich so, dass du eine Sache startest. So, ich hatte zum Beispiel in meiner Ausbildung, ich habe ja Physiotherapie gelernt, hatte ich einen, der, also die meisten waren so, ich weiß nicht, ich war da glaube ich 20 und die meisten waren so zwischen 18 und 23 oder so und der war aber schon 40 und dann war auch eine, die gesagt hat, was machst du denn hier? Und er hat gesagt, ja, ich habe halt vorher Zahnmedizin, oder ja, irgendwie, naja, irgendwas in Richtung Zahnarzt hat er auch eine Ausbildung gemacht und dann war der aber so relativ weit am Ende, dass er eigentlich gemerkt hat, dass er sich überhaupt nicht vorstellen kann, in dem Job zu arbeiten. Und dann hat er gesagt, er möchte lieber was anderes machen. Und dann dachte ich mir aber auch, wie cool, dass er das für sich erkannt hat. Also, und mutig auch, dass er dann gewechselt hat, so weißt du.
0: Cool. Ja. Also ich würde mich da echt nicht so doll von außen stressen lassen. Und ich glaube auch, es macht viel mehr Sinn, was zu finden, was du richtig gut findest und das dann irgendwie auch zu machen. Und wenn du mittendrin doch merkst, es ist es nicht, dann ist es das nicht. Ey, ich habe auch 2020 habe ich extra Logopädie gemacht, weil ich dachte, boah, Synchro könnte ich mir voll gut vorstellen, weil Moderieren und Synchro ist ja voll nah beieinander. Mhm. Da war ich 2-mal in Synchronstudio, bin jedes Mal rausgekommen und dachte, das ist ganz schlimm, das will ich nie wieder machen. Mhm. Hab geweint und war so, na gut, I tried, you know?
1: Ja, und also,
3: ja, du hast es so versucht und ich denke mir auch, dann
0: ja,
3: einfach was machen, worauf man, also wo man zumindest so ein bisschen Bock hat, ist so.
0: Ja.
1: Und ich denke mir auch so, also ich bin wirklich mal gespannt, wie mein Leben so in 10, 15 Jahren aussieht, weil ich habe ja die Ausbildung zum Physiotherapeuten zwar abgeschlossen, aber ich wusste auch schon in der Zeit, weil halt da Social Media kam und ich habe ja zu der Zeit auch noch als Trainer gearbeitet, so ich wusste schon, dass es in eine andere Richtung weitergehen würde und trotzdem war es ja aber so, in Deutschland ist es ja schon viel so, es ist gut, wenn du irgendwas abgeschlossen hast, wenn du das dann irgendwo vorzeigen kannst und so. Aber bisher habe ich es gar nicht mehr benutzt. Und ich glaube, wenn ich jetzt sagen würde, ich möchte dahin wieder zurückgehen, müsste ich auf jeden Fall nochmal einen fetten Aufrüstungskurs machen. Wenn ich da einen Patienten kriege, den ich dann therapieren soll, dann ist so, wait a minute, wie war das nochmal?
0: Ich muss kurz diese YouTube-Tutorial gucken.
1: So, und dann denke ich mir auch, gut, also ja, dann kam halt was anderes, so, ne? Alright, Marcelino, ganz vielen Dank, dass du mit uns gequatscht hast. Danke auch, dass du so lange gewartet hast.
3: Ich danke euch ebenso.
0: Ja, bitte Updates irgendwann.
1: Ja, wir drücken dir die
3: super
1: Daumen.
3: Super gern.
0: Ja, und hoffentlich findest du was. Ey, falls du doch noch deine Schneider- oder Designausbildung anfängst, bei mir im Atelier ist immer Platz. Für
3: alles dieses, das merke ich mir.
0: Fürs Ausbildungspraktikum. Also man hat viel frei bei mir, das darf ich nicht so laut sagen, aber ist so.
1: Goodie. Bis dann, bis zum nächsten Mal.
0: Tschüss.
3: Tschüss.
0: Ja, it's hard, ne? Also.
1: Voll, und ich finde auch, also er meinte jetzt, er hat schon so ein paar Tests gemacht, aber ich finde auch, man hat halt in der Schule so, du wirst halt in diesen Grundfächern vorbereitet und das ist ja schon so okay. Also ich denke mir, in Deutsch, dann lernst du ja schon, wie interpretiere ich einen Text, wie baue ich eine Argumentation auf und so. Also schon auch Skills, die du da drunter brauchst, ne? Vielleicht in Mathe so, wie löse ich Probleme und so, weißt du, also dass schon immer so Skills da drunter liegen, die du allgemeiner benutzen kannst und so, aber es ist ja schon wenig gerichtet in, also bei dir war es ja anders, weil du gesagt hast, bei dir war später schon Mode auch mit einem Teil davon, genau. Ne? Aber bei mir war jetzt zum Beispiel nicht ein größerer Fokus auf Körper, Sport, weil, wenn ich jetzt da schon gewusst hätte, ich möchte später in Richtung Physiotherapie gehen, weißt du? So, und es ist eigentlich wenig individuell, ne? So,
0: ich meine, verstehe ich auch, wenn man natürlich eine Grundbildung geben möchte, die für alle nutzbar ist, das verstehe ich schon, aber gleichzeitig gerade jetzt mit KI muss man, glaube ich, relativ bald mal ran. Naja, wir hören gleich mal, wir spielen aber vorher einen kleinen Song, was Lara dazu sagt, denn sie ist schon sehr lange in der Leitung. Und
1: danach,
0: ja, danke schön, Lara. Danach haben wir aber ein bisschen Platz. Heute geht's um Schule beim Blue Moon mit uns. Und wir möchten gerne eure Schulstories hören. Seid ihr vielleicht LehrerInnen oder lehrt Dinge? Hattet ihr eine geile Schulzeit? War die eher blöd? Was denkt ihr, sollte sich verändern in der Schule? All diese Dinge möchten wir von euch hören. Ihr könnt anrufen unter der 0331 70 97 110. Und jetzt kommt sehr passend eigentlich ein Song von einem sehr entfernten Moderationskollegen. Er moderiert nämlich bei einem anderen Radiosender. Shame! Fritz ist natürlich der Beste, was soll man sagen? Aber ihr macht nebenbei auch noch Musik, heißt auch nicht nur eine Sache. Also ihr seht schon, man kann viele Dinge im Leben machen und on the side zum Beispiel Musik. Und das macht genau Tobi Lee. Hier ist Supernova.

0: Supernova.
1: Wow, du bist auch meine Supernova hier.
0: Ah. Okay, Leute. Von dieser Schmeichelei holen wir jetzt nochmal alle ab, die vielleicht gerade erst in die Sendung gestolpert sind. Heute sprechen wir über das Thema Schulstories.
1: Yes, also ruf gerne an unter der 0331 70 97 110. Und das hat Lara auch gemacht, die holen wir jetzt mal direkt rein.
0: Yes.
1: Hallo, Hi. Danke fürs Warten.
0: Ja.
2: Danke, alles gut, alles gut. Ich bin froh, dass ich hier bin.
1: Yeah, wir auch.
0: Alright, ja, wir sprechen ja heute über Schule. Schon auf jeden Fall eine prägende und krasse Zeit. Und ich finde mal, es ist wie so ein, eigenes abgeschlossenes Universum. Und wenn man da rausgeht, ist es wirklich so das andere Leben danach dann.
2: Mhm. Ja.
0: Wie ist das für dich? Erzähl mal, was hast du zum Thema Schule mitgebracht?
2: Also, ja, erstmal vorab, für mich war Schule einfach auch super schlimm einfach. Also in der Grundschule, es ging noch so, da war schon auch irgendwie voll viel los, aber dann so, als es so weiterging, oh je, ich bin theoretisch, nicht praktisch, ich habe es jedes Mal irgendwie weiter geschafft, ich bin viermal sitzen geblieben.
1: Oh.
2: Ups, aber ich habe jedes Mal irgendwie, also bei uns zumindest in Hessen kann man so Nachprüfungen machen oder ich wurde dann pädagogisch versetzt oder es war Corona. Also ich hatte jedes Mal übelstes Glück, ja.
1: Aber was fiel dir so schwer in der Schule?
2: Oh, also einfach der ganze mathematische, Bio, Chemie, Physik, das war alles überhaupt nicht meins. Ich bin damit super, überhaupt nicht klargekommen. Ich kann das einfach gar nicht.
1: Hm.
2: Ja, und ja.
1: Aber wurdest du mal auf Dyskalkulie getestet?
2: Ja, jetzt im Nachhinein, ich wusste gar nicht, ich habe das erst herausgefunden, als das Abitur schon fertig war, dass es sowas gibt. Und ich war so, oh Mann, das wäre voll cool gewesen, mal sowas zu wissen. Aber meine Eltern, die waren da nicht so, haben da nicht so ein Auge drauf gehabt. Und ich selber ja auch nicht.
1: Hm. Okay, krass, ja. Aber du hast ja trotzdem irgendwie geschafft.
2: Ja. Also es war auf jeden Fall eine harte Nummer. Und ich hätte jetzt auch noch so eine Story dabei, die ich erzählen könnte.
1: Ja, sehr gerne.
2: Okay. Wir waren auf Abschlussfahrt von der Oberstufe und wir sind dann mit drei Kursen zusammengefahren. Und es war Frankreich. Und da geht das ganze Drama los. Wir waren dann in so Mobile Homes. Es war super eng alles. Und also wir sind da dann angekommen, mit dem Bus sind wir hingefahren und dann haben wir uns draußen getroffen, schon das erste Mal. Und ich hatte so einen richtig dicken Stich schon auf der Stirn. Und da fängt das ganze Drama an. Die Mücken in Frankreich, die sind ein Horror gewesen. Das ist mein Albtraum, Frankreich, die Mücken. Und dann hieß es vom Schulleiter, der ist mit uns gefahren, das war ganz schlimm, dass wir den mitnehmen mussten. Aber naja, wir laufen jetzt so 900 Meter an den Strand, nimmt mal alle eure Sachen mit. Das waren leider 4 Kilometer gewesen. Und es ging die ganze Zeit an so Tümpeln lang. Das heißt, man hatte konsequent immer aus Prinzip 5 Mücken auf sich sitzen. Man musste die ganze Zeit so wie so einen Tanz machen, um die Mücken wieder loszuwerden. Es war wirklich schlimm. Und dann waren wir auf dem Rückweg. Und auf einmal, ich habe so gemerkt, irgendwas stimmt mit mir nicht. Und ich gucke so meine Hände an. Und die haben so gebitzelt und waren rot. Und ich gucke so zu meiner besten Freundin und denke mir so, hallo. Und ich sage zu ihr so, hast du das auch? Und sie so, what the fuck, nein. Und dann im nächsten Moment, ich merke so, oh Gott, mir geht's nicht gut. Und ich lege mich auf den Boden, auf einmal kommen lauter Leute und so, Lara, was ist los? Und ich liege da und mir geht es überhaupt nicht gut. Ich habe Atem.

0: lag da in dieser Empfangshalle und die fragen mich dann, sind Sie schwanger? Haben Sie Alkohol genommen? Haben Sie Drogen genommen? Und ich so, nein, nein, ich kann nicht mehr. Auf einmal halten die mir einen Alkoholtest hin, meint mir, ich hatte Atemnot und die geben mir einen Alkoholtest.
1: Okay.
2: Das ist not the problem.
1: Ja, wieso? Das sind Deutsche, ja. Die sind bestimmt besoffen.
0: Genau, so habe ich mich gefühlt, dass die so über mich denken. Ja, und dann mussten die halt irgendwann einen RTW rufen, weil es ging nicht anders. Und das hat dann auch wieder super lange gedauert und die haben mich dann auch wieder gefragt, ob ich Alkohol genommen habe, ob ich schwanger war und ich musste die ganze Zeit Nein sagen. Und der arme Kerl, der Französisch kann, der musste dann mit ins Krankenhaus fahren und mein LK-Lehrer und alle waren super gestresst und unser Schulleiter meine ich, der ist dann zu uns in dieses Mobile Home, wo schon mal eine ganze Gruppe saß an Mädels und er war so, okay Leute, Lara geht ins Krankenhaus, ihr packt jetzt eine Tasche, es muss schnell gehen, ihr habt eine Minute. Und die haben alles gepackt und am Ende habe ich erfahren von der Person, die Französisch kann, mein Schulleiter, er hat sie ja richtig gehetzt, aber er ist selber richtig dahin getrottet zu dem RTW, er hat sich Zeit gelassen.
1: Was?
0: Und in der Zeit, ich lag da, ich hatte so schlimme Krämpfe. Aus irgendeinem Grund habe ich auf einmal Krämpfe bekommen. Richtig schlimm, so am Bauch und überall. Und anyways, bis wir überhaupt im Krankenhaus ankamen, bis die Tests gemacht wurden, da ging es mir schon aus irgendeinem Grund wieder gut. Keine Ahnung. Am Ende hat der ganze Trip dann noch 150 Euro gekostet wegen dem Taxi. Und alle aus der Stufe mussten das mitfinanzieren. Leider. Und dann waren irgendwie alle sauer auf mich deswegen.
1: Oh nein. Ups.
0: Aber ich meine, da reden wir heute noch drüber. So, weißt du noch, als wir in Frankreich waren und Lara dann im Krankenhaus war, ich so, oh ja, diese Mücken, die waren übel. Also ich glaube, ich habe halt wirklich irgendwie eine Mückenallergie. Auch am letzten Tag hat mich noch mal eine nachts aufs Auge gestochen. Mein Auge war so angeschwollen, ich konnte es nicht öffnen.
2: Wow, das ist ja übel. Horrible einfach.
1: Ja.
0: Ja.
2: Ich finde sowieso, ey, das dann noch im Ausland, also wenn du dann die Sprache nicht kannst und dich einfach so verloren fühlst, also ja wirklich, also Gott sei Dank, dass ihr jemanden da hatte, der das dann machen konnte, aber ja, das ist ja ultra stressig, ey. Ich finde sowieso, also Mick und ich haben ja ein Jahr in London gelebt und da war es jetzt nicht die Sprache, aber ich war in dem ganzen Jahr nicht einmal beim Arzt und irgendwie war ich da auch so, ich weiß nicht, obwohl die bestimmt auch super gute Ärzte haben, aber irgendwie ist es so, ich weiß nicht. So im Ausland zum Arzt gehen, finde ich, ist irgendwie eine größere Hürde.
1: Ich war einmal in London im Krankenhaus. I can't recommend.
2: No.
1: No. Oh, yeah. Don't do it. Außer du hast schon den Kopf unterm Arm.
0: Oh Gott, oh Gott. Ja, aber es war wirklich ein Struggle. Und ich verstehe auch so, das sind so Sachen, die will man im Ausland nicht machen. Aber ich verstehe auch nicht, warum von unserer Schulleitung es so geplant war, dass wir nach Frankreich fahren, weil alle Lehrer hatten Lust auf Frankreich, aber keiner konnte Französisch. Warum macht man denn sowas?
1: Das ist so wild.
2: Ja, da denke ich mir auch, das ist irgendwie ja schon fast, also wahrscheinlich geht man einfach nicht davon aus, dass irgendwas passiert, aber damit kannst du ja nicht planen.
1: Ja, eben.
2: Und auch, dass du jetzt Glück hattest, dass dann jemand da war, der Französisch kann. So, der Lehrer wird bestimmt auch abends richtig geschwitzt haben, weil er dachte so, Gott sei Dank konnte der das regeln, aber eigentlich ist es ja wirklich die Verantwortung der beaufsichtigenden Person. Mhm. Und ja, interesting. Ist jetzt wirklich so, ich frage mich wohl, ob die das dann, weil das ist ja bestimmt etwas, wo sie auch später dann drüber geredet haben und ob dahingehend dann irgendwie was angepasst wurde, ob vielleicht danach nur noch so englischsprachige Räume angepeilt wurden oder so.
0: Ja, gute Frage. Also meine Schwester hatte denselben LK-Lehrer dann 3 Jahre später nach mir und da zum Glück konnte sie dann nach Kroatien fahren und keine Ahnung, das lief bei ihr anscheinend ein bisschen besser, aber ich glaube, von den Lehrern konnte da auch keiner Kroatisch. Naja, Fremdsprachen.
1: Ja, voll. Aber hast du denn jetzt eigentlich eine Mückenallergie oder nicht?
0: Ich glaube, ich habe eigentlich gesagt, 2026 wird mein Arztjahr, aber ich habe mich nie drauf testen lassen bisher.
2: Ups. Du so living the dangerous life. Du wenn mich eine sticht, werde ich schon rausfinden.
0: Ja, ich weiß nicht, bei mir ist sehr viel eigentlich los, wo ich mir denke, ich denke mir jede Woche so, ach ja, da müsste ich eigentlich mal zum Arzt gehen. Irgendwie, ich war auf einmal beim Arzt gelandet und irgendwie, ich hätte fast in zur Notaufnahme gemusst, die wussten aber auch nicht ganz wieso, aber die haben mir Antibiotika gegeben und jetzt geht's wieder. Keine Ahnung.
1: Boah, ja, bitte mal Check-up. Wir möchten alle Leute wieder hören.
0: Okay, ich schreibe es mir auf meine To-Do-Liste, Melissa.
1: Danke.

0: Aber nochmal kurz zur Schule, weil du jetzt vorhin gesagt hast, das war relativ tough für dich wegen der mathematischen und naturwissenschaftlichen Fächer, aber wie war es so, hast du dich sonst so mit den Leuten wohlgefühlt?
1: Also das war auch erstmal ein Kampf. Ich würde sagen, ich hatte erst meine Gruppe so, mit der ich mich wohlgefühlt habe, so richtig dann im Abitur Zeitraum gefunden. Und davor war es, ich war mal auch mal hier und da und mal mit jedem, aber es gab dann auch Gruppen, in denen habe ich mich nicht wohlgefühlt oder da wurde dann irgendwie schlecht über, keine Ahnung, meine Interessen irgendwie geredet. Ich weiß noch, eine Gruppe war zum Beispiel dann voll negativ gegenüber K-Pop. Das war noch so, als das so 2018 so, ich sag mal, Anführungsstrichen neu war hier in Deutschland. Und dann war auch so, die sind schwul. Und ich so, wow, du bist so krass im Beleidigen. Bye, bye. Ich höre lieber K-Pop, anstatt mit dir irgendwas zu machen.
2: Ja.
1: Aber also, es war wirklich ein Krampf. Aber ich habe jetzt, also ich bin jetzt auch immer noch mit Leuten aus der Schulzeit befreundet und meine beste Freundin ist jetzt auch aus der Schulzeit und sie meinte schon, ey, ich habe in der 5. Klasse gesehen, du und ich, wir wären so ein Match gewesen, aber sie war halt auch in einer Freundschaft, wo es ihr nicht gut ging, die sie ein bisschen davon abgehalten hat, mit anderen zu interagieren. Und dann bereuen wir immer, dass wir uns schon viel früher hätten finden können, aber wir sind glücklich, dass wir uns jetzt haben.
0: Sehr ja, das ist schön. Ja, ja, so kann es natürlich auch passieren, ne? Also manchmal ist die Postleitzahl auch ein guter Startpunkt, um eine richtig coole Person kennenzulernen. War das bei euch an der Schule auch so, dass ihr alle paar Jahre dann in eine neue Klasse gekommen seid?
1: Nee, also wir waren dann von der 5. bis zur 10. eine feste Klasse und dann in der Oberstufe wurde es ja nochmal nach den LKs gemischt. Aber ansonsten waren wir eigentlich immer eine feste Gruppe.
0: Krass, weil bei uns war es so, also dass wir 5., 6. war eine, dann gab es nochmal eine neue Zusammensetzung und dann nach der 10. nochmal. Also dass man ja zweimal in neue Klassen zusammengekommen ist und hatte man natürlich trotzdem so, dass man ein paar Leute... In der Oberstufe war es auch so, also bei mir war es damals nicht die LK, sondern wir hatten diese Profile. Mhm. Obwohl ich eigentlich auch gedacht habe, dass LK cooler gewesen wäre, weil dann hat man sich doch so Schwerpunkte ausgesucht. Ne? Ja. Und bei uns gab es eben diese angelegten Profile, dass du ein Profilfach hattest und dann gab es die Hauptfächer, das war eben Deutsch, Mathe und eine Fremdsprache. Dann konntest du auswählen, ob du Deutsch, Englisch oder Französisch nehmen. Englisch, Französisch oder Latein nehmen wolltest und dann hattest du halt die anderen Fächer auf so einem Grundniveau. Also da wurde das alles ein bisschen umgeändert, aber da war man dann auch in festen Klassen und nicht so, dass man einfach zu den Kursen zusammengekommen ist. Aber ich fand so diese Wechseljahre schon immer krass so. Also es kann natürlich zum einen gut sein, wenn du dich in der Klasse nicht so wohl fühlst, aber halt natürlich, wenn du jetzt denkst du, ja, mit der Person ist mega cool, aber die möchte jetzt eben das wählen, du möchtest das wählen, dass es dann da auseinandergerissen wird und das dann ja nochmal alles verändern kann, so, ne?
1: Aber ja, das ist ziemlich interessant. Ich weiß gar nicht, dass man auch so viel dann Chancen hat, nochmal neu anzufangen, klingt eigentlich ganz nett.
2: Ja, dachte ich auch gerade. Also wir hatten das gar nicht, ich habe das auch noch nie gehört. Ich war auch von der 1. bis zur 6. und dann von der 7. bis zur 10. war das eine Klasse.
0: Das 1. bis 6. bei dir, aber dann
2: Grundschule.
0: Okay.
2: Genau. Und dann 7. bis 10. war Realschule und danach Abi.
0: Und du hattest dann von 7 bis Abi eine Klasse?
2: Nee, weil ich habe erstmal Realschulabschluss gemacht.
0: Ja.
2: Genau, aber theoretisch wäre ich auf dem Gymnasium gewesen schon.
0: Ja.
2: Dann hätte ich bis zur 12. Klasse oder bis zur 13., je nachdem wie lang das Abi geht, hätte ich dann eine Klasse gehabt.
0: Krass.
2: Ja, also in der Modeschule sind so viele gedroppt im Abi. Mhm. Dass wir nach dem 1. Jahr dann zusammengelegt wurden und aus 2 wurde dann eine Klasse. Und ganz am Ende waren wir nur noch 12.
0: Aber das wäre wahrscheinlich nicht passiert, wenn nicht so viele rausgefallen
2: wären. Ja, genau, dann wären es weiterhin 2 gewesen.
0: Nee, also ich bin ja in Schleswig-Holstein zur Schule gegangen und ich hatte 4 Jahre Grundschule. Und dann gab es eben Orientierungsstufe, das war 5., 6. Dann gab es 7 bis 10 und dann danach musste man eben wählen und dann ist man nochmal neue Klassen zusammengekommen. Ja, ist schon interessant, ne? Wie das so abweicht, weil es ja schon irgendwie den Alltag in der Schule auch komplett verändert, ne?
2: Ja, dass das Ländersache ist, schon wild, finde ich.
1: Ja, sowas von, wenn man dann hört, was die anderen so in ihrer Schule gemacht haben und dann, ach so, ihr musstet nur 4 und keine 5 Prüfungen schreiben.
2: Ja.
1: Interessant.
0: Voll, ja, also da bei uns war es so, dass dafür, da bin ich sehr froh, dass ich in Schleswig-Holstein zur Schule gegangen bin. Oder ich weiß gar nicht, ob das mit dem Wechsel kam, eben zu der Profiloberstufe, aber wir konnten eins von den Hauptfächern nachher für die Prüfung abwählen. Also wir mussten in allen Fächern die Vorabi-Prüfung schreiben, aber fürs Abi konnte ich später Mathe abwählen. Das war richtig cool. Das heißt, ich musste kein Abitur in Mathe schreiben. Und dann sind die Fächer ja in so Gruppen aufgeteilt, dass man eben Sprachen, dann war es, glaube ich, Mathe, Naturwissenschaft und, ich weiß nicht, Erdkunde, Geschichte, war irgendwie nochmal so eine Gruppierung. Und du musstest eben aus jeder Gruppierung mindestens ein Fach schreiben. Und dann konntest du später noch wählen, also eine mündliche musstest du machen, ob du noch eine zweite dazu nehmen wolltest. Das konnte man wirklich relativ frei gestalten. Mhm. Aber auch das ist ja so eine Sache, die dann so unterschiedlich ist, ne? Und ja.
1: Crazy.
2: Boah, kein Mathe-Abi wäre schon geil gewesen.
1: Ja, wirklich. Bei uns ein paar Jahre davor konnte man auch noch in Hessen konnte man Mathe abwählen. Ich war so sauer, als ich dann realisiert habe, ich muss Mathe machen. Das war so schlimm. Ich habe Mathe, wirklich, ich habe die letzten Stunden im Matheunterricht, ich habe nur geweint und diese Lehrerin hat mich gekonnt ignoriert. Es war ja jetzt im Nachhinein ein bisschen lustig, aber wenn ich die wiedersehe, hui.
2: Dann gibt's aufs Maul.
1: Ja.
0: Sie wissen gar nicht, wie oft ich ihretwegen geweint habe. Ja, ich weiß auch bei uns, das Sprachenprofil, die konnten Physik, glaube ich, im letzten Jahr abwählen. Und da dachte ich mir auch so, mein Gott, ich bin so neidisch auf euch. Ja, wild.
2: Yes.
0: Was würdest du jetzt sagen, wenn du abschließend das irgendwie, das gefällt mir jetzt sehr gut, weil damit haben wir die Sendung auch gestartet. Jetzt beenden wir sie mit dir auch damit, wenn du von 1 bis 10 deine Schulzeit bewerten müsstest. Welche Punktzahl würdest du für die einzelnen Abschnitte vergeben, außer 7?
1: Außer 7?
0: Hm.
1: Wow. auf jeden Fall schwierig. Ich würde sagen, ich gebe 5 Punkte auf die Schulzeit. Und die 5 Punkte sind mehr für die Freunde, die man auf dem Weg gemacht hat.
2: Ja.
0: Deine beste Freundin carried diese Punkte.
2: Ja,
1: ja, sowas von.
2: Cute. Na dann, liebe Grüße an sie. Danke, dass du angerufen hast. Und ich hoffe, du musst nie wieder eine Matheaufgabe in deinem Leben machen.
1: Ich hoffe auch.
0: Du, so, das ist das Schönste, was mir je jemand gewünscht hat.
1: Ja, wirklich.
2: Sehr gut. Na dann, hab einen schönen Abend. Danke fürs Warten und bis zum nächsten Mal.
1: Danke, euch auch einen schönen Abend.
2: Tschüss.
0: Ciao.
2: Boah, es gibt 1000 Sachen, über die wir heute gar nicht geredet haben. Also wir hatten nur mal kurz angerissen Sportunterricht, aber da kann man ja eine ganze Sendung eigentlich fast zumachen. Perverse Sportlehrer, auch eine ganz eigene Gattung.
0: Ich hatte auch noch so hier Verliebtsein in der Schule. Oh. Dynamiken in der Schule finde ich auch super spannend. Und bleibt das so, wenn man die Schule verlässt? Wie zeigt sich das beim großen Wiedersehen? Mhm. Da habe ich ja gerade schon angerissen, dass ich 2012 Abi gemacht habe und dann 22 dieses Reunion hat und ich fand, das war super spannend zu sehen, wie sich einfach die Leute wieder zusammengefunden haben und wie auch schon so ein paar Hierarchien irgendwie immer noch da waren.
2: Mm.
0: Sowas. Weirde Stories natürlich. Hast du noch eine? Irgend so eine weirde Story? Du hast doch vorhin gesagt, du hast eine Frage vorbereitet. Was ist so der größte Unsinn oder das?
2: Das Kriminellste, was du in der Schule gemacht hast.
0: Ja, sag mal.
2: Boah, ich habe auf jeden Fall, weil ich ja die Modeschule so krass gehasst habe am Ende, dachte ich, hey, bevor ich jetzt hier schmeiße, packe ich nochmal alles in meine Tasche, was ich brauche. Und I shit you not, ich habe einfach eine ganze Packung Schneiderkreide geklaut und die letzten 3 Kreiden benutze ich gerade noch. Die haben mich bis jetzt durchgecarried, seit ich das Atelier aufgemacht habe vor 15 Jahren.
0: Also vor 15 Jahren ist es verjährt. Die können jetzt nicht mehr kommen.
2: Die können mir gar nichts mehr. So.
0: Ich habe bei Weirdest Stories aufgeschrieben. Es ist irgendwie so eine Sache, die ich, glaube ich, niemals in meinem Leben vergessen werde. Und zwar war das im Deutschunterricht und wir hatten gerade Präpositionen. Weißt du, was Präpositionen sind?
2: Das ist schon sehr lange her. Irgend so ein Grammatikblödsinn.
0: Es ist genau, es ist so auf dem Tisch, neben dem Tisch, unter dem Tisch, ne? Also auf, unter, neben und so. Und wir hatten das gerade und unsere Lehrerin hat auch jemanden gefragt und diese Person konnte das nicht beantworten. Und sie hat dann gebrüllt und auf den Tisch geschrien. Sie war so, nein, auf dem Tisch, neben dem Tisch, unter dem Tisch. Und die ganze Klasse war so richtig in Schock. Aber es scheint funktioniert zu haben, weil heute kann ich diese Geschichte immer noch erzählen. Deswegen weiß ich, das sind Präpositionen.
2: Wow.
0: Und wir hatten auch die gleiche Lehrerin. Da hatten wir Satzreihen und Satzgefüge. Mhm. Das ist ja, wenn du einen Hauptsatz und einen Hauptsatz zusammen hast, ist es eine Satzreihe. Und wenn du einen Hauptsatz und einen Nebensatz hast, ist es ein Satzgefüge.
2: Aha.
0: Das hat man damals so zusammengebaut mit A und B und so. Und dann hatte sie auch eine Person gefragt. Und dann war es so, Name des Schülers. Was ist das? Was ist Hauptsatz und Hauptsatz? Und er wusste es dann nicht und hat gesagt, Satzgefüge. Und sie hat wirklich sich so auf den Tisch gebeugt und hat richtig so, nein, geschrien. Und dann
2: was?
0: Hat sie auch so eine andere Person drangenommen, die das beantworten sollte. Und die war so verängstigt, dass sie nicht geantwortet hat. Sie war so, Sandy. Und sie war so,
2: Und
0: das ist einfach
2: Gott.
0: So krass. Und ich finde, das ist so, ich weiß nicht, ich finde, das sind irgendwie so, einfach so LehrerInnen-Geschichten, weißt du?
2: Ja.
0: Es gibt so unauffällige LehrerInnen und dann gibt es aber irgendwie welche, die sind einfach so, da passiert sowas, weißt
2: ja,
0: du?
2: Ja, voll.
0: So, und ja, ich finde einfach, das sind so, ich habe das Gefühl, jede Person hat auch irgendwie so eine crazy Lehrergeschichte.
2: Ja, am Ende sind das natürlich auch alles nur Menschen, aber
0: voll.
2: Ich mache das ja eigentlich auch normalerweise nicht, dass ich so richtig steil gehe im Atelier, wenn irgendjemand was Dummes macht. So, manchmal gibt es schon natürlich ein bisschen Anschiss, aber niemals so. Das ist schon krass.
0: Das Ding ist, man muss natürlich fairerweise jetzt auch einräumen. Also wir waren da auch in der 5., 6. Klasse. Man ist dann natürlich auch noch kleiner und nimmt die Situation vielleicht auch dramatischer wahr, weißt
2: ja.
0: du? Hätte jetzt eine, würde ich jetzt, wäre ich da jetzt als Referendar und ich würde zugucken, hätte ich, vielleicht hat sie auch gesagt, nein. So,
2: also,
0: weißt du?
2: Ja, okay.
0: Vielleicht hat sie auch gesagt, nein. Unter dem Tisch, auf, so.
2: Ja.
0: Aber in meiner Erinnerung war es irgendwie viel dramatischer und sie war so, auf den Tisch!
2: Ja, sehr gut. Damit entlassen wir euch, dass ihr alle gelernt habt, was Präpositionen sind.
0: Und Satzgefüge und Satzreihen.
2: Absolut.
0: Leute, ihr werdet es nie wieder vergessen.
2: Nächstes Mal fragen wir das ab. So, bis zum nächsten Mal bei Blue Moon. Tschüss!
0: Bye.
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4: Um 0 Uhr mit Marc Geißler. 10 Jahre nach dem rechtsextremen Anschlag am Olympia-Einkaufszentrum in München hat Bundespräsident Steinmeier zu mehr Engagement gegen Rassismus aufgerufen. Bei einer Gedenkfeier sagte er, die Tat gehe die gesamte Gesellschaft etwas an. Steinmeier betonte außerdem, dass es für die Hinterbliebenen zu lange gedauert habe, bis der Angriff als rechtsterroristische Tat eingeordnet wurde. Am 22. Juli 2016 hatte ein 18-Jähriger im OEZ 9 Menschen erschossen und sich anschließend selbst getötet. Jahrelang war der Anschlag vor allem als Amoklauf bezeichnet worden. Bei Porsche sollen offenbar bis zum Jahr 2035 mehr als 5000 weitere Stellen abgebaut werden. Das berichten Bild, Handelsblatt und Manager Magazin aus der Nachrichtenredaktion Boris Bauer.
5: Das würde bedeuten, dass bei Porsche insgesamt jetzt etwa 9000 Stellen wegfallen könnten. Gleichzeitig will, den Berichten zufolge, der neue Porsche-Chef Michael Leiters den Beschäftigten auch entgegenkommen. Für die deutschen Standorte soll die Beschäftigungssicherung bis Ende 2035 verlängert werden. Betriebsrat und Geschäftsleitung haben in den vergangenen Tagen über den Stellenabbau verhandelt. Nun deutet also alles auf ein Ergebnis hin. Offiziell ist es noch nicht. Am kommenden Montag will das Unternehmen die Beschäftigten auf der traditionellen Betriebsversammlung vor der Sommerpause über die Pläne informieren.
4: Jugendliche und junge Erwachsene essen weltweit am klimaschädlichsten. Zu diesem Ergebnis kommt eine Studie der Fachzeitschrift Nature Food. Menschen zwischen 11 und 29 Jahren verursachen demnach die höchsten Treibhausgasemissionen, vor allem durch einen höheren Konsum von Fleisch, Milchprodukten und stark verarbeiteten Lebensmitteln. Für die Untersuchung wurden Daten aus 149 Ländern über 20 Jahre ausgewertet. Gleichzeitig wächst der Anteil der über 60-Jährigen an den gesamten Ernährungsemissionen. Das liegt aber nicht am Essverhalten, sondern generell an der alternden Weltbevölkerung. Der deutsche Radprofi Florian Lipowitz ist nach seinem Sturz bei der Tour de France am Schlüsselbein operiert worden. Das hat sein Teamchef Ralf Denk bestätigt und sagt zu seinem Zustand.
6: Es geht ihm gut. Natürlich mega enttäuscht. So eine Tour de France, die bereitest du ja nicht auf 2-3 Wochen vor, sondern viele, viele Monate an strategischer Arbeit, aber auch an Entbehrungen. Und du hast ein großes Ziel. Und dann geht es von einem Moment auf den anderen kaputt. Aber er ist nicht der einzige große Rennfahrer, dem wo das jetzt passiert ist. Und es wird weitergehen.
4: Lipowitz soll im Laufe des Vormittags dann noch die Klinik verlassen dürfen. Das Wetter für Deutschland. Heute Nacht ist es teilweise klar. Ab und zu sind aber auch ein paar Wolken dabei. Dazu wird es kühl mit Temperaturen zwischen 16 und 8 Grad. Tagsüber dann viel Sonne, vor allem an der Ostsee und am Oberrhein. Dazu wird es angenehm warm bei 18 bis 27 Grad. Und die Zeit, es ist gleich 0:03 Uhr.
2: Die A1 Bremen Richtung Hamburg ist zwischen Harburg und Stillhorn wegen einer Nachtbaustelle bis ca. 5 Uhr gesperrt. Die Umleitung führt über die U83. A2 Richtung Braunschweig zwischen Lehrte und Hämeler Wald. 5 Kilometer Stau wegen einer Fahrbahnverengung. Hier dauert es ca. 30 Minuten länger. A3 Würzburg Richtung Frankfurt zwischen Hanau und Obertshausen. 3 Kilometer Stau wegen Reparaturarbeiten nach einem Fahrzeugbrand. Der Verkehr wird an der Brandstelle über den Standstreifen geleitet. Die A5 Frankfurt Richtung Karlsruhe ist zwischen Heppenheim und Hemsbach wegen einer Nachtbaustelle bis Freitag täglich von 19 bis 6 Uhr morgens gesperrt. Die Umleitung führt ab Heppenheim über die U86. Die A8 München Richtung Stuttgart zwischen Eichelberg und Kirchheim Tech Ost. 3 Kilometer Stau, da hat es einen Unfall gegeben, es ist nur eine Spur frei. Die A30 Rheine Richtung Amsterdam ist zwischen Rheine und Rheine Nord wegen einer Baustelle bis ca. 5 Uhr gesperrt. Die A44 Essen Richtung Düsseldorf ist zwischen dem Dreieck Velbert Nord und Hetterscheid wegen Bauarbeiten bis Mitte Oktober gesperrt. Die A71 Richtung Sangerhausen ist zwischen Stadt Ilm und Arnstadt Süd wegen Wartungsarbeiten im Tunnel Behringen bis ca. 7 Uhr gesperrt. Die A93 Hof Richtung Weiden ist zwischen Selb-West und Höchstadt wegen Bergungsarbeiten gesperrt. Die Umleitung führt über die U14. Die Berliner Stadtautobahn A111 ist zwischen Schulzendorfer Straße und Weidmannsluster Damm wegen Wartungsarbeiten im Tunnel bis ca. 5 Uhr in beiden Richtungen gesperrt. Die A115, die AWUS Richtung Dreieck Funkturm, ist zwischen dem Kreuz Zehlendorf und Spanische Allee bis ca. 5 Uhr gesperrt. Und zum Schluss noch die B96 in Berlin. Der Tiergartentunnel ist wegen Tunnelwartungsarbeiten bis ca. 6 Uhr in beiden Richtungen gesperrt.
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2: Ganz schön was los. Ich hoffe, ihr kommt gut durch. Franzi Pille ist hier für euch in dieser jungen Nacht. Wir gehen direkt rein mit Bad Bunny DTMF. Ich wünsche euch eine schöne junge Nacht.

0: so, ich bin froh, wenn ich meine Familie nur einmal im Jahr an Weihnachten sehen muss. Rihanna so, also ich mache jetzt einfach Business mit meiner Familie. Zum Glück aber nicht mit nervigen Tanten oder Onkel. Sie hat ihren Baby-Daddy A$AP Rocky engagiert. Claudi Franzen aus dem Junge-Nacht-Team. Bringen die jetzt endlich zusammen Musik raus?
1: Erstmal gibt es eine neue Fenty-Skin-Kampagne. Also für Rihannas Hautpflegeserie. Und in dem neuen Clip, der übrigens super funny ist, muss sie dann von den Produkten aber erstmal selber überzeugt werden. Mhm. Und zwar von A$AP Rocky, der unangemeldet als Vertreter in ihren Beauty-Salon kommt.
2: Ladies, can I have your attention, please?
1: Der kommt da rein, marschiert hier wie so dieser Typ da aus der Sesamstraße, habe ich irgendwie im Kopf gehabt. Fast schon aufdringlich, wie Vertreter nun mal so sind. Die brauchen ja immer nur 2 Minuten deiner Zeit.
2: Excuse me, miss. I was wondering back about 2 minutes of your time.
3: You got 2 seconds.
0: Oh, 2 Sekunden kriegt er nur. Die ist ganz schön streng. Wie geht's dann weiter?
1: Dann führt er ihr die ganzen tollen neuen Produkte vor. Natürlich mit Lichtschutzfaktor. Wäre man ja dumm, wenn man das nicht
0: klar
1: benutzt.
2: Now this is a daily moisturizer with SPF. In case you're wondering what SPF stands for, sun protection factor. Don't be dumb. Gotta use SPF.
1: Ja, noch so ein kleiner Hint auf sein Album Don't Be Dumb. Und am Ende ist Rihanna dann auch wirklich überzeugt und nimmt das komplette Paket mit Vertreter.
0: Also wenn die Vertreter A$AP Rocky sind, dann würde ich die auch reinlassen.

Damit haben sie ihr Kollabo-Album bestätigt. Luciano und Jezik durch den gemeinsamen Track Gimme Love. Den hört ihr jetzt. Das gemeinsame Album dazu, Starboys, kommt am 11.09.

0: 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Wir haben 12:30. Tier 1, Bremen Richtung Hamburg, ist zwischen Harburg und Stillhorn wegen der Nachtbaustelle bis ca. 5 Uhr gesperrt. Die Umleitung führt über die U83. A2 Richtung Braunschweig, zwischen Lehrte und Hämeler Wald, 5 Kilometer Stau wegen einer Fahrbahnverengung. Es dauert 30 Minuten länger. Die A5, Frankfurt Richtung Karlsruhe, ist zwischen Heppenheim und Hemsbach wegen der Nachtbaustelle bis Freitag täglich von 19 bis 6 Uhr morgens gesperrt. Die Umleitung führt ab Heppenheim über die U86. A8, München Richtung Stuttgart, zwischen Eichelberg und Kirchheim, Tech Ost, 3 Kilometer Stau, da ist nach einem Unfall nur eine Spur frei. Die A30, Rheine Richtung Amsterdam, ist zwischen Rheine und Rheine Nord wegen der Baustelle bis ca. 5 Uhr gesperrt. Die A44, Essen Richtung Düsseldorf, ist zwischen dem Dreieck Felbert Nord und Hetterscheid wegen Bauarbeiten bis Mitte Oktober gesperrt. Die A71 Richtung Sangerhausen ist zwischen Stadt Ilm und Arnstadt Süd wegen Wartungsarbeiten im Tunnel Behringen bis ca. 7 Uhr gesperrt. Die A93 Hof Richtung Weiden ist zwischen Selb West und Höchstadt wegen Bergungsarbeiten gesperrt. Die Umleitung führt über die U14. Die Berliner Stadtautobahn A111 ist zwischen Schulzendorfer Straße und Weidmannsluster Damm wegen Wartungsarbeiten im Tunnel noch bis ca. 5 Uhr in beiden Richtungen gesperrt. Die A115 Awurs Richtung Dreieck Funkturm, die ist zwischen Kreuz Zehlendorf und Spanischer Allee bis ca. 5 Uhr gesperrt. Und die B96 in Berlin, der Tiergartentunnel ist wegen Wartungsarbeiten bis ca. 6 Uhr in beiden Richtungen gesperrt.
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0: Heute mit mir, Franzi Pille. Rosé und Bruno Mars gibt's jetzt für euch.

0: Also ich wette, dass ihr alle schon mal so eine Situation hattet wie Annika aus Köln.
1: Also ich war mal in einer Apotheke und wollte ein gewisses Rezept abholen. Und ja, dann hat die Apothekerin natürlich laut gesagt, was ich denn haben möchte. Und natürlich hat die ganze Apotheke das einmal mitbekommen. Und das war natürlich nicht so angenehm. Ein bisschen diskreter wäre schön gewesen.
0: So unangenehm, dass sie uns auch gar nicht verraten hat, was es war, das auf dem Rezept stand. Aber ich denke mir das auch so oft in der Apotheke. Ne? Was denken die jetzt, was ich da mir hole? Und wenn die dann darüber reden, denke ich so, okay, was denkt die Schlange hinter mir? Also ich meine, ist immer wieder schön als Frau, wenn man eine Pilzinfektion hat zum Beispiel. Mehr sage ich nicht, if you know, you know. Oder wie bei Alex, wenn die Verdauung Probleme macht.
2: Das war letztes Jahr vom Rainbow Festival hier in Köln und mir ging es gar nicht gut, aber ich wollte natürlich trotzdem hingehen und ich hatte mein Festival-Outfit schon an und da bin ich in die Apotheke gegangen vorher und habe mir noch schnell ein paar Durchfalltabletten geholt. Die Frau hat mich sehr irritiert angeschaut.
0: Ich kann mir genau vorstellen, wie das Festival-Outfit aussah. Wahrscheinlich sehr, sehr bunt mit sehr viel Glitzer. Und die Apothekerin hat sich wahrscheinlich auch gedacht, okay, was ist da los? Habt ihr sowas auch schon mal erlebt? Eure cringesten Momente in der Apotheke oder beim Arzt? Lass doch einfach mal drüber sprechen. In so einer jungen Nacht-Selbsthilfegruppe. 0221 567 89 111.

Das könnte sogar wahr sein, was Olivia Rodrigo in Drop Dead singt. One night I was bored in bed and stalked you on the internet. Dafür hat sie nämlich extra einen Fake-Insta-Account, um heimlich Leute zu stalken.

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1: Um 1 Uhr mit Marc Geißler. 10 Jahre nach dem rassistisch motivierten Anschlag am Münchner Olympia-Einkaufszentrum hat die Stadt am Abend der Opfer gedacht. Am 22. Juli 2016 hatte ein 18-Jähriger dort 9 Menschen erschossen und weitere verletzt. Aus München, Alisa Schröter.
2: Bundespräsident Frank-Walter Steinmeier sprach den Angehörigen sein Mitgefühl aus und setzte das Münchner Attentat in den Kontext anderer rechtsterroristischer Anschläge, wie jener in Hanau, Halle und Solingen. Auch der Täter vom Münchner OEZ-Attentat habe seine Opfer nach rassistischen Zuschreibungen ausgewählt. Daran ändere auch die Tatsache nichts, dass der Täter selbst Migrationshintergrund hatte. Die Angehörigen forderten die Politiker auf, die Aufarbeitung des Attentats nicht als beendet zu betrachten. Unter anderem wiederholten sie ihre Forderung nach einem Untersuchungsausschuss im Landtag, um die damaligen Ermittlungsarbeiten der Behörden zu beleuchten.
1: Porsche will nach übereinstimmenden Medienberichten weitere 5000 Stellen streichen. Im Gegenzug soll es eine Beschäftigungsgarantie für die verbleibenden Arbeitsplätze bis Ende 2035 geben. Bei Porsche waren schon im vergangenen Jahr in einer ersten Sparrunde knapp 4000 Arbeitsplätze weggefallen. Ein mutmaßlicher Komplize des US-Sexualstraftäters Jeffrey Epstein ist tot. Die Polizei hat den Franzosen Daniel Ciat in dessen Wohnung bei Paris gefunden. Er steht im Verdacht, Epstein zahlreiche Mädchen zugeführt zu haben. Aus Paris, ARD-Korrespondent Kai Rienecker.
3: Mehrere Anzeigen werfen Ciat Vergewaltigung und Menschenhandel vor. Er selbst hat das in französischen Medieninterviews stets bestritten. Ciat bezeichnete sich als Model-Scout, doch die Indizien gegen Ciat sind erdrückend. Nach ARD-Recherchen erscheint sein Name 1800 Mal in den Epstein-Akten. In zahlreichen Botschaften preist er junge Mädchen und Frauen an, schickt Fotos von ihnen und schlägt Epstein Treffen vor. Insgesamt soll Ciat zwischen 2005 und 2019 Fotos von mindestens 52 Frauen geschickt haben. Das Alter lag zumeist zwischen 18 und 23 Jahren.
1: Fast 30 Jahre lang waren Brücken, Tore und Fenster das typische Bild auf den Euroscheinen. Doch das wird sich bald ändern. Die nächste Banknotenserie bekommt neue Themen. Zur Auswahl stehen unter anderem europäische Persönlichkeiten, Flüsse, Vögel oder europäische Institutionen. Ein Auswahlgremium hat aus tausenden Ideen 10 Entwürfe ausgewählt. Ab heute Nachmittag kann man auf der Internetseite der EZB mitentscheiden, welche Motivserie sich durchsetzen soll, bis die neuen Scheine in den Geldbeuteln landen. Dauert es aber noch. Die Einführung ist Ende 2028 geplant. Das Wetter heute Nacht ist es in Deutschland teilweise klar. Ab und zu sind auch ein paar Wolken dabei. Es wird kühl bei bis zu 8 Grad. Tagsüber dann viel Sonne, vor allem an der Ostsee und am Oberrhein. Dazu angenehm warm bei 18 bis 27 Grad. Und noch die Zeit. Es ist gleich 1.03 Uhr.
4: Die A1 Bremen Richtung Hamburg ist zwischen Harburg und Stillhorn wegen der Nachbaustelle noch bis ca. 5 Uhr gesperrt. Die Umleitung führt über die U83. A2 Richtung Braunschweig zwischen Lehrte und Hämeler Wald 5 Kilometer Stau wegen einer Fahrbahnverengung. Die A5 Frankfurt Richtung Karlsruhe ist zwischen Heppenheim und Hemsbach wegen einer Nachbaustelle bis Freitag jeden Tag von 19 bis 6 Uhr morgens gesperrt. Die Umleitung führt ab Heppenheim über die U86. Die A30 Rheine Richtung Amsterdam ist zwischen Rheine und Rheine Nord wegen einer Baustelle bis ca. 5 Uhr gesperrt. Die A44 Essen Richtung Düsseldorf ist zwischen dem Dreieck Felbert Nord und Hetterscheid wegen einer Baustelle noch bis Mitte Oktober gesperrt. Die A71 Richtung Sangerhausen ist zwischen Stadt Ilm und Arnstadt Süd wegen Wartungsarbeiten im Tunnel Behringen bis ca. 7 Uhr gesperrt. Die Berliner Stadtautobahn A111 Richtung Charlottenburg ist zwischen Schulzendorfer Straße und Weidmannslusterdamm wegen Wartungsarbeiten im Tunnel bis ca. 5 Uhr gesperrt. Die A115 AWUS Richtung Dreieck Funkturm ist zwischen dem Kreuz Zehlendorf und Spanischer Allee auch bis ca. 5 Uhr gesperrt. Und nochmal die B96 in Berlin. Der Tiergartentunnel ist wegen Tunnelwartungsarbeiten bis ca. 6 Uhr in beiden Richtungen gesperrt.
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4: Es sind einfach Orte für sehr viel peinliches Zeug. Arztpraxen oder Apotheken. Es kann so cringe sein. wenn es um Körper und Krankheiten und Untersuchungen geht. Da sprechen wir diese Nacht drüber, über eure unangenehmsten Stories. So wie bei Junge Nachthörerin Marie.
5: Ja, ich war mal beim Arzt und dann musste ich so eine Probe abgeben, also von mit so einem Becher. Und dann bin ich auf Toilette gegangen, musste halt in diesen Becher pinkeln. Da ist er zurückgekommen und dann haben sich so zwei Leute im Wartezimmer meinten so, oh, da musste jemand aber doll auf Toilette. Das war ein bisschen unangenehm.
4: Oh Gott!

Intimität nur im Dunkeln bei Sombra. Im Hellen schämt er sich für seinen Körper. Darum geht's in My Body Isn't Ready. Super relatable. Hört er jetzt.

0: Wenn du einmal im Leben mit Kultregisseur Christopher Nolan drehen darfst, ja, dann sind auch die Stars richtig nervös. Zendaya, Anne Hathaway, Tom Holland, alle, die gerade in die Odyssee mitspielen. Aber wenn man eben mit Christopher Nolan dreht, dann auch nach seinen Regeln. Und eine sorgt gerade für Schlagzeilen im Netz, Claudi Franzen aus dem Junge Nachtteam. Worum geht's da?
1: Ja, tatsächlich hat Anne Hathaway jetzt verraten, dass Christopher Nolan Uggboots an seinen Sets verbietet oder zumindest halt nicht will, dass Schauspieler die tragen.
2: I did show up one day with Uggs and he looked down and went, nope. Yeah. And I just went, no problem.
0: Oh mein Gott, okay, also Uggboots, das sind ja doch diese dicken Winterstiefel, ne? Oder diese kuscheligen Schlappen. Also die, aber die stören doch eigentlich nicht.
1: Nicht mit Christopher Nolan, der ist jetzt in einem Interview mit CBS Mornings drauf angesprochen worden und musste auch erstmal lachen.
3: The funny thing is, you could be on a set where you've got, you know, a guy holding a microphone, you've got crew everywhere, but something like that can actually weirdly take you out of reality.
1: Ja, das stimmt halt, sagt er, dass er diese Schuhe da nicht haben will, weil es gibt bestimmte Sachen, die holen dich aus dem Film raus, also zurück in die Realität.
0: Ja, aber er sagt doch gerade selber, da sind doch Kameraleute, Toningenieure, die da mit dem Mikrofon rumangeln und alles.
1: Aber Christopher Nolan will die Schauspieler am Set halt in dem Moment halten, in dem die gerade filmen und jetzt nicht irgendwie Chips essend auf irgendeinem Regiestuhl.
3: You know, it's like if someone's eating a bag of chips off camera or something, you know, there's certain things to just remind you,
4: you want to stay in the moment.
3: You're in the real world as opposed to the world we're trying to create for the actors. I want to stay in the moment.
0: Ja, ich hoffe, dass sie wenigstens aber Catering kriegen mit Sachen, die man... Was hat man bei der Odyssee gegessen?

0: Hier ist die junge Nacht um jetzt gleich 13:30. Die A1 Bremen Richtung Hamburg ist zwischen Harburg und Stillhorn wegen einer Nachtbaustelle bis ca. 5 Uhr gesperrt. Die Umleitung führt über die U83. Die A2 Richtung Braunschweig zwischen Lehrte und Hermeler Wald 5 Kilometer Stau wegen einer Fahrbahnverengung. Die A5 Frankfurt Richtung Karlsruhe ist zwischen Heppenheim und Hemsbach wegen einer Nachtbaustelle bis Freitag jeweils von 19 bis 6 Uhr morgens gesperrt. Die Umleitung führt ab Heppenheim über die U86. A7 Flensburg Richtung Hamburg. Der Elbtunnel ist nach Auslösung der Höhenkontrolle gesperrt. Die A30 Rheine Richtung Amsterdam ist zwischen Rheine und Rheine Nord wegen Bauarbeiten bis ca. 5 Uhr gesperrt. Die A44 Essen Richtung Düsseldorf ist zwischen dem Dreieck Felbert Nord und Hetterscheid wegen Bauarbeiten bis Mitte Oktober gesperrt. Die A71 Richtung Sangerhausen ist zwischen Stadt Ilm und Arnstadt Süd wegen Wartungsarbeiten im Tunnel Behringen bis ca. 7 Uhr gesperrt. Die Berliner Stadtautobahn A111 Richtung Charlottenburg ist zwischen Schulzendorfer Straße und Weidmannsluster Damm wegen Wartungsarbeiten im Tunnel bis ca. 5 Uhr gesperrt. Die A115, die AWUS, Richtung Dreieck Funkturm ist zwischen dem Kreuz Zehlendorf und Spanischer Allee bis ca. 5 Uhr gesperrt. Und zum Schluss noch die B96 in Berlin. Da ist der Tiergartentunnel wegen Tunnelwartungsarbeiten bis ca. 6 Uhr in beiden Richtungen gesperrt.
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0: Hey, People Pleaser Level 1000, da bin ich, glaube ich, gerade angekommen. Franzi Pille ist hier. Wurde gerade gefragt, ob ich die Haare ein Stück abhab. Habe ich nicht. Ich war seit Monaten nicht beim Friseur. Und ich habe einfach gesagt, ja. Und dann hat sich der Kollege gefreut, weil er gesagt hat, ja, sehe ich sofort. Naja. Hauptsache, er hat sich gefreut. Geht euch das auch so? Oder ist das, muss ich mir Sorgen machen, so langsam? Wenn mich mal jemand um 1000 Euro bittet, sage ich dann auch? Na klar, Hauptsache, dir geht's gut.

0: Ja, wir sind alle erwachsen. Es sollte uns nicht mehr jucken, wenn wir wegen unangenehmer, peinlicher Beschwerden zum Arzt gehen oder in die Apotheke. Aber sind wir doch mal ehrlich, wir cringen uns doch hart einen ab, wenn wir da mit unangenehmen Beschwerden sitzen und erzählen müssen, welche Konsistenz jetzt der Schleim hat oder was auch immer. Oder wenn wir in der Apotheke ein gewisses Medikament holen müssen. So ist es zum Beispiel junge Nachthörerin Leila gegangen.
1: Also ich wusste... einmal die Pille danach nehmen und ich kam in die Apotheke rein und erstmal standen mega viele Leute hinter mir und die hat durch die ganze Apotheke geschrien, wann ich das letzte Mal Geschlechtsverkehr hatte.
0: Ist aber auch geil, dass genau bei solchen Situationen ist immer dann die Apotheke auch voll, ne? Stehen immer 20 Leute. Wenn du einfach nur ein Allergiemedikament oder Nasenspray holst, dann ist die Apotheke leer. Ja, und manchmal ist es der Magen, den man nicht im Griff hat und deswegen in die Apotheke gehen muss, so wie bei Inga.
2: Wenn man öfter zur Apotheke gehen muss wegen Magenproblemen und dann immer richtig schön laut vom Apotheker gesagt wird, hier sind ihre Tabletten für den Durchfall.
0: Na, danke. Ein Kumpel von mir hat sich, by the way, schon geschämt, wenn der Klopapier kaufen musste. Also wenn er das dann so öffentlich vom Laden nach Hause getragen hat, der wäre in dieser Situation gestorben.
3: Oh,

Frankreich macht ernst, Leute. Als erstes EU-Land führen die ein Social-Media-Verbot ein für Kinder unter 15 Jahren. Nach deren Sommerferien soll ein Gesetz da in Kraft treten. Klar, in Deutschland ist das jetzt zwar noch nicht so, aber wer weiß, vielleicht ziehen wir nach, wenn es Frankreich vormacht. Daher wollten wir von euch wissen, was ihr dazu sagt. Lotti schreibt zum Beispiel, ich denke, es ist verständlich, aber ich denke nicht, dass es viel bringen wird, weil es trotzdem noch die Eltern entscheiden und es genauso sein wird wie bei WhatsApp. Stimmt, das davon offiziell auch erst mit, weiß ich gar nicht, wie viel alt man sein muss für WhatsApp. Liana schreibt, also es ist oft auch gut, wenn man Social Media hat, aber man muss trotzdem aufpassen. Wenn irgendwas ist, kann man die Eltern informieren. Also Altersprüfung bei Social Media demnächst in Frankreich. Naja, ich sag mal so, wenn man die nicht auch umgehen kann, ne?

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1: Um 2 Uhr mit Marc Geißler. Die USA und Saudi-Arabien wollen beim Aufbau eines zivilen Atomprogramms zusammenarbeiten. Ein entsprechendes Abkommen wurde jetzt unterzeichnet, während der Konflikt zwischen den USA und dem Iran die Spannungen in der Golfregion weiter verschärft. Das US-Energieministerium spricht von einer langfristigen Partnerschaft in Milliardenhöhe und betont, dass Sicherheitsvorkehrungen eine militärische Nutzung verhindern sollen. Kritiker sehen das anders. Sie warnen, dass die Technologie auch für den Bau von Atomwaffen genutzt werden könnte. Saudi-Arabien hat bisher kein Atomkraftwerk, fordert aber seit Jahren das Recht auf ein eigenes ziviles Atomprogramm. 10 Jahre nach dem rassistischen Anschlag am Münchner Olympia-Einkaufszentrum haben Angehörige und Politiker der Opfer gedacht. Bei der Gedenkfeier wurden die Namen der Getöteten verlesen, Blumen und Kränze niedergelegt. Um 17.51 Uhr, dem Zeitpunkt, an dem der 18-jährige Täter 2016 die ersten Schüsse abgab, stand München für eine Minute still. Er hatte damals 9 Menschen erschossen und sich anschließend selbst getötet. Bundespräsident Steinmeier sagte, die Tat sei nicht nur eine Angelegenheit der Betroffenen, sondern gehe die gesamte Gesellschaft etwas an. Erst Jahre später wurde der Anschlag offiziell als rechtsextremistisch motiviert eingestuft. Die aktuelle Dürre an vielen Orten in Europa wird durch den Klimawandel verursacht. Zu diesem Ergebnis kommen Forschende der Initiative World Weather Attribution. Florian Zinner aus der ARD-Klimaredaktion hat die Details.
2: Die Forschenden haben sich dazu sehr ähnliche Wettermuster aus der Vergangenheit angeschaut und die Auswirkungen mit den heutigen verglichen. Ein zentrales Ergebnis? Nicht der zu geringe Niederschlag ist das Problem, sondern die anhaltend hohen Temperaturen. Eine Reihe von Hochdruckgebieten, deren Intensität inzwischen nachweislich mit dem Klimawandel zusammenhängt, sorgte seit April für eine kontinuierliche Austrocknung der Böden. Die Klimaforschenden kommen zu dem Schluss, dass landwirtschaftliche Bodendürren durch den Klimawandel in Westeuropa 5-mal und in Osteuropa sogar 11-mal wahrscheinlicher geworden sind.
1: Das DFB-Pokalfinale hat für den FC Bayern und den VfB Stuttgart ein teures Nachspiel. Das Sportgericht hat beide Vereine wegen des Verhaltens ihrer Fans zu jeweils 260.000 Euro Strafe verurteilt. Grund waren rund 300 gezündete Pyrotechnikgegenstände beider Fanlager beim Endspiel in Berlin vor 2 Monaten. Wegen der starken Rauchentwicklung musste die Partie zwischenzeitlich unterbrochen werden. Das Wetter heute Nacht, teilweise klar ab und zu, auch ein paar Wolken dabei. Dazu wird es kühl, Temperaturen zwischen 16 und 8 Grad, tagsüber viel Sonne, vor allem an der Ostsee und am Oberrhein. Dazu angenehm warm bei 18 bis 27 Grad. Und noch die Zeit, gleich ist es 2.03 Uhr.
3: Tier 1, Bremen Richtung Hamburg, ist zwischen Harburg und Stillhorn wegen einer Nachtbaustelle bis ca. 5 Uhr gesperrt. Die Umleitung führt über die U83. Die A5, Frankfurt Richtung Karlsruhe, ist zwischen Heppenheim und Hemsbach wegen einer Nachtbaustelle bis Freitag jeweils von 19 bis 6 Uhr morgens gesperrt. Die Umleitung führt ab Heppenheim über die U86. Die A30, Rheine Richtung Amsterdam, ist zwischen Rheine und Rheine-Nord wegen Bauarbeiten bis ca. 5 Uhr gesperrt. Die A44, Essen Richtung Düsseldorf, ist zwischen dem Dreieck Felbert Nord und Hetterscheid wegen Bauarbeiten bis Mitte Oktober gesperrt. Die A71 Richtung Sangerhausen ist zwischen Stadt Ilm und Arnstadt Süd wegen Wartungsarbeiten im Tunnel Behringen bis ca. 7 Uhr gesperrt. Die Berliner Stadtautobahn A111 Richtung Charlottenburg ist zwischen Schulzendorfer Straße und Waldmannsluster Damm wegen Wartungsarbeiten im Tunnel gesperrt. Das dauert noch bis ca. 5 Uhr. Die A115, die AWUS Richtung Dreieck Funkturm, ist zwischen dem Kreuz Zehlendorf und Spanische Allee auch noch bis 5 Uhr gesperrt. Und zum Schluss nochmal die B96 in Berlin. Der Tiergartentunnel ist da wegen Wartungsarbeiten bis ca. 6 Uhr in beiden Richtungen gesperrt.
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3: Heute mit mir, Franzi Pille. Schön, dass ihr am Start seid. Guten Morgen. Oh, I leave quite an impression.